0: bin Timo, ich bin 41, bin Hartenberg, bin ich geboren in der Uni. Genau, die Altstadt ist sauschön, also ich mag halt den Dom und die Kirche hinten, Augustinergasse, sowas halt.
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1: Ich bin Ursula Winkler. Einen Tag nach dem G7-Gipfel kommt Kanzler Merz am Abend mit Staats- und Regierungschefs der anderen EU-Staaten zusammen. Bei dem EU-Gipfel geht es unter anderem um das Abkommen zum Ende des Iran-Kriegs. Ein weiteres Thema in Brüssel, die Lage in der Ukraine und die Beziehungen zu China.
2: Es gibt verschiedene große Themen bei dem EU-Gipfel. Ganz sicher werden die Teilnehmer des gerade beendeten G7-Gipfels über die US-Sicht auf den Krieg mit dem Iran berichten. Und natürlich ist das zunehmende wirtschaftliche Gewicht Chinas ein Thema. Keine Konfrontation, heißt es in Brüssel, aber beispielsweise weniger Abhängigkeit von chinesischen Rohstoffen. Und ganz sicher wird man auch jetzt wieder über die EU-Haushaltsplanung bis 2034 sprechen. Knapp 1,8 Billionen Euro will die Kommission ausgeben. Darüber gibt es jede Menge Streit. Dieter Ebeling, Brüssel.
1: Die SPD weist Forderungen von Bundesinnenminister

0: will bei der Kontrolle von Stränden künftig verstärkt auf Drohnen- und Satellitenbilder setzen. Dem Parlament in Athen liegt ein entsprechender Gesetzentwurf vor.
1: Für Strandbarbesitzer in Griechenland heißt es künftig, nicht nur die Gäste im Blick behalten, sondern auch den Luftraum. Drohnen sollen kontrollieren, ob zu viele Liegestühle und Sonnenschirme aufgestellt werden, wer seinen Strandabschnitt etwas zu großzügig möbliert, könnte statt voller Kasse bald eine saftige Rechnung vom Staat bekommen. Und während die Urlauber irgendwann unter dem Sonnenschirm einschlafen, macht die Drohne keine Siesta. Takis Athen.
0: Zum Fußball. Superstar Cristiano Ronaldo ist mit Portugal nur sehr verhalten in die WM gestartet. Der Mitfavorit kam gegen den Außenseiter Demokratische Republik Kongo nur zu einem 1:1 Unentschieden.
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3: Ja, ein neuer Tag beginnt und wir sind wie immer ganz früh für euch schon am Start. Egal ob Kaffee in der Hand oder Kopf noch im Kissen, wir begleiten euch in den Morgen. Hier kommen die Hits, die euch wach machen und gut gelaunt durchstarten lassen. Kommt gut in den Morgen, ihr Lieben.
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1: Der Spruch aus Monty Pythons Life of Brian, schmeiß den Burschen auf den Poten, hat nichts mit unserer Wallpotenstraße in Mainz zu tun. Aber woher kommt denn eigentlich dieser Begriff oder wer oder was ist denn eigentlich ein Wallpot? Da machen wir uns heute mal auf eine Reise gemeinsam zurück ins 16. Jahrhundert. Denn Wallpot war nämlich eine Amtsbezeichnung, die sich bis auf das frühe Mittelalter zurückführen lässt. Sozusagen ein Bote mit oberster Polizeigewalt, die er vom König oder vom Kaiser höchstpersönlich verliehen bekommen hat. Der Wallpot in Mainz war also der oberste Polizist der Stadt. So kann man das eigentlich sagen. Ein bekannter Namensträger ist der Gründer des Rheinhessischen Städtebundes von 1254, der Mainzer Arnold Wallpot. Er hat nämlich damals auch die Errichtung einiger Dominikanerklöstergebäude durch Schenkungen unterstützt und sich so eben einen Namen in der Stadt gemacht.
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0: Ich bin Andreas und ich komme aus der Altstadt, also ich wohne wirklich mittendrin. Und ich merke diesen Unterschied zu anderen Städten, Mainz ist ein Stück langsamer. Also wirklich beim Laufen, wenn man durchgeht, merkt, es ist ein Stück entschleunigter, es ist ein Stück entspannter. Und ich merke, das schätze ich sehr.
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1: Einen schönen guten Morgen wünschen wir euch. Ihr hört uns, also seid ihr entweder früh dran oder richtig hart im Nehmen. Wir feiern mit euch die stillste Stunde des Tages. Mit Musik, die sich lohnt, wach zu bleiben. Ja, der Supermix läuft. Los geht's mit den nächsten starken Songs.
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1: Soll ich euch ein Geheimnis verraten?
2: Ach, eigentlich gerne.
1: Die Menschen reden über Robin Hood. Erzählen sich Geschichten. Lügengeschichten. Er war kein Held. Er war ein Räuber und Mörder. Wir waren die Tiere. Ich bin der Geächtete. Robin Hood.
2: The Death of Robin Hood erzählt eine völlig neue, völlig andere Geschichte des uns allen bekannten Helden aus dem Sherwood Forest, der schwer verletzt von einer mysteriösen Frau gefunden wird.
3: Grow is sad and blow is mad and springeth the word anew.
4: Ich muss euch um Entschuldigung bitten. Ihr habt mich angefleht, euch sterben zu lassen.
1: Einverstanden.
2: Es sind die letzten Tage des gesetzlosen Robin Hood. Übrigens überragend gespielt von keinem Geringeren als Hugh Jackman, der in seiner Rolle teilweise auch an Logan erinnert.
5: Könnt ihr mir einen machen?
1: Ich soll dir einen Bogen machen? Was ist dir widerfahren?
4: Sie hat Schlimmes erlitten.
1: Ich beschütze dich.
2: Schaut ihn euch auf jeden Fall auf der großen Leinwand an. In diesem Sinne, ihr Lieben, ab ins Kino mit euch.
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1: Ich bin Ursula Winkler. Das Rahmenabkommen zwischen den USA und dem Iran zur Beendigung des Kriegs ist von den Präsidenten beider Länder digital unterzeichnet worden. Das sagte ein Sprecher des iranischen Außenministeriums Staatsmedien zufolge. Das Abkommen sei offiziell in Kraft getreten. Auch ein US-Beamter bestätigte eine Unterschrift des Abkommens. Die Vereinbarung zielt auf ein sofortiges und dauerhaftes Ende der militärischen Einsätze ab, einschließlich im Libanon. Mit modernen Gentechnikverfahren veränderte Lebensmittel dürfen in der EU künftig ohne spezielle Kennzeichnung im Supermarkt verkauft werden. Das Europäische Parlament stimmte mehrheitlich dafür, entsprechende Züchtungen von bisher strengen EU-Gentechnikregeln auszunehmen. Die Änderungen sollen voraussichtlich ab Mitte 2028 angewendet werden.
2: Künftig gibt es zwei Kategorien für gentechnisch veränderte Lebensmittel. Dort, wo weniger gravierende Eingriffe vorgenommen wurden, dürfen sie ohne besondere Prüfung und ohne Kennzeichnung verkauft werden. Bei größeren Eingriffen in das Erbgut gelten strengere Regeln für die Kontrolle und für die Kennzeichnung. Im Bioanbau sind keine solchen Pflanzen erlaubt. Neue gentechnische Verfahren machen es in einigen Fällen fast unmöglich, eine veränderte Pflanze von einer unveränderten zu unterscheiden. Dieter Ebeling, Brüssel.
1: Die schwerkranke norwegische Kronprinzessin Mette-Marit hat eine neue Lunge bekommen. Das teilte das norwegische Königshaus

0: Jahr zu leben gehabt. Nun stehen ihre Chancen deutlich besser. Das nächste Update dazu, wie es ihr geht, gibt es aber erst zur Entlassung aus dem Krankenhaus. Aus Skandinavien, Julia Weschenbach.
1: Zum Fußball. Superstürmer Harry Kane hat England einen perfekten WM-Start beschert. Kane war mit einem Doppelpack der entscheidende Mann beim 4:2-Sieg gegen Kroatien. Zuvor hatte Portugal mit Topstar Cristiano Ronaldo gegen den Außenseiter Demokratische Republik Kongo nur ein 1:1 Unentschieden erreicht.
2: Soweit die Nachrichten aus Deutschland und der Welt, ihr Lieben. Und noch mehr Nachrichten für Mainz und Wiesbaden, die hören wir dann auch in einer halben Stunde wieder. Heute wird's richtig heiß hier bei uns im Antenne Mainzland. Das kann ich euch auf jeden Fall schon mal flüstern. Heute wird's heiß. Schon am Morgen starten wir nämlich mit sehr milden Temperaturen und tagsüber geht's dann auch rauf bis auf 34 Grad rund um Mainz und Wiesbaden. Und auch der Deutsche Wetterdienst warnt vor starker Hitze. Aktuell haben wir 19 Grad, noch relativ moderat, aber trotzdem schon warm heute früh auch. Das merkt man direkt, wenn man rauskommt. 19 Grad, die messen wir wie gesagt hier bei uns am City-Studio am Fischtorplatz in der Mainzer Innenstadt auf der Rheinstraße.
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2: Schauen wir doch mal gemeinsam auf die Straßen im Antenne Mainzland. Um 6:03 auf die A60 Rüsselsheim Richtung Mainz zwischen Rüsselsheim-Königstetten und Rüsselsheim-Mitte gibt es aktuell eine Vollsperrung wegen der Reinigungsarbeiten nach einem LKW-Brand. Der Verkehr wird hier über Rüsselsheim-Mitte abgeleitet aktuell. Und die A671 immer noch die Meldung. In beiden Richtungen Vollsperrung zwischen Hochheim-Süd und Gustavsburg wegen der Brückenbauarbeiten bis in den Juli. Umfahrt das Gebiet hier bitte möglichst weiträumig. Gute Fahrt kommt sicher an. Nicht zu schnell fahren, es wird geblitzt. In der Göttelmannstraße steht weiterhin der Enforcement-Blitzer Richtung Stadteinwärts. Höhe vom Spielplatz beim Volkspark auf der linken Seite. Da sind 30 erlaubt. Günther aus Nackenheim, vielen Dank fürs Melden. Dann ein Enforcement-Blitzer auf der A60 Mingen Richtung Mainz beim Parkplatz Heidenfahrt. Da sind 100 erlaubt und ebenfalls 100 dürft ihr fahren auf der A671 im Mainz-Spitzdreieck Richtung Hochheim. Hinter dem Brückenpfosten versteckt steht da der Enforcement-Blitzer. Und wenn ihr noch irgendwas entdeckt habt, mobile Blitzer seht oder Staus entdeckt, gern Bescheid geben. Telefonisch unter Mainz 304-3441. Ruft uns an oder schickt uns eure Meldungen gerne per WhatsApp.
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2: Denkt ans gültige Ticket in Bussen und Straßenbahnen. Verstärkt kontrolliert wird zum Beispiel jetzt auch am Morgen schon in der Buslinie 60 zwischen der Neckarstraße Ginsheim und Mombach am Polygon.
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2: Einen wunderschönen guten Morgen wünschen wir euch. 6:04 haben wir's. Ich bin Heiko Gille. Wie gesagt, freue mich, dass ihr dabei seid. Hab Musik für euch in der Antenne Mainz Playlist von Bananarama, Love in the First Degree und Michael Schulte mit Lovesick. Kommt gut in diesen Donnerstagmorgen und schützt euch vor der Hitze, so gut es geht.
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0: Love in the First Degree, das sind Bananarama auf Antenne Mainz an diesem Donnerstagmorgen, ihr Lieben.
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0: Ja, und das kann man schon wirklich sagen. Das Frühsommerwetter zeigt uns in diesen Tagen ganz ordentlich, was es drauf hat. Neben dem Deutschen Wetterdienst warnt nämlich auch die Stadt Mainz vor einer erhöhten Wärmebelastung in den kommenden Tagen. Grund ist eine Vorankündigung des Deutschen Wetterdienstes, der für Mainz von heute bis Montag die Warnstufe 1 erwartet. Besonders ältere Menschen, Kinder und pflegebedürftige Personen sollten vor der Hitze geschützt werden. Die Stadt empfiehlt ausreichend zu trinken, direkte Sonneneinstrahlung zu vermeiden und körperliche Anstrengungen möglichst in die kühleren Morgenstunden zu verlegen. Außerdem verweist sie auf die App Gut versorgt in Mainz. Dort gibt es nämlich Hitzetipps, aktuelle Warnungen sowie Standorte von Trinkbrunnen und kühlen Aufenthaltsorten bei uns im Stadtgebiet. In diesem Sinne, kommt gut durch die heißen Tage, ihr Lieben.
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0: In den Donnerstagmorgen mit Roxette und Fading Like a Flower. Und was gibt's heute zu erleben?
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0: Wir sagen es euch. Kühle Getränke, gute Gesellschaft und jede Menge knifflige Fragen, nämlich mit denen ihr euer Wissen unter Beweis stellen könnt. Und das alles in ganz besonderer Schlossatmosphäre. Genau das erwartet euch heute Abend beim Pub-Quiz Open Air im Kulturbiergarten im Schloss. Ob Allgemeinwissen, Popkultur oder auch die ein oder andere Überraschungsfrage, hier sind Teamgeist und Köpfchen auf jeden Fall gefragt. Und die Anmeldung startet um 18 Uhr. Das Quiz selbst beginnt dann eine Stunde später um 19 Uhr. Also schnappt euch eure Freundinnen und Freunde und findet heraus, wer in eurer Runde wirklich so ziemlich alles weiß. Altes bewahren und Neues wagen, leichter gesagt als getan. Ja, schließlich hat fast jeder zu solchen Themen eine ganz eigene Meinung. Und genau darum geht es heute Abend auch bei der nächsten Ausgabe von Sprechen und Zuhören. Der Verein Mehr Demokratie e.V. lädt nämlich dazu ein, andere Sichtweisen kennenzulernen, miteinander ins Gespräch zu kommen und bewusst über den eigenen Tellerrand hinauszuschauen. Statt hitziger Debatten steht hier der respektvolle Austausch im Mittelpunkt. Einlass ist ab 6:15 und Beginn ist dann um 6:30, 18:30 Uhr in der Karl-Zörgiebel-Straße 2. Der Eintritt ist frei und eine Online-Anmeldung wird jedoch erwartet. Und zum Schluss noch ein Tipp für alle Literaturfans unter euch. Denn mit dem allerersten Roman direkt eine renommierte Auszeichnung zu gewinnen, das schafft nicht jeder. Der Autorin Mascha Unterlieberg ist genau das gelungen. Ihr Debütroman »Wenn wir lächeln« erzählt die Geschichte zweier Frauen, die aus völlig unterschiedlichen Welten kommen. Die eine wächst in einfachen Verhältnissen auf, erfährt aber Geborgenheit und Liebe. Die andere hat materiell so ziemlich alles, was man sich wünschen kann, kämpft jedoch mit Vernachlässigung und Einsamkeit. Und für dieses eindrucksvolle Werk erhält die gebürtige Mülheimerin heute die Alfred-Döblin-Medaille der Akademie der Wissenschaften und Literatur in Mainz. Und wenn ihr die Autorin mal kennenlernen und mehr über ihren preisgekrönten Roman erfahren möchtet, dann seid ihr herzlich eingeladen. Die Verleihung beginnt um 19 Uhr, das Ganze bei freiem Eintritt. Wir wünschen euch viel Spaß und gute Unterhaltung bei allem und mit allem, ganz egal, für was ihr euch entscheidet.

0: Die wunderbare Shakira, whenever, wherever, auf Antenne Mainz. Schön, dass ihr dabei seid, ihr Lieben. Wir haben es gleich 6:30, Zeit für die Nachrichten.
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2: Mit Katrin Brause-Zimmermann, einen schönen guten Morgen. Der Mainzer Stadtrat ist gestern im Frankfurter Hof zu einer Sitzung zusammengekommen. Auf der Tagesordnung haben über 70 Anträge zur Stadtentwicklung, Verkehr, Wohnraum und mehr gestanden. Einstimmig haben die Ratsmitglieder eine schnelle Lösung für die Verkehrsprobleme rund um die seit Monaten gesperrte Autobahnabfahrt Mainz-Mombach auf der A643 gefordert. Die Sperrung sorgt nach Angaben der Stadt weiterhin für zusätzliche Belastungen durch Umleitungsverkehr. Breite Zustimmung hat es außerdem für ein geplantes Johanniter-Projekt in Bretzenheim gegeben. Aus einem ursprünglichen Antrag von ÖDP, Linken und Volt ist dabei ein gemeinsamer Vorstoß mehrerer Fraktionen geworden. Die Stadt soll nun die planungsrechtlichen Voraussetzungen schaffen, damit soziale und rettungsdienstliche Angebote dort erweitert werden können. Beschäftigt hat sich der Stadtrat auch mit der Zukunft des Bleichenviertels. Dort sollen Maßnahmen geprüft werden, um die Aufenthaltsqualität und die Attraktivität des Quartiers zu verbessern. Keine Mehrheit gefunden hat dagegen ein Antrag der FDP zur Beschleunigung des Wohnungsbaus. Themen waren außerdem auch die Mainzer Klimaziele für das Jahr 2035 und mögliche neue Kraftwerkskapazitäten. Vor dem Mainzer Landgericht muss sich ab heute ein 29-Jähriger wegen Drogenhandel verantworten. Er soll in 7 Fällen mit Cannabis und in 2 Fällen mit anderen Betäubungsmitteln gehandelt haben. In 8 Fällen soll der 29-Jährige Cannabis und die Betäubungsmittel in nicht geringer Menge angekauft und in einem weiteren Fall verkauft haben. Dabei handelt es sich um rund 160 Kilogramm Marihuana, 2,5 Kilogramm Haschisch und 2,5 Kilogramm Koks. Mehr als 4 Millionen Menschen in Deutschland haben ihre Heimat wegen Krieg, Vertreibung oder auf der Suche nach Schutz verlassen. Das geht aus den aktuellen Zahlen des Statistischen Bundesamtes in Wiesbaden zum Weltflüchtlingstag hervor. Demnach sind seit 1950 rund 3,3 Millionen Menschen aus diesen Gründen nach Deutschland gekommen, viele davon aus der Ukraine oder Syrien. Zusätzlich leben hier etwa 700.000 Vertriebene des Zweiten Weltkriegs, die bereits vor 1950 eingewandert sind. Die Wiesbadener SPD hat das Sondierungspapier von CDU, Grünen, FDP, Volt und Pro Auto deutlich kritisiert. Die Partei hat vor einer sogenannten Kahlschlag-Koalition gewarnt und gravierende Folgen für den sozialen Zusammenhalt in der Stadt befürchtet. Nach Ansicht der SPD haben vor allem geplante Einsparungen im Sozialbereich Kinder, Jugendliche, Familien und ältere Menschen getroffen. Kritik hat die Partei außerdem an möglichen Änderungen in der Wohnungsbaupolitik sowie beim öffentlichen Nahverkehr geübt. Die SPD warnt davor, dass bezahlbarer Wohnraum und die Anbindung der Vororte leiden könnten. Gleichzeitig hat sie ihre Bereitschaft bekräftigt, an einer stabilen und handlungsfähigen Mehrheit im Wiesbadener Rathaus mitzuwirken, heißt es in der Mitteilung. Die Aktion Einfach heiraten geht in die zweite Runde. Wie das evangelische Dekanat in Mainz mitgeteilt hat, können sich Paare auf dem Mainzer Johannesfest das Jawort geben. Morgen zwischen 12 und 16 Uhr können Paare ihre kirchliche Hochzeit direkt auf dem Mainzer Riesenrad feiern. Neben dem Eheversprechen können Interessierte auch spontan ihre Liebe segnen lassen. Dabei ist jede und jeder, egal ob gleichgeschlechtlich, hetero oder queer, willkommen. Verschiedene Pfarrerinnen und Pfarrer stehen am Riesenrad bereit. Ein Segens- oder Trauspruch kann vor Ort ausgewählt werden. Für die offizielle Trauung sind die standesamtliche Trauurkunde und ein Perso nötig.
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0: Ein ziemlich heißer Donnerstag wird das heute hier bei uns im Antenne Mainzland. Bis zu 34 Grad, viel Sonne und blauer Himmel rund um Mainz und Wiesbaden. Bitte trinkt auf jeden Fall ausreichend, das ist wichtig. Und versucht die direkte Mittagshitze heute möglichst zu meiden. Ja, morgen wird es dann aber mit bis zu 37 Grad sogar auch noch heißer. Dazu sind dann auch Gewitter möglich. Die Temperaturen jetzt am Donnerstagmorgen liegen bei 17 Grad. Die messen wir hier bei uns am City-Studio am Fischtorplatz in der Mainzer Innenstadt auf der Rheinstraße. 18 Grad sind es aktuell schon in Lörzweiler am Tennisclub zum Beispiel. Und 17 Grad, die messen wir auch an unserer wunderschönen Mainzer Mewa Arena, dem Heimstadion unserer 05er, wo es bestimmt auch noch den ein oder anderen schattigen Platz gibt.
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0: So, wir schauen mal gemeinsam auf die Straßen im Antenne Mainzland. Schönen guten Morgen auf die A60, nämlich Rüsselsheim Richtung Mainz zwischen Rüsselsheim-Königstetten und Rüsselsheim-Mitte. Da sind Reinigungsarbeiten nach einem LKW-Brand aktuell in vollem Gange. Der Verkehr wird über die linke Spur vorbeigeführt. Und die A671 in beiden Richtungen immer noch die Vollsperrung zwischen Hochheim Süd und Gustavsburg wegen der Brückenbauarbeiten bis in den Juli. Auch hier werdet ihr immer noch gebeten, das Gebiet möglichst weiträumig zu umfahren. Gute Fahrt, kommt sicher an. Fahrt bitte nicht zu schnell, denn es gibt einen Blitzer. Den hat uns heute Morgen auf jeden Fall schon ein fleißiger Hörer gemeldet. Und das ist der Christian aus Mombach. Schönen Dank dafür, mein Lieber. Er sagt, es gibt einen Blitzer, der steht in Mombach aktuell auf der Hauptstraße gegenüber einer Bank, wenn ihr in Richtung Innenstadt unterwegs seid. Hier also bitte nicht zu schnell fahren. 20 sind erlaubt. Christian aus Mombach, Dankeschön fürs Melden des mobilen Blitzers. Dann haben wir einen Enforcement-Blitzer auf der Göttelmannstraße Richtung Stadt einwärts, Höhe Spielplatz beim Volkspark auf der linken Seite, da sind 30 erlaubt. Ein weiterer auf der A60 Bingen Richtung Mainz beim Parkplatz Heidenfahrt, hier dürft ihr 100 fahren in der Spitze. Und ebenfalls 100 sind erlaubt auf der A671 im Mainspitzdreieck in Richtung Hochheim. Versteckt hinter dem Brückenpfosten steht hier der graue Enforcement-Blitzer-Anhänger, da sind 100 erlaubt auch für euch, wie gesagt. Gute Fahrt und wenn ihr noch mehr entdeckt habt, weitere Staus oder Blitzer seht, gern Bescheid geben. Telefonisch geht's oder auch per WhatsApp unter Mainz 304 3441 und wir melden es direkt an alle anderen weiter.
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0: Guten Morgen, kommt gut in diesen Donnerstag. Heute wird's heiß.
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0: Fastboy und Topic.
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0: Auf Antenne Mainz mit Forget You. Und nicht vergessen wollen wir natürlich auch nochmal in die Sterne zu schauen mit unserem Antenne Mainz Horoskop heute Morgen an diesem Donnerstag. Es geht jetzt an dieser Stelle ganz einfach los mit dem Sternzeichen Zwillinge. Heute seid ihr neugierig auf alles, was neu und spannend klingt. Genau diese Offenheit bringt euch heute weiter. Krebs, ihr solltet euch heute nicht mit fremden Problemen belasten. Konzentriert euch lieber auf das, was euch gut tut. Löwe, ihr habt eine starke Ausstrahlung und werdet wahrgenommen. Nutzt diesen Vorteil für wichtige Gespräche. Jungfrau, ihr arbeitet effizient und organisiert. Damit verschafft ihr euch heute eine Menge Freiraum. Waage, ein guter Tag, um Klarheit in eine Sache zu bringen. Eure diplomatische Art kann euch dabei helfen. Skorpion, ihr seid heute besonders fokussiert, nutzt also die Gelegenheit, um etwas Wichtiges voranzutreiben. Schütze, ihr habt Lust auf Veränderung, ein neuer Blickwinkel kann heute wahrlich Wunder bewirken. Steinbock, ihr bleibt verlässlich und konsequent, das verschafft euch Anerkennung. Wassermann, ihr überrascht andere mit kreativen Lösungen und genau das macht euch heute so erfolgreich. Fische, euer Bauchgefühl liegt goldrichtig, hört darauf, bevor ihr lange nachdenkt. Widder, ihr seid voller Energie und Motivation, achtet nur darauf, euch nicht zu viel vorzunehmen. Und Stier, heute lohnt es sich, die Dinge gelassen anzugehen, so kommt ihr auch wesentlich entspannter ans Ziel. Und in diesem Sinne wünschen wir euch allen natürlich einen erfolgreichen Donnerstag, ihr Lieben. Macht was aus dem Tag.
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0: Wir bewegen uns heute Morgen in die richtige Richtung mit Gossip und Move in the Right Direction an diesem Donnerstag. Ihr Lieben, schön, dass ihr dabei seid. Mainz steht in den Startlöchern für sein größtes Stadtfest des Jahres. Ja, ab morgen verwandelt die Johannisnacht die Innenstadt wieder 4 Tage lang in eine bunte Festmeile voller Musik, Kultur und Mainzer Lebensgefühl. Rund um Johannes Gutenberg erwartet die Besucherinnen und Besucher ein abwechslungsreiches Programm mit vielen Klassikern und einigen Neuerungen. Festdezernent Ludwig Holle hat uns verraten, worauf wir uns in diesem Jahr besonders freuen dürfen.
1: Wir haben ja 125 Jahre einerseits Jubiläum des Museums und der Gutenberg-Gesellschaft, die den Gutenberg-Preis verleiht. Und das ist ein besonderes Ereignis. Leider haben wir jetzt gerade das große Museum nicht für das Jubiläum, aber trotzdem, und das ist ja auch das Schöne, wir feiern in der gesamten Stadt auf der Straße das Jubiläum. Wir haben aber auch 40 Jahre Künstlermarkt. Also wir haben mehrere Jubiläen auf einmal. Und das zeigt auch, dass das Fest eine große Tradition hat. Bei der Drohnenshow sind wir jetzt erst beim zweiten Jahr, aber ich glaube, auch da werden wir die Jubiläen weiter nach vorne treiben. So haben wir ein schönes Programm rundum.
0: Und natürlich dürfen auch Traditionsveranstaltungen wie das Gautschen, der Künstlermarkt, das Rheinvergnügen oder der Poetry Slam Gutenberg für Demokratie nicht fehlen. Gleichzeitig wurde das Musikprogramm weiterentwickelt und soll für noch mehr Stimmung in der Innenstadt sorgen.
1: Das Grundprogramm ist ja eigentlich so wie üblich sonst auch, aber das, was wir halt haben, sind unterschiedliche Künstler, andere Schwerpunkte auf den Bühnen. Wir haben ja auch zum Beispiel gesagt, wir bringen die Schlager wieder ein bisschen stärker zurück, weil man festgestellt hat, das hat doch einigen gefehlt. Aber auch zu sagen, man tauscht mal ein paar Künstler aus, um zu schauen, wie das funktioniert. Und so, dass es einerseits das, was die Leute schon kennen, gibt, aber auch neue Dinge und ich glaube, für jeden spannendes Programm.
0: Und auch für unseren Oberbürgermeister Nino Haase ist die Johannisnacht weit mehr als nur ein Volksfest. Sie stehe wie kaum eine andere Veranstaltung für das besondere Lebensgefühl und die Traditionen unserer Stadt.
2: Hier steht es natürlich immer unter dem Zeichen Lebensfreude und der Tradition Johannes Gutenbergs. Aber natürlich bei 125 Jahren Gutenberg-Gesellschaft, die wir dieses Jahr feiern. Ansonsten ist das Programm wieder unglaublich vielfältig. Von Musikbühnen zu aller Art. Dann ist es eigentlich auch noch ein Weinfest. Dann haben wir den Künstlermarkt, dann haben wir viel Gastronomie. Und Montagabend gibt es wieder die Drohnenshow wie letztem Jahr. Ja, doppelt so groß, doppelt so lang, mit besserer musikalischer Untermalung. Also wir sehen, da ist das ein Fest wirklich für die ganze Stadtbevölkerung. Die Johannisnacht entwickelt sich weiter und verliert trotzdem nicht ihre Tradition.
0: Ja, dazu kommen noch in diesem Jahr mehrere Jubiläen, die im Rahmen der Johannisnacht gefeiert werden. Ob Straßenkunst, Live-Musik, Kulinarik oder ein gemütlicher Bummel durch die Altstadt. Die Johannisnacht verspricht auch in diesem Jahr wieder 4 Tage voller Begegnungen, guter Laune und echtem Mainz-Gefühl. Also seid dabei, geht hin, verpasst das nicht, ihr Lieben. Das wird wieder richtig toll. Die Ärzte, Männer und Frauen, zum Start an diesem Donnerstag kommt

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1: Ich bin Katrin Müller. Das Rahmenabkommen zwischen den USA und dem Iran tritt nach erfolgter Unterzeichnung mit sofortiger Wirkung in Kraft. Das gab der pakistanische Ministerpräsident Sharif auf der Plattform X bekannt. Teheran werde die Straße von Hormuz unverzüglich wieder öffnen und die USA würden die Seeblockade iranischer Häfen umgehend aufheben. Eine entsprechende Bestätigung kam auch aus dem Iran. Auch die Staats- und Regierungschefs der EU werden ab heute Abend über das Abkommen zum Ende des Iran-Kriegs sprechen. Ein weiteres Thema in Brüssel, die Lage in der Ukraine und die Beziehungen zu China.
2: Es gibt verschiedene große Themen bei dem EU-Gipfel. Ganz sicher werden die Teilnehmer des gerade beendeten G7-Gipfels über die US-Sicht auf den Krieg mit dem Iran berichten. Und natürlich ist das zunehmende wirtschaftliche Gewicht Chinas ein Thema. Keine Konfrontation, heißt es in Brüssel, aber beispielsweise weniger Abhängigkeit von chinesischen Rohstoffen. Und ganz sicher wird man auch jetzt wieder über die EU-Haushaltsplanung bis 2034 sprechen. Knapp 1,8 Billionen Euro will die Kommission ausgeben. Darüber gibt es jede Menge Streit. Aus Brüssel, Dieter Ebeling.
1: Fast überall in Deutschland war es in den vergangenen 1-2 Tagen schon schön sommerlich. Heute nun beginnt Meteorologen zufolge eine Hitzewelle, die uns einige Tage im Griff haben wird.
3: Allem voran gilt natürlich viel trinken. Durchs Schwitzen verlieren wir viel Flüssigkeit und das kann zu Kreislaufproblemen führen. Der Deutsche Wetterdienst rät außerdem dazu, körperliche Aktivitäten möglichst zu vermeiden und Räume kühl zu halten. Zum Beispiel, indem wir sie abdunkeln und nachts lüften. Besonders für ältere und kranke Menschen ist die Hitze eine starke Belastung, genauso wie für Schwangere und Kinder.

0: 9:1 unentschieden erreicht. Ghana besiegte Panama in der Nachspielzeit mit 1:0.
1: Soweit die Nachrichten aus Deutschland und der Welt. Und dass Menschen bei Hitze schneller gereizt reagieren, das merkt man vor allem auch im Straßenverkehr. Also ihr Lieben, cool down und habt Geduld, wenn es auch mal nicht so schnell vorwärts gehen sollte, wie ihr euch das vielleicht wünscht. Heute wird es auf jeden Fall richtig heiß im Antenne Mainzland. Ihr habt es auch in den Nachrichten eben gerade gehört. Schon am Morgen starten wir mit ziemlich milden Temperaturen. 19 Grad, die messen wir aktuell hier bei uns am City-Studio am Fischtorplatz in der Mainzer Innenstadt auf der Rheinstraße. Aber das Thermometer kennt heute an diesem Tag nur noch eine Richtung, und zwar nach oben. Und tagsüber geht es dann rauf bis auf 34 Grad rund um Mainz und Wiesbaden. Im Trend bleibt die Hitze auch. Morgen sind sogar bis zu 37 Grad möglich. Ja, dazu bleiben auch die Nächte ungewöhnlich warm. Und ab morgen und vor allem dann auch am Samstag steigt allerdings auch die Wahrscheinlichkeit für einzelne Gewitter. Schauen wir doch mal gemeinsam auf die Straßen um 7:03 aktuell auf die A60 Mainz Richtung Rüsselsheim zwischen Ginsheim-Gustavsburg und Rüsselsheim-Mitte. Da haben wir 4 Kilometer stockenden Verkehr an der Baustelle schon. Dann die A60 Rüsselsheim Richtung Mainz zwischen Rüsselsheim-Königstetten und Rüsselsheim-Mitte. Momentan 2 Kilometer Stau. Hier laufen immer noch die Reparaturarbeiten nach einem LKW-Brand auf der rechten Spur in der Baustelle. Und die A643 Mainz Richtung Wiesbaden zwischen Dreieck Mainz und Wiesbaden-Eppelallee. Da haben wir stockenden Verkehr auf 5 Kilometern Länge. Bitte plant euch auch hier unbedingt ein bisschen mehr Zeit ein, wenn ihr unterwegs seid. Gute Fahrt und kommt sicher an. Nicht zu schnell fahren wäre wichtig. Zum Beispiel wird geblitzt auf der Hauptstraße in Mombach gegenüber einer Bank, kurz vor dem Supermarkt. Da sind 20 erlaubt. Christian aus Mombach hat es gemeldet. Dankeschön fürs Bescheid geben. Enforcement-Blitze haben wir auch. 3 Stück an der Zahl. Einmal auf der Göttelmannstraße Richtung Stadteinwärts, Höhe Spielplatz beim Volkspark. Da sind 30 erlaubt. Ein weiterer auf der A60 Bingen Richtung Mainz beim Parkplatz Heidenfahrt. Hier dürft ihr 100 in der Spitze fahren. Und 100 sind erlaubt auf der A671 im Mainz-Spitzdreieck in Richtung Hochheim. Hinter einem Brückenpfosten versteckt steht hier der Enforcement-Blitzer. Und wenn ihr noch irgendwas entdeckt habt, weitere Staus seht oder Blitzer seht, gern Bescheid geben. Telefonisch oder liebend gern auch per WhatsApp unter Mainz 304 3441 und wir sagen es weiter.
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1: Und wenn ihr mit dem ÖPNV unterwegs seid, passt bitte auch in den Öffis auf. Es wird verstärkt kontrolliert. Das ist der Fall in der Buslinie 6 zum Beispiel zwischen Nordfriedhof in Wiesbaden und Wildpark Gonsenheim.
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1: Um 7:05, schönen guten Morgen, schön, dass ihr dabei seid. Und gleich gibt's Neuigkeiten aus dem Mainzer Stadtrat in ein paar Minuten. Nach Depeche Mode, Enjoy the Silence und One Republic mit Need Your Love. Kommt gut in diesen Donnerstagmorgen.
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0: So klingt der frühe Start in den Donnerstag mit Antenne Mainz und Depeche Mode, Enjoy the Silence. Schön, dass ihr dabei seid, ihr Lieben. Und wir wollen den Blick jetzt an dieser Stelle auch mal aufs Politische lenken. Über 70 Punkte haben nämlich gestern auf der Tagesordnung der Mainzer Stadtratssitzung gestanden. Im Frankfurter Hof in der Altstadt, da haben die Abgeordneten über lokale Baumaßnahmen, die Energiewende, unser soziales Miteinander und vieles mehr diskutiert. Und dazu begrüße ich jetzt Katrin Brause-Zimmermann aus der Antenne Mainz-Redaktion bei mir im Studio. Guten Morgen. Was hat denn der Stadtrat alles beschlossen? Erzähl mal.
1: Guten Morgen. Einstimmig haben die Ratsmitglieder eine schnelle Lösung für die Verkehrsprobleme ja rund um die seit Monaten gesperrte Autobahnabfahrt Mainz-Mombach auf der A643 gefordert. Mhm. Die Sperrung sorgt nämlich nach Angaben der Stadt weiterhin für zusätzliche Belastungen durch den Umleitungsverkehr. Breite Zustimmung hat es außerdem für ein geplantes Johanniter-Projekt in Pretzenheim gegeben. Aus einem ursprünglichen Antrag von ÖDP, Linken und Volt ist dabei ein gemeinsamer Vorstoß mehrerer Fraktionen geworden. Hier sollen eine Rettungswache, betreutes Wohnen und soziale Infrastruktur geschaffen werden. Eigentlich sind sich die Abgeordneten hier einig, aber das angepeilte Gebäude ist soweit noch Gewerbefläche. Hier Wohnraum zu schaffen ist also recht schwierig. Da muss also eben noch einiges geprüft werden.
0: Ja, und neben dem Thema Wohnungsbau ging es im Stadtrat unter anderem auch um das Bleichenviertel. Mhm. Das war ja in letzter Zeit immer wieder im Zentrum von politischen Debatten. Worüber wurde da gestern diskutiert, Katrin?
1: Die FDP hat einen Antrag dafür gestellt, dass der momentane Zustand des Bleichenviertels geprüft werden soll. Die Aufenthaltsqualität, das Sicherheitsgefühl und die wirtschaftliche Attraktivität sollen verbessert werden. Das heißt einerseits, dass der lokale Einzelhandel und die Gastro gefördert und Gebäude eben modernisiert werden sollen. Andererseits soll mehr Polizei und Ordnungsamt durch das Viertel patrouillieren. Die Debatte, die wurde dabei auch ziemlich hitzig. Die Linke hat die Sichtweise der FDP auf das Bleichenviertel als shady, also zwielichtig bezeichnet. Die FDP fand das cringe, also extrem peinlich. Die Sprache der Gen Z hat es also bis in den Stadtrat geschafft. Bisher ist die Situation aber noch ziemlich lost.
0: Und nicht nur das Bleichenviertel hat für Diskussionen gesorgt, ja. Auch bei anderen Themen wurde es im Stadtrat kontrovers, speziell zum Beispiel beim Open-Air-Festival. Was war da los?
1: Es wurde kritisiert, dass die Artenschutzauflagen nicht mehr eingehalten werden. Die Anfrage dazu kam, haltet euch fest, von der CDU. Die Stadt hat bestätigt, dass es eine Ausnahmegenehmigung für die Tötung von Singvogelnestlingen während der Brutzeit gibt. Untersuchungen haben wohl gezeigt, dass es durch die Veranstaltung zu Brutabbrüchen oder auch zur Verlagerung von Brutaktivitäten kommt. Mhm. Die Naturschutzbehörde hat die Ausnahme trotzdem genehmigt, weil das Festival eine überregional große Bedeutung hat.
0: Also die Vögel sehen das bestimmt anders, kann ich mir vorstellen. Und damit war auch diese Stadtratssitzung wieder ein Mix aus großen Zukunftsfragen, lokaler Planung und überraschend viel Gen Z-Vokabular, wie wir feststellen. Langweilig wird die Kommunalpolitik in Mainz jedenfalls nicht. Wir bleiben für euch auf jeden Fall dran.

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1: Und da möchte ich jetzt mal an einen ganz großen TV-Moment erinnern, denn durch seinen Auftritt in der Fernsehshow Wetten, dass im Jahre 1995 hat Michael Jackson deutlich gemacht, dass er sich wohl gerade auf dem Höhepunkt seiner Karriere befindet. Wahnsinnsauftritt im deutschen Fernsehen und die ganze Welt hat zugeschaut, wie er Earth Song performt. Michael Jackson schwebte auf einer an einem Kran hängenden Plattform über die Bühne. Sein weißes, offenes Hemd flatterte im Wind, während er, am Geländer der Plattform turnend, den Earth Song zum Besten gab. Das war einfach der Wahnsinn und eine atemberaubende Show, wie es sich für einen Typen wie Jacko gehörte. Ganze 4 Tage lang hatte Jacko zuvor in der Duisburger Rhein-Ruhr-Halle für seinen Auftritt geprobt. Das gab es vorher noch nie und auch hinterher nicht mehr. Als es dann soweit war, saßen fast 18 Millionen Zuschauer vor den Fernsehern und auch vor der Halle verfolgten Tausende den spektakulären Auftritt bei einem Public Viewing. Die Novemberkälte war den Fans schnurzpiep egal und auch nach der Sendung dauerte es nicht mehr lange und Earth Song stand bei uns in Deutschland auf Platz 1 der Charts und blieb dort 5 Wochen lang hängen. Damit wurde Earth Song zur erfolgreichsten Michael Jackson Single in Deutschland. Bis heute ein unvergessener Hit mit einem unvergessenen Fernsehmoment. Einer der spektakulärsten Fernsehmomente aller Zeiten. What?

0: Michael Jackson mit seinem legendären Earth-Song auf Antenne Mainz um kurz nach 7:30. Schönen guten Morgen, Zeit für die News.
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2: Mit Katrin Brause-Zimmermann. Einen schönen guten Morgen. Die Stadt Mainz ruft die Bevölkerung dazu auf, sich ab heute und in den nächsten Tagen auf eine starke Wärmebelastung einzustellen. Dabei sollte besonders auf ältere Menschen, Kinder und pflegebedürftige Personen geachtet werden. Anlass ist eine Vorankündigung des Deutschen Wetterdienstes, der ab heute bis Montag für Mainz die Warnstufe 1 prognostiziert. Die Stadt empfiehlt, ausreichend zu trinken, direkte Sonne zu vermeiden und körperliche Belastungen möglichst in die kühleren Morgenstunden zu verlegen. Auch gesunde Menschen sollten die Hitze nicht unterschätzen. Dazu verweist die Stadt auf die App Gut versorgt in Mainz mit Hitzetipps, Warnungen sowie Standorten von Trinkbrunnen und kühle Aufenthaltsorte im Stadtgebiet. Vor dem Mainzer Landgericht muss sich ab heute ein 29-Jähriger wegen Drogenhandel verantworten. Er soll in 7 Fällen mit Cannabis und in 2 Fällen mit anderen Betäubungsmitteln gehandelt haben. In 8 Fällen soll der 29-Jährige Cannabis und die Betäubungsmittel in nicht geringer Menge angekauft und in einem weiteren Fall verkauft haben. Dabei handelt es sich um rund 160 Kilogramm Marihuana, 2,5 Kilogramm Haschisch und 2,5 Kilogramm Koks. In Mainz laufen die Vorbereitungen für die Johannisnacht auf Hochtouren. Das 4-tägige Volksfest zu Ehren Johannes Gutenbergs startet morgen Abend und lockt wieder mit Musik, Straßenkunst, Fahrgeschäften und dem traditionellen Gautschen in die Innenstadt. Ein besonderes Jubiläum feiert in diesem Jahr der antiquarische Johannes-Büchermarkt. Der findet zum 40. Mal statt. Zum Abschluss gibt es am Montagabend erneut eine große Drohnenlichtshow über dem Rhein. Die Stadt Mainz rechnet wieder mit mehreren 100.000 Besucherinnen und Besuchern. Für die Johannisnacht wird auch die Mainzer Innenstadt in weiten Teilen gesperrt. Betroffen sind unter anderem Bereiche rund um den Schillerplatz, Ludwigstraße und Rheinpromenade. Auch mit Einschränkungen für den Verkehr und den ÖPNV während der Festtage ist zu rechnen. Wegen des City-Marathons kommt es am Samstag in der Wiesbadener Innenstadt zu umfangreichen Sperrungen. Das hat die hessische Landeshauptstadt mitgeteilt. Die Strecke wird ab etwa 18.15 Uhr für den Lauf gesperrt. Bereits ab dem Nachmittag sind erste Bereiche nicht mehr befahrbar. Betroffen sind unter anderem der Bereich rund um den Kranplatz, Taunusstraße und Wilhelmstraße. Auch Parkplätze entlang der Strecke stehen ab dem Vormittag nicht mehr zur Verfügung. Die Sperrungen werden nach dem letzten Läufer schrittweise wieder aufgehoben. Spätestens gegen Mitternacht soll alles wieder frei sein.
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0: Es wird sehr heiß, ihr Lieben, das können wir euch auf jeden Fall schon mal sagen. 34 Grad heute bis zu 37 Grad morgen. Also das sind wirklich Hochsommertemperaturen vom Feinsten hier bei uns im Antenne Mainzland. Und eine Abkühlung ist auch nicht wirklich in Sicht. Schon morgen am Freitag sowie am Samstag ziehen zwar erste Gewitter auf, aber danach bleibt es auch die kommenden Tage weiter heiß. Die Temperaturen momentan starten in diesen Donnerstagmorgen mit 18 Grad rein. Aber da gibt es nur eine Richtung momentan auf dem Thermometer und die heißt nach oben. Wir schauen noch mal auf die Straßen im Antenne Mainzland um 7.34 Uhr. Habt auf jeden Fall ein bisschen Zeit und Geduld, wenn ihr unterwegs seid und hoffentlich auch eine Klimaanlage im Auto. Die A60 Mainz Richtung Rüsselsheim zwischen Ginsheim-Gustavsburg und Rüsselsheim-Mitte. Da haben wir stockenden Verkehr auf 4 Kilometern an der Baustelle. Dann die A60 Rüsselsheim Richtung Mainz zwischen Rüsselsheimer Dreieck und Rüsselsheim-Mitte 3 Kilometer Stau. Hier laufen die Reparaturarbeiten nach einem LKW-Brand auf der rechten Spur in der Baustelle. Und die A643 Mainz Richtung Wiesbaden zwischen Dreieck Mainz und Wiesbaden-Eppelallee. Hier stockt der Verkehr heute früh auf 5 Kilometern. Gute Fahrt, kommt sicher an. Bitte nicht zu schnell fahren. Geblitzt wird nämlich auch schon auf der großen Bleiche direkt hinter der Peterskirche, wenn ihr in Richtung Rhein unterwegs seid. Da sind 30 erlaubt. Ralf aus Bretzenheim hat es gemeldet. Vielen Dank fürs Bescheid geben. Dann ein mobiler Blitzer auf der Hauptstraße in Mombach gegenüber einer Bank, kurz vor dem Supermarkt. Da sind 20 erlaubt. Christian aus Mombach und Katja aus Mombach. Danke euch fürs Bescheid geben. Dann ein Enforcement-Blitzer auf der Gürtelmannstraße, steht der Richtung Stadt einwärts. Höhe Spielplatz beim Volkspark auf der linken Seite wird fotografiert. Da sind 30 erlaubt. Bitte nicht zu schnell fahren. Und dann haben wir noch 2 weitere Enforcement-Blitzer. Einmal auf der A60 Bingen Richtung Mainz beim Parkplatz Heidenfahrt. Da sind 100 erlaubt. Und ebenfalls 100 erlaubt sind auf der A671 im Mainz-Spitzdreieck Richtung Hochheim, versteckt hinter den Brückenpfosten, da steht der Blitzer. Hier also bitte auch nicht zu schnell fahren. Falls ihr irgendwas entdeckt habt, weitere Staus oder Blitzer seht, lasst es uns gern wissen, ruft mal durch oder schickt uns eine WhatsApp rüber. Ganz easy unter Mainz 304 3441.
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0: Um 7.36 Uhr kommt gut in diesen Donnerstag, natürlich auch mit unserem Supermix. Die Greatest Hits und das Beste von heute. Gleich freuen wir uns auf Nick Kamen und Christopher Randy jetzt vorher mit Good Old Days.
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0: Hinein in diesen Donnerstag mit Nick Kamen. I promised myself um 7.43 Uhr. Schön, dass ihr dabei seid, ihr Lieben. Und die Fußball-WM in den USA, Mexiko und Kanada, die zeigt es uns ja gerade mal wieder. Unser Land steckt im Fußballfieber. Und das hat auch Mainz natürlich schon erreicht. Mit einem deutlichen 7:1 Erfolg ist die deutsche Nationalmannschaft in die Weltmeisterschaft gestartet. Und die Vorfreude auf die nächsten Spiele steigt weiter an. Schon Samstagabend geht's ja gegen den nächsten Gegner, Elfenbeinküste. Und übrigens fiebert auch unser Mainzer Oberbürgermeister Nino Hase mit. Er ist ja auch ein bekennender Fußball- und natürlich 05er-Fan. Und meine Kollegin Katrin Brause-Zimmermann hat ihn mal gefragt, wie er denn so aufs aktuelle Turnier blickt.
1: Wie weit kommt Deutschland bei der WM dieses Jahr?
2: Wenn Sie permanent Nadim Amiri spielen lassen würden, würden Sie natürlich Weltmeister werden. Das ist natürlich völlig klar. Jetzt steht zu befürchten, dass das nicht immer der Fall ist. Nein, Spaß beiseite. Ich glaube, wir haben eine ganz gute Mannschaft. Ich glaube, dass sie überraschen kann. Sie ist solide, also mehr als solide. Sie hat vielleicht keinen glänzenden Superstar, aber sie, finde ich, überzeugt schon ziemlich in der Breite des Kaders. Ich denke, dass das Halbfinale tatsächlich für Deutschland dieses Jahr drin ist und dann kann alles passieren. Wenn man ganz rational drauf schaut, müssen es wahrscheinlich Frankreich oder Spanien machen.
1: Für welche Spiele würden Sie sich auch notfalls nachts den Wecker stellen?
2: Elfenbeinküste gegen Curaçao vielleicht nicht, aber ich denke schon, dass ich ein oder andere Mal mit ein bisschen mehr Augenringen hier morgens ins Büro kommen werde, weil ich mir ein paar Spiele anschaue. Klar, für die Deutschlandspiele, aber jetzt gerade die terminiert sind, die sind ja zum Glück nicht spät nachts, sondern immer noch zu vernünftigen Zeiten. Und man kann hier wunderbar die Altstadt oder unsere Innenstadt, auch die Neustadt und die Stadtteile genießen, draußen sitzen. Und zusätzlich zu unseren 12 Uhr an den Wochenenden ist ja dann auch an den Spieltagen auch noch eine längere Außengastronomie generell erlaubt. Also das, glaube ich, wird schon ein wunderbarer WM-Sommer.
0: Ja, wie gesagt, für die DFB-Elf geht es am Samstag mit dem nächsten Gruppenspiel gegen die Elfenbeinküste weiter. Aus Mainzer Sicht hoffen natürlich auch viele auf einen Einsatz unseres 05ers Nadim Amiri, ist doch klar. Und egal ob beim Public Viewing mit Freunden oder gemütlich zu Hause auf der Couch, wir wünschen euch viel Spaß bei der WM und drücken unserer deutschen Mannschaft natürlich weiterhin fest die Daumen für den Erfolg. Das sind hier The Course jetzt für euch mit Radio. Zum Start in den frühen Donnerstag, 7:45 Uhr haben wir es. Guten Morgen.

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1: Der Spruch aus Monty Pythons Life of Brian, schmeiß den Burschen auf den Poten, hat nichts mit unserer Wallpotenstraße in Mainz zu tun. Aber woher kommt denn eigentlich dieser Begriff oder wer oder was ist denn eigentlich ein Wallpot? Da machen wir uns heute mal auf eine Reise gemeinsam zurück ins 16. Jahrhundert. Denn Wallpot war nämlich eine Amtsbezeichnung, die sich bis auf das frühe Mittelalter zurückführen lässt. Sozusagen ein Bote mit oberster Polizeigewalt, die er vom König oder vom Kaiser höchstpersönlich verliehen bekommen hat. Der Wallpot in Mainz war also der oberste Polizist der Stadt. So kann man das eigentlich sagen. Ein bekannter Namensträger ist der Gründer des Rheinhessischen Städtebundes von 1254, der Mainzer Arnold Wallpot. Er hat nämlich damals auch die Errichtung einiger Dominikanerklöstergebäude durch Schenkungen unterstützt und sich so eben einen Namen in der Stadt gemacht.
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1: Ich bin Katrin Müller. Das Rahmenabkommen zwischen den USA und dem Iran tritt laut dem Vermittlerstaat Pakistan mit sofortiger Wirkung in Kraft. Demnach wird Teheran die Straße von Hormuz unverzüglich wieder öffnen und die USA würden die Seeblockade iranischer Häfen umgehend aufheben. US-Präsident Trump und der iranische Präsident Pezeshkian hatten die Vereinbarung zuvor unterzeichnet. Beim G7-Gipfel hatte Trump bereits Einzelheiten bekannt gegeben.
2: Der Deal hat alle Ziele erreicht, den Konflikt zu beenden, die Straße von Hormuz öffnen und den Iran davon abhalten, jemals nukleare Waffen zu haben. Darum ist es gegangen.
1: Das Rahmenabkommen besagt nach US-Darstellung, dass das US-Finanzministerium sofort nach Unterzeichnung Ausnahmegenehmigungen für den Export iranischen Rohöls erteilt. Einen Tag nach dem G7-Gipfel kommt Bundeskanzler Merz am Abend mit Staats- und Regierungschefs der anderen EU-Staaten zusammen. Bei dem Gipfeltreffen in Brüssel wollen die Spitzenpolitiker unter anderem über globale wirtschaftliche Herausforderungen beraten. Insbesondere darüber, wie man China begegnet. Deutschland steuert auf den bislang wärmsten Tag des Jahres zu. Heute beginnt laut Vorhersage eine Hitzephase. Für große Teile Südwestdeutschlands hat der Deutsche Wetterdienst sogar Hitzewarnungen ausgesprochen. Und zwar für Baden-Württemberg, Rheinland-Pfalz, das Saarland sowie Teile Nordrhein-Westfalens, Hessens und Bayerns. Zum Fußball. Bei der WM hat England sein erstes Gruppenspiel gewonnen. In einem hochklassigen Duell gewann das Team von Thomas Tuchel gegen Kroatien mit 4:2. Matchwinner war Bayern-Stürmer Harry Kane.
3: Argentiniens Superstar Lionel Messi hat vorgelegt und auch Harry Kane erfüllt alle Erwartungen. Auch wenn es nicht 3 Tore sind zum Start, sondern nur 2. Damit ist Kane Englands WM-Rekordtorschütze. Das Team von der Insel spielt furios. Es ist das beste Spiel bislang.

0: auf der Rheinstraße, weil die Sonne halt noch nicht überall hingekommen ist. Aber tagsüber geht's dann rauf bis auf 34 Grad rund um Mainz und Wiesbaden. Und auch der Deutsche Wetterdienst warnt ja vor starker Hitze. Deshalb gilt heute, ihr Lieben, ausreichend trinken, möglichst schattige Plätze suchen und anstrengende Aktivitäten lieber auf morgen oder die Abendstunden verlegen. Also auf die Morgen oder auf die Abendstunden. Nicht direkt auf morgen, denn morgen wird's ja noch heißer. Ja, morgen sind ja bis zu 37 Grad schon gemeldet.
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0: So, schauen wir doch mal auf die Straßen. Ich hoffe, ihr habt in euren Autos eine Klimaanlage. Die A60 Mainz Richtung Rüsselsheim zwischen Ginsheim-Gustavsburg und Rüsselsheim-Mitte. Da haben wir stockenden Verkehr an der Baustelle, 4 Kilometer lang das Ganze. Dann die A60 Rüsselsheim Richtung Mainz zwischen Rüsselsheimer Dreieck und Rüsselsheim-Mitte. Hier staut sich's auf 3 Kilometern und da laufen auch die Reparaturarbeiten nach einem LKW-Brand auf der rechten Spur in der Baustelle. Außerdem die A66 Wiesbaden Richtung Frankfurt. Zwischen Frankfurt-Ludwig-Landmann-Straße und dem Autobahnende Mikula-Allee. 2 Kilometer Stau, wenn es für euch in diese Richtung geht. Und die A643 Mainz Richtung Wiesbaden zwischen Dreieck Mainz und Wiesbaden-Eppel-Allee. Da stockt der Verkehr auf 5 Kilometern Länge. Wäre ganz gut, wenn ihr gut und überall sicher durchkommt.
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0: Hab ein Auge schon auf den Blitzern heute Morgen. Und zwar wird geblitzt auf der großen Bleiche direkt hinter der Peterskirche. Hier also bitte aufpassen, wenn ihr Richtung Rhein unterwegs seid. Ja? Da sind 30 erlaubt. Ralf aus Bretzenheim, vielen Dank fürs Bescheid geben. Dann haben wir einen mobilen Blitzer auf der Hauptstraße in Mombach gegenüber einer Bank, kurz vor dem Supermarkt. Da sind 20 erlaubt. Christian aus Mombach und Katja aus Mombach, vielen Dank für euch oder an euch fürs Melden. Außerdem ein Enforcement-Blitzer auf der Göttelmannstraße Richtung Stadteinwärts, Höhe Spielplatz beim Volkspark, da sind 30 erlaubt. Ein weiterer auf der A60 Bingen Richtung Mainz beim Parkplatz Heidenfahrt. Hier dürft ihr nicht schneller als 100 fahren. Und ebenfalls 100 erlaubt sind auf der A671 im Mainspitz-Dreieck in Richtung Hochheim. Versteckt hinter den Brückenpfosten steht hier der Enforcement-Blitzer. Falls ihr noch irgendwas entdeckt habt, Staus oder Blitzer, sagt uns gern Bescheid. Ruft mal durch oder schickt uns eine WhatsApp rüber und wir melden es weiter unter Mainz 304 3441. Gute Fahrt. Und wenn ihr mit den Öffis fahrt, denkt heute auch ganz wichtig im ÖPNV ans gültige Ticket. Die Kontrolleure sind nämlich auch trotz der Hitze unterwegs oder vielleicht gerade deshalb, man weiß es nicht. In der Buslinie 60 zum Beispiel zwischen der Neckarstraße Ginsheim und Mombach am Polygon.
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0: Um 8:06, schönen guten Morgen. Kommt gut in diesen Donnerstag, gleich mit einem echt coolen Kinofilm, der ab heute auch hier bei uns in Mainz im CineStar anläuft. Ein spannender Abenteuerfilm und mein Kollege Andreas Bocchius stellt ihn uns gleich vor. Ich möchte jetzt noch gar nicht zu viel verraten, das machen wir gleich in ein paar Minuten.
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0: ist die Elena und ich wohne in der Oberstadt am Rosengarten. Also hier ist immer gute Laune, man kann immer rausgehen, man fühlt sich hier sehr wohl und sicher. Alle Leute sind freundlich, vor allen Dingen um die Fastnachtszeit und im Sommer ist es natürlich sehr schön mit dem Rhein und den schönen Parks und der schönen Innenstadt.
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0: Ein absoluter Radioklassiker von Level 42, Lessons in Love, haben wir eben gerade gehört um 8.13 Uhr. Schönen guten Morgen, kommt gut rein in diesen Donnerstag und jetzt wollen wir natürlich mal schauen, was ab heute neu auf der Kinoleinwand läuft. Ja, mein Kollege Andreas Bocchius gibt uns da mal so einen kurzen Tipp und er hat wirklich einen tollen Film rausgesucht, The Death of Robin Hood heißt er. Läuft heute zum Beispiel ab 19.30 Uhr im Sinister Mainz und wenn ihr reingehen möchtet, dann könnt ihr euch gerne schon mal bei uns melden, telefonisch oder liebend gern auch per WhatsApp. Und in Kinosälen ist es ja auch meistens klimatisiert. Das nur mal so am Rande nebenbei gesagt, denn heute soll es ja schließlich auch sehr heiß werden. Ne? Also ihr Lieben, macht euch einen schönen, kühlen Abend im Kino und schaut euch folgenden Film hier an. Das lohnt sich wirklich.
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2: Soll ich euch ein Geheimnis verraten?
3: Ach, eigentlich gerne.
2: Die Menschen reden über Robin Hood, erzählen sich Geschichten, Lügengeschichten. Er war kein Held, er war ein Räuber und Mörder. Wir waren die Tiere. Ich bin der Geächtete. Robin Hood.
4: The Death of Robin Hood erzählt eine völlig neue, völlig andere Geschichte des uns allen bekannten Helden aus dem Sherwood Forest, der schwer verletzt von einer mysteriösen Frau gefunden wird.
5: Grow is sad and blow is mad and springeth the word anew.
6: Ich muss euch um Entschuldigung bitten. Ihr habt mich angefleht, euch sterben zu lassen.
4: Einverstanden. Es sind die letzten Tage des gesetzlosen Robin Hood, übrigens überragend gespielt von keinem Geringeren als Hugh Jackman, der in seiner Rolle teilweise auch an Logan erinnert.
7: Könnt ihr mir einen machen?
2: Ich soll dir einen Bogen machen. Was ist dir widerfahren?
6: Sie hat Schlimmes erlitten.
2: Ich beschütze dich.
4: Schaut ihn euch auf jeden Fall auf der großen Leinwand an. In diesem Sinne, ihr Lieben, ab ins Kino mit euch.
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0: Na, wie sieht's aus? Habt ihr Bock? Seid ihr dabei? Mainz 304 3441. Ruft uns an oder schickt uns ein paar coole Kino-Emojis. Und mit ein bisschen Glück sitzt ihr heute Abend schon im Kino. 19.30 Uhr läuft The Death of Robin Hood. Hier bei uns im Sinister Mainz. Wir drücken euch die Daumen. 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
1: Mit mir Katrin Brause-Zimmermann. Sänger Rod Stewart hat jetzt für ordentlich Unmut bei seinen Fans gesorgt. Rund 40 Minuten vor seiner Show in San Diego war klar, das Konzert kann nicht stattfinden. Der Sänger hat seinen Auftritt am vergangenen Freitag wegen einer Erkrankung absagen lassen. Wie sein Management mitgeteilt hat, hätten Ärzte eine akute Atemwegsinfektion festgestellt, die zu einer Kehlkopfentzündung geführt habe. Was dann aber folgte, hat viele Fans sauer gemacht. Denn bereits am nächsten Morgen hat der 81-Jährige ein Video auf Instagram gepostet, in dem er mit seinen Söhnen ein Privatjet gestiegen ist. Das Ziel Boston, wo er Schottland bei einem WM-Spiel angefeuert hat. In den sozialen Medien haben sich zahlreiche Fans gemeldet. Ein User hat dem Sänger vorgeworfen, sich nicht um die tausenden enttäuschten Fans zu scheren. Das Management betont, dass die Erkrankung echt war. Ein Nachholkonzert wurde angekündigt, ein Datum gibt es noch nicht. Sie zählen zu den Traumpaaren in Hollywood und legen Wert auf ihre Privatsphäre. Jetzt haben sie aber ihr Schweigen gebrochen. Tom Holland und Zendaya haben geheiratet. Das hat der Spider-Man-Darsteller in einem Interview bekannt gegeben. Mehr gäbe es dazu aber nicht zu sagen, beendete er das Thema auch gleich wieder entschieden. Bereits vor ein paar Monaten wurde über die mutmaßliche Hochzeit berichtet. Ursprünglich haben sich die beiden vor 10 Jahren beim Cast von Spider-Man Homecoming kennengelernt. Ein Jahr später sind dann zum ersten Mal Liebesgerüchte aufgekommen. Anfang des Jahres haben die beiden mit einem auffälligen Ring bei den Golden Globes ihre Verlobung quasi bestätigt. Ihre Beziehung ist etwas, was beide sehr schützen wollen. Ihr Liebesleben habe nichts mit den Karrieren zu tun, so Tom Holland.
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0: Texas mit Summer Sun auf Antenne Mainz um kurz nach 8:30. Zeit für die Nachrichten, ihr Lieben.
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2: Mit Katrin Brause-Zimmermann. Einen schönen guten Morgen. Der Mainzer Stadtrat ist gestern im Frankfurter Hof zu einer Sitzung zusammengekommen. Auf der Tagesordnung haben über 70 Anträge zur Stadtentwicklung, Verkehr, Wohnraum und mehr gestanden. Einstimmig haben die Ratsmitglieder eine schnelle Lösung für die Verkehrsprobleme rund um die seit Monaten gesperrte Autobahnabfahrt Mainz-Mombach auf der A643 gefordert. Die Sperrung sorgt nach Angaben der Stadt weiterhin für zusätzliche Belastungen durch Umleitungsverkehr. Breite Zustimmung hat es außerdem für ein geplantes Johanniterprojekt in Bretzenheim gegeben. Aus einem ursprünglichen Antrag von ÖDP, Linken und Volt ist dabei ein gemeinsamer Vorstoß mehrerer Fraktionen geworden. Die Stadt soll nun die planungsrechtlichen Voraussetzungen schaffen, damit soziale und rettungsdienstliche Angebote dort erweitert werden können. Beschäftigt hat sich der Stadtrat auch mit der Zukunft des Bleichenviertels. Dort sollen Maßnahmen geprüft werden, um die Aufenthaltsqualität und die Attraktivität des Quartiers zu verbessern. Keine Mehrheit gefunden hat dagegen ein Antrag der FDP zur Beschleunigung des Wohnungsbaus. Themen waren außerdem auch die Mainzer Klimaziele für das Jahr 2035 und mögliche neue Kraftwerkskapazitäten. Die Stadt Mainz ruft die Bevölkerung dazu auf, sich ab heute und in den nächsten Tagen auf eine starke Wärmebelastung einzustellen. Dabei sollte besonders auf ältere Menschen, Kinder und pflegebedürftige Personen geachtet werden. Anlass ist eine Vorankündigung des Deutschen Wetterdienstes, der ab heute bis Montag für Mainz die Warnstufe 1 prognostiziert. Die Stadt empfiehlt, ausreichend zu trinken, direkte Sonne zu vermeiden und körperliche Belastungen möglichst in die kühleren Morgenstunden zu verlegen. Auch gesunde Menschen sollten die Hitze nicht unterschätzen. Dazu verweist die Stadt auf die App Gut versorgt in Mainz mit Hitzetipps, Warnungen sowie Standorten von Trinkbrunnen und kühle Aufenthaltsorte im Stadtgebiet. Die Industrie- und Handelskammer für Rheinhessen hat jetzt in Mainz die Ergebnisse einer Umfrage zur Ausbildungszufriedenheit vorgestellt. Circa 6.400 Azubis haben dazu 15 Fragen beantwortet. Zu den zentralen Ergebnissen die Hauptgeschäftsführerin der IHK Rheinhessen, Carina Schwede.
3: Zentral ist das Ergebnis, dass die Zufriedenheit mit dem gewählten Ausbildungsberuf sehr hoch ist, auch die Zufriedenheit mit dem Ausbildungsbetrieb. Das zeigt uns ganz deutlich, wie engagiert und gut die Unternehmen aufgestellt sind und was sie alles anbieten, um ihre Auszubildenden auch so zufrieden zu halten. Und sie zeigt uns auch, was die Auszubildenden von uns erwarten. Vor allen Dingen, was die Auszubildenden auch nochmal sehr klar wiedergespiegelt haben, ist, dass sie Wertschätzung sehen wollen und hören wollen, auch für den Weg, den sie gewählt haben.
2: Die Umfrage wurde zum zweiten Mal durchgeführt. Die nächste soll in 3 Jahren stattfinden. Die IHK möchte die Zufriedenheit der Auszubildenden verbessern und zeigen, dass eine Ausbildung auf einer Stufe mit einem Studium steht. Fast die Hälfte aller Ausbildungsplätze sind momentan unbesetzt. Bei einer groß angelegten Aktion gegen den internationalen Drogenhandel haben Ermittler in Deutschland und der Schweiz mehrere Gebäude durchsucht und 3 Verdächtige festgenommen. Wie das Bundeskriminalamt in Wiesbaden mitteilt, wurden insgesamt 16 Wohn- und Geschäftsgebäude durchsucht, in Hamburg, Niedersachsen und Schleswig-Holstein. Die 10 Beschuldigten sollen ein Netzwerk aus Importfirmen aufgebaut haben, um Kokain im Tonnenbereich aus Südafrika nach Europa zu schmuggeln. Bei den Durchsuchungen haben die Ermittler umfangreiches Beweismaterial sichergestellt und die Vermögenswerte in 6-stelliger Höhe eingezogen. Die Ermittlungen führt die Staatsanwaltschaft Hamburg gemeinsam mit dem Bundeskriminalamt aus Wiesbaden und weiteren internationalen Behörden.
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0: Ein ziemlich heißer Donnerstag ist das heute hier bei uns im Antenne Mainzland, ihr Lieben. Bis zu 34 Grad, viel Sonne und blauer Himmel rund um Mainz und Wiesbaden. Momentan Temperaturen von 20 Grad. Da möchte man fast sagen, das geht ja noch. Ne? Also bitte trinkt auf jeden Fall ausreichend. Versucht die direkte Mittagshitze möglichst zu meiden. Morgen wird es dann aber sogar noch heißer. Bis zu 37 Grad. Und dazu sind dann auch vereinzelte Gewitter im Laufe des Tages morgen möglich.
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0: Schauen wir doch mal auf die Straßen um 8.35 Uhr auf die A3 Frankfurt Richtung Kölle zwischen Rauenheim und Wiesbadener Kreuz. Da haben wir stockenden Verkehr auf 2 Kilometern Länge. Dann geht's weiter mit der A60 Mainz Richtung Rüsselsheim zwischen Ginsheim-Gustavsburg und Rüsselsheim-Mitte. 4 Kilometer Stop-and-Go-Verkehr an der Baustelle. Außerdem die A60 Rüsselsheim Richtung Mainz zwischen Rüsselsheimer Dreieck und Rüsselsheim-Mitte. 3 Kilometer Stau. Da laufen auch immer noch die Reparaturarbeiten nach einem LKW-Brand. Rechte Spur in der Baustelle findet das Ganze statt. Dann die A66 Wiesbaden Richtung Frankfurt. Am Krifteler Dreieck, da gab es einen Unfall in der Abfahrt zur B40. Hier bitte besonders vorsichtig unterwegs sein. Weiter geht's mit der A66 Richtung Frankfurt zwischen Erbenheim und dem Wiesbadener Kreuz. Stop-and-Go-Verkehr 4 Kilometer lang. Und die A643 Mainz Richtung Wiesbaden zwischen Dreieck Mainz und Wiesbaden-Eppelallee. Da haben wir stockenden Verkehr auf 5 Kilometern Länge. Bitte lasst euch nicht blitzen.
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0: Wir sagen euch nämlich zuverlässig, wo Blitzer stehen, zum Beispiel auf der großen Bleiche direkt hinter der Peterskirche, wenn ihr Richtung Rhein unterwegs seid. Da sind 30 erlaubt. Ralf aus Bretzenheim, vielen Dank fürs Bescheid geben. Dann ein mobiler Blitzer auf der Hauptstraße in Mombach gegenüber einer Bank, kurz vorm Supermarkt. Hier sind 20 erlaubt. Christian und Katja aus Mombach, Dankeschön an euch. Enforcement-Blitzer, das sind die Blitzeranhänger, da gibt's auch 3 Stück. Einmal auf der Göttelmannstraße Richtung Stadteinwärts, Höhe Spielplatz beim Volkspark, 30 sind erlaubt. Ein weiterer auf der A60 Bingen Richtung Mainz beim Parkplatz Heidenpfad und einer auf der A671 im Mainz-Spitzdreieck Richtung Hochheim. Versteckt hinter einem Brückenpfosten, in beiden Fällen sind 100 erlaubt. Gute Fahrt, und solltet ihr noch irgendwas entdeckt haben, Staus oder Blitzer sehen, gern Bescheid geben. Telefonisch oder liebend gern auch per WhatsApp unter Mainz 304 3441, und wir melden's weiter.
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0: Fender Ballet mit Only When You Leave aus dem Jahr 1984. Eben gerade gehört auf Antenne Mainz. Kommt gut in den Donnerstag, ihr Lieben.
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0: Mit Luisa Roth von der Mainzer Polizei. Schönen guten Morgen.
2: Guten Morgen, hallo.
0: Und da möchten wir natürlich jetzt, bevor diese Hitzetage auf uns einprasseln, so möchte ich es mal nennen, also heute schon Temperaturen bis 34 Grad, morgen bis 37 Grad. Also es sind wirklich ziemlich heiße Tage, die uns da bevorstehen, auch noch mal ein bisschen über dieses Thema sprechen. Und zwar, wie wir allgemein generell, glaube ich, mit der Hitze umgehen sollten. Auch als Autofahrer und ja, generell in unserer Alltagssituation, oder?
2: Genau. Ich dachte mir, wir nehmen das heute nochmal als Anlass dazu, um nochmal auf ein, zwei Sachen hinzuweisen. Ja. Weil es betrifft uns alle, dieses heiße Wetter. Man kann nicht davor flüchten, ob man möchte oder nicht.
0: Klar.
2: Und ich glaube, jeder kennt es von sich selbst. Man selbst schützt sich dann durch die Sonnencreme oder zieht irgendwie einen Hut auf oder eine Mütze oder geht in den Schatten. Mhm. Und genauso wichtig ist es auch, dass wir die Kinder schützen und auch die Tiere schützen. Worauf will ich hinaus? Ja, wenn man mit dem Auto unterwegs ist und man will mal schnell irgendwie einkaufen gehen, in den Supermarkt reingehen, dann ist es oftmals so, dass man die Kinder oder auch die Tiere im Auto drin lässt und sich denkt, ja, ich bin nur gerade 20 Minuten unterwegs, lässt das Fenster so ein bisschen unten. Aber man unterschätzt es, glaube ich, extrem, was für eine Hitze da in diesem Auto entstehen kann.
0: Mhm. Also das ist richtig wie ein Backofen, ne? Muss man schon sagen.
2: Das wird super heiß, ja. Und es kam auch tatsächlich schon zu tödlichen Unfällen, sage ich jetzt einfach mal, weil da wirklich Tiere im Auto gelassen wurden über eine längere Zeit und man das einfach komplett falsch eingeschätzt hat.
0: Was kann ich denn jetzt machen, wenn ich da jetzt irgendwas beobachte? Also kann ich dann direkt die Scheibe selber auch einschlagen oder was mache ich als erstes?
2: Also ich würde empfehlen, erstmal versuchen, den Halter ausfindig zu machen. Ja. Man weiß ja auch nicht, wie lange ist das Tier schon da drin. Ja, vielleicht ist es ja auch erst 5 Minuten. Den Halter ausfindig zu machen, vielleicht auch ausrufen zu lassen im Supermarkt. Und wenn man das nicht schafft, also wenn man den Halter nicht findet, dann auch gerne bei uns anrufen, bei der Polizei. Wir haben da ein bisschen mehr Möglichkeiten, nochmal einen Halter ausfindig zu machen. Mhm. Und notfalls schlagen auch wir die Scheibe ein. Auch das kam schon vor, um dann da ein Kind oder auch ein Tier dann aus dem Fahrzeug zu retten. Weil da geht es auch einfach um Leben.
0: Also das ist absolut wichtig, da dann auch schnell Hilfe zu holen. Ein weiteres Thema, das ist heute Morgen auch schon in unseren Nachrichten aufgetaucht, und zwar liegt die Reizschwelle ja dementsprechend niedriger bei den Menschen, die im Auto unterwegs sind bei dieser Hitze. Also man merkt es schon, viele Verkehrsteilnehmer sind schneller gereizt, ne?
2: Ja, ich glaube so generell, die Hitze macht vielen zu schaffen, auch wenn es dann extrem heiß wird. Und da ist, glaube ich, der Geduldsfaden manchmal etwas kürzer, wie wenn die Temperaturen ein bisschen kühler sind. Und auch da habt einfach gegenseitig Rücksicht, auch Verständnis füreinander. Jeder macht mal Fehler, das ist auch nicht immer die Absicht von dem Gegenüber, von dem Verkehrsteilnehmer.
0: Ja.
2: Und ja, immer alles mit Maß. Ich glaube, sobald es diese Extremen sind bei den Temperaturen, also wenn es extrem kalt ist und es regnet und es ist diesig draußen, dann ist die Stimmung irgendwie auch schlecht. Wenn es so heiß ist, ist die Stimmung auch nicht so cool. Habt da einfach gegenseitig irgendwie ein bisschen Verständnis füreinander. Wir alle versuchen, die Tage irgendwie gut hinter uns zu bringen. Und ich glaube, es fällt einem noch leichter, wenn man das gemeinsam irgendwie hinbekommt.
0: Absolut, das hast du sehr schön gesagt. Und genauso versuchen wir es auch. Dann wünschen wir einen wunderschönen Donnerstag und einen hoffentlich nicht zu heißen Donnerstag. Ne?
2: Dankeschön, das wünschen wir auch. Bis morgen.
0: Kühlt euch gut ab. Bis morgen.
2: Dankeschön.
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1: Die Börsen starten heute mit gemischten Signalen in den Handel. Der DAX wird zunächst leicht schwächer erwartet. Zwar sorgen sinkende Ölpreise nach Fortschritten in den Gesprächen zwischen den USA und dem Iran für Entlastung. Gleichzeitig bleibt die Unsicherheit über den weiteren Zinskurs der US-Notenbank hoch. Die Fed hat den Leitzins zwar unverändert gelassen, weitere Zinserhöhungen in diesem Jahr jedoch nicht ausgeschlossen. Das hat bereits die Wall Street belastet. Dow Jones, S&P 500 und Nasdaq sind mit deutlichen Verlusten aus dem Handel gegangen.
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1: Ich bin Katrin Müller. Das Rahmenabkommen zwischen den USA und dem Iran tritt laut dem Vermittlerstaat Pakistan mit sofortiger Wirkung in Kraft. Demnach wird Teheran die Straße von Hormuz unverzüglich wieder öffnen und die USA würden die Seeblockade iranischer Häfen umgehend aufheben. US-Präsident Trump und der iranische Präsident Pezeshkian hatten die Vereinbarung zuvor unterzeichnet.
2: Für den weltweiten Handel ist die Straße von Hormuz enorm wichtig, vor allem was Öl, Gas und Dünger betrifft. Und daher hoffen nun alle, dass sich dort der Schiffsverkehr schnell wieder so einspielt, wie es vor dem Iran-Krieg der Fall war. Die Ölpreise, Gaspreise und auch die Preise für Dünger dürften bald wieder sinken. Wenn die Lage ruhig bleibt und die weiteren Verhandlungen zwischen den USA und dem Iran gut verlaufen. Lea Matschulat, Nachrichtenredaktion.
1: Beim Einfädeln auf die Autobahn läuft nach einer Erhebung des Autoclubs Europa nicht alles glatt. Der Verkehrsclub machte am häufigsten Fehler beim Blinken aus. Autofahrer nutzten aber auch die Länge des Beschleunigungsstreifens nicht voll aus, hieß es. Bei Stichproben an 134 Auffahrten auf Autobahnen und andere Fernstraßen beobachteten Tester des Verkehrsclubs bei jedem 5. Einfädelmanöver Auffälligkeiten oder Fahrfehler. Fast überall in Deutschland war es in den vergangenen 1-2 Tagen schon schön sommerlich. Heute nun beginnt Meteorologen zufolge eine Hitzewelle, die uns einige Tage im Griff haben wird.
3: Allem voran gilt natürlich viel trinken. Durchs Schwitzen verlieren wir viel Flüssigkeit und das kann zu Kreislaufproblemen führen. Der Deutsche Wetterdienst rät außerdem dazu, körperliche Aktivitäten möglichst zu vermeiden und Räume kühl zu halten. Zum Beispiel, indem wir sie abdunkeln und nachts lüften. Besonders für ältere und kranke Menschen ist die Hitze eine starke Belastung, genauso wie für Schwangere und Kinder. Aber jeder sollte bei diesen Temperaturen auf sich achten, betont der Deutsche Wetterdienst. Übrigens auch auf die Psyche. Bei Hitze reagiert jeden Menschen nämlich potenziell schneller gereizt. Fiona Reinhardt, Nachrichtenredaktion.
1: Zum Fußball. Superstürmer Harry Kane hat England einen perfekten WM-Start beschert. Kane war mit einem Doppelpack der entscheidende Mann beim 4:2-Sieg gegen Kroatien. Zuvor hatte Portugal mit Superstar Cristiano Ronaldo gegen den Außenseiter Demokratische Republik Kongo nur ein 1:1 Unentschieden erreicht. Außerdem hat Ghana spät gegen Panama mit 1:0 gewonnen. Kolumbien siegte gegen WM-Neuling Usbekistan mit 3:1.
4: Soweit die Nachrichten aus Deutschland und der Welt und noch mehr Nachrichten für Mainz und Wiesbaden. Ja, die hören wir dann in einer halben Stunde wieder. Ihr Lieben, heute wird's richtig heiß hier bei uns im Antenne Mainzland. Knackig heiß. Schon am Morgen starten wir mit relativ warmen Temperaturen. 24 Grad, die messen wir jetzt aktuell hier bei uns am City-Studio, am Fischtorplatz in der Mainzer Innenstadt, auf der Rheinstraße. Guckt natürlich auch mal rüber zu euch, nach Oberolm, ans Jagdschloss. Schöne Grüße hierhin. Ebenfalls 24 Grad und genauso auch bei uns am City-Studio. Das habe ich schon gesagt, an unserer wunderschönen Mainzer Mewa Arena zum Beispiel, am Heimstadion unserer 05er. Auch hier schauen wir mal aufs Thermometer.

0: Jetzt auch ein bisschen stickig sonst auf den Straßen werden. Auf der A3 zum Beispiel ist ein bisschen was los. Aktuell Frankfurt Richtung Köln zwischen Raunheim und dem Wiesbadener Kreuz. 2 Kilometer stockender Verkehr. Dann die A3 in Richtung Frankfurt zwischen Niedernhausen und Wiesbadener Kreuz. 7 Kilometer Stau. An einer geräumten Unfallstelle plant euch mal gute noch 30 bis 40 Minuten mehr an Zeit ein. Dann geht's weiter mit der A60 Mainz Richtung Rüsselsheim zwischen Ginsheim-Gustavsburg und Rüsselsheim-Mitte. Aktuell 4 Kilometer Stop-and-Go-Verkehr an der Baustelle. Die A60 Richtung Mainz zwischen Rüsselsheimer Dreieck und Rüsselsheim-Mitte 3 Kilometer Stau. Ja, hier laufen die Reparaturarbeiten nach einem LKW-Brand auf der rechten Spur in der Baustelle. Weiter geht's mit der A66 Wiesbaden Richtung Frankfurt zwischen Erbenheim und dem Wiesbadener Kreuz 4 Kilometer Stop-and-Go-Verkehr. Außerdem die A643 Richtung Wiesbaden zwischen Dreieck Mainz und Wiesbaden-Eppelallee. Hier stockt es immer noch auf 5 Kilometern. Und die A671 Richtung Mainz zwischen, am Mainz-Spitz-Dreieck, da liegt ein Kantholz in der Abfahrt zur A60 Richtung Mainz. Hier also bitte dementsprechend vorsichtig fahren. Gute Fahrt, kommt sicher an und lasst euch nicht blitzen heute früh. Denn wo die Blitzer stehen, das verraten wir euch. Falls ihr aber was gesehen habt, könnt ihr uns natürlich auch sehr gern Bescheid geben. Dann melden wir es weiter. Telefonisch oder gerne auch per WhatsApp unter Mainz 304-3441. Ein mobiler Blitzer zum Beispiel steht auf der Großen Bleiche, direkt hinter der Peterskirche in Richtung Rhein runter. Da sind 30 erlaubt. Ralf aus Bretzenheim, vielen Dank fürs Bescheid geben. Dann ein mobiler Blitzer auf der Hauptstraße in Mombach gegenüber einer Bank, kurz vor dem Supermarkt, sind 20 erlaubt. Christian und Katja aus Mombach, vielen Dank fürs Melden. Ein Enforcement-Blitzer steht auf der Göttelmannstraße Richtung Stadt einwärts, Höhe Spielplatz beim Volkspark. Da sind 30 erlaubt. Und noch ein weiterer auf der A60 Bingen Richtung Mainz beim Parkplatz Heidenfahrt, ebenfalls 100 erlaubt. Dann ein Enforcement-Blitzer auf der A671 im Mainz-Spitz-Dreieck Richtung Hochheim, versteckt hinterm Brückenpfosten, auch hier sind 100 erlaubt. Achtet auf die Geschwindigkeiten, ihr Lieben, lasst euch nicht blitzen. Und wie gesagt, falls ihr doch irgendwas gesehen habt, kontaktiert uns sehr gerne. Wir wünschen euch eine gute Fahrt, kommt sicher an.
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0: Und auch in Bussen und Straßenbahnen bitte ein gültiges Ticket dabei haben, denn die Kontrolleure sind am Start. Zum Beispiel in der Buslinie 60 zwischen Neckarstraße Ginsheim und Mombach am Polygon.
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0: Und die Temperaturen steigen und steigen und steigen. 34 Grad heute, das wird schon wirklich ein ziemlich heißer Donnerstag. Da machen wir uns kühle Gedanken dazu im Radio und spielen natürlich coole Hits von Dominic Fike mit White Keys. Außerdem Robert Miles mit Fable gleich auf die Ohren.
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0: Kühle Getränke, gute Gesellschaft und jede Menge knifflige Fragen, mit denen ihr euer Wissen unter Beweis stellen könnt. Das alles in ganz besonderer Schlossatmosphäre. Klingt gut, oder? Und genau das erwartet euch heute Abend beim Pubquiz Open Air im Kulturbiergarten im Schloss. Ob Allgemeinwissen, Popkultur oder auch die ein oder andere Überraschungsfrage. Hier sind Teamgeist und Köpfchen gefragt. Die Anmeldung startet um 18 Uhr und das Quiz selbst geht dann eine Stunde später um 19 Uhr los. Also schnappt euch eure Freundinnen und Freunde und findet heraus, wer in eurer Runde wirklich so ziemlich alles weiß. Altes bewahren und Neues wagen. Leichter gesagt als getan. Ne? Schließlich hat fast jeder zu solchen Themen eine ganz eigene Meinung. Und genau darum geht es auch heute Abend bei der nächsten Ausgabe von Sprechen und Zuhören. Der Verein Mehr Demokratie e.V. lädt dazu ein, andere Sichtweisen kennenzulernen, miteinander ins Gespräch zu kommen und bewusst über den eigenen Tellerrand hinauszuschauen. Statt hitziger Debatten steht hier der respektvolle Austausch im Mittelpunkt. Einlass ist ab 17:45 und Beginn ist dann um 18:30 Uhr, 18.30 Uhr in der Karl-Zörr-Giebel-Straße 2. Der Eintritt ist frei. Eine Online-Anmeldung wird jedoch erwartet. Und zum Schluss haben wir noch einen Tipp für alle Literaturfans. Denn mit dem allerersten Roman direkt eine renommierte Auszeichnung zu gewinnen, das schafft nicht jeder. Der Autorin Mascha Unterlieberg ist genau das gelungen. Ihr Debütroman Wenn wir lächeln erzählt die Geschichte zweier Frauen, die aus völlig unterschiedlichen Welten kommen. Die eine wächst in einfachen Verhältnissen auf, erfährt aber Geborgenheit und Liebe. Die andere hat materiell so ziemlich alles, was man sich wünschen kann, kämpft jedoch mit Vernachlässigung und Einsamkeit. Und für dieses eindrucksvolle Werk erhält die gebürtige Mülheimerin heute die Alfred-Döblin-Medaille der Akademie der Wissenschaften und Literatur in Mainz. Wenn ihr die Autorin mal kennenlernen und mehr über ihren preisgekrönten Roman erfahren möchtet, dann seid ihr herzlich eingeladen. Die Verleihung beginnt um 19 Uhr und der Eintritt ist frei. Wir wünschen euch viel Spaß und gute Unterhaltung bei allem, ganz egal für was ihr euch entscheidet.

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0: Clean Bandit und Mabel mit TikTok auf Antenne Mainz. Schön, dass ihr dabei seid, ihr Lieben. Und jetzt haben wir was richtig Cooles für euch. 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
1: Mit Katrin Krause-Zimmermann. Einen schönen guten Morgen. Die Stadt Mainz ruft die Bevölkerung dazu auf, sich ab heute und in den nächsten Tagen auf eine starke Wärmebelastung einzustellen. Dabei sollte besonders auf ältere Menschen, Kinder und pflegebedürftige Personen geachtet werden. Anlass ist eine Vorankündigung des Deutschen Wetterdienstes, der ab heute bis Montag für Mainz die Warnstufe 1 prognostiziert. Die Stadt empfiehlt, ausreichend zu trinken, direkte Sonne zu vermeiden und körperliche Belastungen möglichst in die kühleren Morgenstunden zu verlegen. Auch gesunde Menschen sollten die Hitze nicht unterschätzen. Dazu verweist die Stadt auf die App Gut versorgt in Mainz mit Hitzetipps, Warnungen sowie Standorten von Trinkbrunnen und kühle Aufenthaltsorte im Stadtgebiet. Vor dem Mainzer Landgericht muss sich ab heute ein 29-Jähriger wegen Drogenhandel verantworten. Er soll in 7 Fällen mit Cannabis und in 2 Fällen mit anderen Betäubungsmitteln gehandelt haben. In 8 Fällen soll der 29-Jährige Cannabis und die Betäubungsmittel in nicht geringer Menge angekauft und in einem weiteren Fall verkauft haben. Dabei handelt es sich um rund 160 Kilogramm Marihuana, 2,5 Kilogramm Haschisch und 2,5 Kilogramm Koks. Der Mainzer Stadtrat ist gestern im Frankfurter Hof zu einer Sitzung zusammengekommen. Auf der Tagesordnung haben über 70 Anträge zur Stadtentwicklung, Verkehr, Wohnraum und mehr gestanden. Einstimmig haben die Ratsmitglieder eine schnelle Lösung für die Verkehrsprobleme rund um die seit Monaten gesperrte Autobahnabfahrt Mainz-Mombach auf der A643 gefordert. Die Sperrung sorgt nach Angaben der Stadt weiterhin für zusätzliche Belastungen durch Umleitungsverkehr. Breite Zustimmung hat es außerdem für ein geplantes Johanniterprojekt in Bretzenheim gegeben. Aus einem ursprünglichen Antrag von ÖDP, Linken und Volt ist dabei ein gemeinsamer Vorstoß mehrerer Fraktionen geworden. Die Stadt soll nun die planungsrechtlichen Voraussetzungen schaffen, damit soziale und rettungsdienstliche Angebote dort erweitert werden können. Beschäftigt hat sich der Stadtrat auch mit der Zukunft des Bleichenviertels. Dort sollen Maßnahmen geprüft werden, um die Aufenthaltsqualität und die Attraktivität des Quartiers zu verbessern. Keine Mehrheit gefunden hat dagegen ein Antrag der FDP zur Beschleunigung des Wohnungsbaus. Themen waren außerdem auch die Mainzer Klimaziele für das Jahr 2035 und mögliche neue Kraftwerkskapazitäten. Mehr als 4 Millionen Menschen in Deutschland haben ihre Heimat wegen Krieg, Vertreibung oder auf der Suche nach Schutz verlassen. Das geht aus den aktuellen Zahlen des Statistischen Bundesamtes in Wiesbaden zum Weltflüchtlingstag hervor. Demnach sind seit 1950 rund 3,3 Millionen Menschen aus diesen Gründen nach Deutschland gekommen, viele davon aus der Ukraine oder Syrien. Zusätzlich leben hier etwa 700.000 Vertriebene des Zweiten Weltkriegs, die bereits vor 1950 eingewandert sind.
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2: Hot, hot, hot wird's heute hier bei uns im Antenne Mainzland, ihr Lieben. Temperaturen bis 34 Grad rund um Mainz und Wiesbaden. Und auch der Deutsche Wetterdienst warnt vor starker Hitze. Ja, deshalb gilt heute ausreichend trinken, möglichst schattige Plätze suchen und anstrengende Aktivitäten lieber auf die Morgen- oder Abendstunden zu verlegen, wo es dann ein bisschen kühler wird. Aber auch in der kommenden Nacht kühlt es ja nicht wesentlich runter. Die Temperaturen bleiben weiterhin ziemlich warm mit rund 20 Grad. Im Trend bleibt auch die Hitze. Morgen sind sogar bis zu 37 Grad möglich tagsüber. Dazu bleiben auch die Nächte ungewöhnlich warm. Ab morgen und vor allem dann auch am Samstag steigt auch die Wahrscheinlichkeit für einzelne Gewitter. Und momentan messen wir Temperaturen von 24 Grad hier bei uns am City-Studio am Fischtorplatz in der Mainzer Innenstadt auf der Rheinstraße. So, dann schauen wir doch mal auf die Straßen im Antenne Mainzland. Durchaus auch noch ein bisschen was los. Jetzt am Vormittag bzw. am späten Morgen, so könnte man es eigentlich richtigerweise sagen. Die A60 Rüsselsheim Richtung Mainz zwischen Rüsselsheim-Königstetten und Rüsselsheim-Mitte. Da haben wir einen Stau von 2 Kilometern. Hier laufen die Reparaturarbeiten nach einem Lkw-Brand auf der rechten Spur in der Baustelle. Dann geht's weiter mit der A643 und zwar in beiden Richtungen immer noch die die A43 Richtung Wiesbaden zwischen Dreieck Mainz und dem Schiersteiner Kreuz. Da haben wir stockenden Verkehr auf 4 Kilometern. Und die A671 Wiesbaden Richtung Mainz am Mainz-Spitzdreieck. Da liegt ein Kantholz in der Abfahrt zur A60 Richtung Mainz. Hier bitte ebenfalls besonders vorsichtig fahren. So, ansonsten macht sich die Hitze auch langsam hier bei uns schon breit. Wir schauen natürlich auch nochmal, wo die Blitzer stehen. Ein mobiler Blitzer macht Bilder auf der großen Bleiche, direkt hinter der Peterskirche, wenn ihr Richtung Rhein unterwegs seid. Da sind 30 erlaubt. Ralf aus Bretzenom, Dankeschön fürs Bescheid geben. Dann ein mobiler Blitzer auf der Hauptstraße in Mombach gegenüber einer Bank, kurz vorm Supermarkt. Hier sind 20 erlaubt. Christian und Katja aus Mombach, vielen Dank an euch. Und ein Enforcement-Blitzer steht auf der Göttelmannstraße Richtung Stadteinwärts. Höhe Spielplatz beim Volkspark auf der linken Seite. Hier sind 30 erlaubt. Habt ihr noch was entdeckt? Staus oder Blitzer gesehen? Dann lasst es uns gern wissen. Ruft mal durch oder schickt uns eine WhatsApp rüber. Ganz easy unter Mainz 304 3441.
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2: Jawohl, 9.35 Uhr haben wir es ganz genau. Gleich freuen wir uns auf Cock Robin und When Your Heart Is Weak. Und das ist auch ein cooler Titel hier von Amber Van Day. Flying Cars and Sex Machines. Das ist ein Titel, der spricht Bände.
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0: Cock Robin und When Your Heart Is Weak auf Antenne Mainz zum Start in den Donnerstag. Schön, dass ihr dabei seid, ihr
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0: Lieben.
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0: Schauen wir doch mal in die Sterne an diesem 18. Juni 2026. Es geht los mit dem Sternzeichen Zwillinge. Heute seid ihr neugierig auf alles, was neu und spannend klingt. Und genau diese Offenheit bringt euch auch weiter. Krebs, ihr solltet euch heute nicht mit fremden Problemen belasten. Konzentriert euch lieber auf das, was euch gut tut. Löwe, ihr habt eine starke Ausstrahlung und werdet wahrgenommen. Nutzt diesen Vorteil für wichtige Gespräche. Jungfrau, ihr arbeitet effizient und organisiert. Damit verschafft ihr euch heute eine ganze Menge Freiraum. Waage, ein guter Tag, um Klarheit in eine Sache zu bringen. Eure diplomatische Art kann euch dabei helfen. Skorpion, ihr seid heute besonders fokussiert, also nutzt die Gelegenheit, um etwas Wichtiges voranzutreiben. Schütze, ihr habt Lust auf Veränderung. Ein neuer Blickwinkel kann heute wirklich Wunder wirken. Steinbock, ihr bleibt verlässlich und konsequent, das verschafft euch Anerkennung. Wassermann, ihr überrascht andere mit kreativen Lösungen und genau das macht euch heute so erfolgreich. Fische, euer Bauchgefühl liegt goldrichtig, hört darauf, bevor ihr lange nachdenkt. Widder, ihr seid voller Energie und Motivation, achtet nur darauf, euch nicht zu viel vorzunehmen. Und Stier, heute lohnt es sich, die Dinge gelassen anzugehen, so kommt ihr auch wesentlich entspannter ans Ziel. Und euch allen wünschen wir einen wundervollen Donnerstag. Macht was aus dem Tag, ihr Lieben.
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1: Ich bin Katrin Müller. Das Rahmenabkommen zwischen den USA und dem Iran tritt laut dem Vermittlerstaat Pakistan mit sofortiger Wirkung in Kraft. Demnach wird Teheran die Straße von Hormuz unverzüglich wieder öffnen und die USA würden die Seeblockade iranischer Häfen umgehend aufheben. US-Präsident Trump und der iranische Präsident Pezeshkian hatten die Vereinbarung zuvor unterzeichnet. Beim G7-Gipfel hatte Trump bereits Einzelheiten bekannt gegeben.
2: Der Deal hat alle Ziele erreicht, den Konflikt zu beenden, die Straße von Hormuz öffnen und den Iran davon abhalten, jemals nukleare Waffen zu haben. Darum ist es gegangen.
1: Das Rahmenabkommen besagt nach US-Darstellung, dass das US-Finanzministerium sofort nach Unterzeichnung Ausnahmegenehmigungen für den Export iranischen Rohöls erteilt. Beim Einfädeln auf die Autobahn läuft nach einer Erhebung des Autoclubs Europa nicht alles glatt. Der Verkehrsclub machte am häufigsten Fehler beim Blinken aus. Autofahrer nutzten aber auch die Länge des Beschleunigungsstreifens nicht voll aus, hieß es. Bei Stichproben an 134 Auffahrten auf Autobahnen und andere Fernstraßen beobachteten Tester des Verkehrsclubs bei jedem fünften Einfädelmanöver Auffälligkeiten oder Fahrfehler. Deutschland steuert auf den bislang wärmsten Tag des Jahres zu. Heute beginnt laut Vorhersage eine Hitzephase. Für große Teile Südwestdeutschlands hat der Deutsche Wetterdienst sogar Hitzewarnungen ausgesprochen. Und zwar für Baden-Württemberg, Rheinland-Pfalz, das Saarland sowie Teile Nordrhein-Westfalens, Hessens und Bayerns. Zum Fußball. Bei der WM hat England sein erstes Gruppenspiel gewonnen. In einem hochklassigen Duell gewann das Team von Thomas Tuchel gegen Kroatien mit 4:2. Matchwinner war Bayern-Stürmer Harry Kane.
3: Argentiniens Superstar Lionel Messi hat vorgelegt und auch Harry Kane erfüllt alle Erwartungen. Auch wenn es nicht 3 Tore sind zum Start, sondern nur 2. Damit ist Kane Englands WM-Rekordtorschütze. Das Team von der Insel spielt furios. Es ist das beste Spiel bislang bei dieser WM. Und ganz England träumt schon vom Titel. Ein anderer Superstar hat zum Start hier dagegen enttäuscht. Cristiano Ronaldo und Mitfavorit Portugal blamieren sich beim 1:1 gegen den Kongo. Aus den USA, Thomas Bremser.
1: Außerdem hat Ghana spät gegen Panama mit 1:0 gewonnen. Kolumbien siegte gegen WM-Neuling Usbekistan mit 3:1.
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4: Der Blick in die Verbandsgemeinden Bodenheim, Niederolm und Rhein-Selz hier bei Antenne Mainz. Ich bin Volker Pietsch.

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Jetzt am Freitag, den 19. Juni, lädt Niederolm von 16 bis 20 Uhr zum Dinner in Bund auf dem Rathausplatz ein. Musikalisch begleitet der Kinderchor der Musikschule und der Powerclub Niederolm diesen Nachmittag. Sportlich wird es dann beim Crossbowl der Abteilung Buhl des TuS Sörgenloch. Und statt schwerer Metallkugeln kommen weiche, mit Granulat gefüllte Stoffbälle zum Einsatz. Für Action sorgt die Kinder- und Jugendfeuerwehr mit Mitmachstationen und ein Tanklöschfahrzeug kann besichtigt werden. Wer mitfeiern möchte, bringt eine Kleinigkeit zu essen mit und eigenes Geschirr. Das ist wichtig, denn es geht auch um Nachhaltigkeit. Und gemeinsam möchte man einen Nachmittag voller Farben, gutem Essen und netter Gesellschaft verbringen in Niederolm. Dinner in Bund, 19. Juni, jetzt am Freitag von 16 bis 20 Uhr. 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

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Der Musikverein Myra lädt zum diesjährigen Picknick im Park in den Rathaushof in Essenheim ein. Neben dem großen Open-Air-Konzert des Orchesters sorgt auch der Nachwuchs der Lyra für einen musikalischen Sommerabend. Wenn ihr vorbeischaut, bringt einfach eure eigenen Dinge mit, Decke, Stühle, Speisen und Getränke. Vor Ort gibt es aber auch vom Verein ein Speisen- und Getränkeangebot. Der Eintritt ist frei und Ziel ist es, einen entspannten Abend mit Blasmusik unter freiem Himmel, zu dem alle Musik- und Sommerfreunde herzlich willkommen sind. Picknick im Park mit dem Musikverein Lyra in Essenheim. Samstag ab 18 Uhr. 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
1: Mit Katrin Brause-Zimmermann. Einen schönen guten Morgen. Der Mainzer Stadtrat ist gestern im Frankfurter Hof zu einer Sitzung zusammengekommen. Auf der Tagesordnung haben über 70 Anträge zur Stadtentwicklung, Verkehr, Wohnraum und mehr gestanden. Einstimmig haben die Ratsmitglieder eine schnelle Lösung für die Verkehrsprobleme rund um die seit Monaten gesperrte Autobahnabfahrt Mainz-Mombach auf der A643 gefordert. Die Sperrung sorgt nach Angaben der Stadt weiterhin für zusätzliche Belastungen durch Umleitungsverkehr. Breite Zustimmung hat es außerdem für ein geplantes Johanniter-Projekt in Bretzenheim gegeben. Aus einem ursprünglichen Antrag von ÖDP, Linken und Volt ist dabei ein gemeinsamer Vorstoß mehrerer Fraktionen geworden. Die Stadt soll nun die planungsrechtlichen Voraussetzungen schaffen, damit soziale und rettungsdienstliche Angebote dort erweitert werden können. Beschäftigt hat sich der Stadtrat auch mit der Zukunft des Bleichenviertels. Dort sollen Maßnahmen geprüft werden, um die Aufenthaltsqualität und die Attraktivität des Quartiers zu verbessern. Keine Mehrheit gefunden hat dagegen ein Antrag der FDP zur Beschleunigung des Wohnungsbaus. Themen waren außerdem auch die Mainzer Klimaziele für das Jahr 2035 und mögliche neue Kraftwerkskapazitäten. Vor dem Mainzer Landgericht muss sich ab heute ein 29-Jähriger wegen Drogenhandel verantworten. Er soll in 7 Fällen mit Cannabis und in 2 Fällen mit anderen Betäubungsmitteln gehandelt haben. In 8 Fällen soll der 29-Jährige Cannabis und die Betäubungsmittel in nicht geringer Menge angekauft und in einem weiteren Fall verkauft haben. Dabei handelt es sich um rund 160 Kilogramm Marihuana, 2,5 Kilogramm Haschisch und 2,5 Kilogramm Koks. Mehr als 4 Millionen Menschen in Deutschland haben ihre Heimat wegen Krieg, Vertreibung oder auf der Suche nach Schutz verlassen. Das geht aus den aktuellen Zahlen des Statistischen Bundesamtes in Wiesbaden zum Weltflüchtlingstag hervor. Demnach sind seit 1950 rund 3,3 Millionen Menschen aus diesen Gründen nach Deutschland gekommen, viele davon aus der Ukraine oder Syrien. Zusätzlich leben hier etwa 700.000 Vertriebene des Zweiten Weltkriegs, die bereits vor 1950 eingewandert sind. Die Wiesbadener SPD hat das Sondierungspapier von CDU, Grünen, FDP, Volt und Pro Auto deutlich kritisiert. Die Partei hat vor einer sogenannten Kahlschlag-Koalition gewarnt und gravierende Folgen für den sozialen Zusammenhalt in der Stadt befürchtet. Nach Ansicht der SPD haben vor allem geplante Einsparungen im Sozialbereich Kinder, Jugendliche, Familien und ältere Menschen getroffen. Kritik hat die Partei außerdem an möglichen Änderungen in der Wohnungsbaupolitik sowie beim öffentlichen Nahverkehr geübt. Die SPD warnt davor, dass bezahlbarer Wohnraum und die Anbindung der Vororte leiden könnten. Gleichzeitig hat sie ihre Bereitschaft bekräftigt, an einer stabilen und handlungsfähigen Mehrheit im Wiesbadener Rathaus mitzuwirken, heißt es in der Mitteilung. Die Aktion Einfach heiraten geht in die zweite Runde. Wie das evangelische Dekanat in Mainz mitgeteilt hat, können sich Paare auf dem Mainzer Johannesfest das Jawort geben. Morgen zwischen 12 und 16 Uhr können Paare ihre kirchliche Hochzeit direkt auf dem Mainzer Riesenrad feiern. Neben dem Eheversprechen können Interessierte auch spontan ihre Liebe segnen lassen. Dabei ist jede und jeder, egal ob gleichgeschlechtlich, hetero oder queer, willkommen. Verschiedene Pfarrerinnen und Pfarrer stehen am Riesenrad bereit. Ein Segens- oder Trauspruch kann vor Ort ausgewählt werden. Für die offizielle Trauung sind die standesamtliche Trauurkunde und ein Perso nötig.
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2: Der Blick in die Verbandsgemeinden Bodenheim, Niederolm und Rhein-Selz hier bei Antenne Mainz. Ich bin Volker Pier.

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Der Chor Corioso lädt am Sonntag zum Chor Sommerfest in die Burgscheune in Stadecken ein. Ab 14.30 Uhr erwartet euch ein gemütlicher Sommernachmittag im Freien mit Kaffee, Kuchen, Wein und frischen Brezeln. Um 15.30 Uhr beginnt dann das Konzert unter dem Motto Filmmusik mit bekannten Melodien aus dem Kino, emotional mitreißend und sommerlich präsentiert von Corioso. Gemeinsam mit dem Gastchor Belcanto aus Oberhilbersheim. Ihr dürft euch auf musikalische Highlights, geselliges Beisammensein und einen stimmungsvollen Nachmittag für die ganze Familie freuen. Der Eintritt ist frei, der Chor freut sich aber über Spenden. 100 Pro bei Hessisch, hier bei Antenne Mainz.

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Die Wandergruppe Flotte Sohle des TV Oberolm lädt am Sonntag ab 9.30 Uhr zur nächsten Wanderung ein. Gewandert wird eine Hiveltour rund um den Wissberg in St. Johann. Das ist die zweithöchste Erhebung Rheinhessens und das Ganze wird auch Tafelberg wegen ihres Plateaus genannt. Dort erhaltet ihr grandiose Ausblicke über die Hügellandschaft, bei klarer Sicht sogar bis in den Hunsrück und die Pfalz. Die Strecke ist etwa 9,4 Kilometer lang und in 3 Stunden gut zu bewältigen. Treffpunkt ist die TV Oberolmhalle und anmelden beim Verein könnt ihr euch noch bis morgen. Am Samstag lädt der Gesangverein Liederkranz 1846 Niederolm zu seiner ersten musikalischen Bierprobe ein. Im Preis von 35 Euro sind nicht nur die Verkostung der 6 Biere enthalten, es gibt auch etwas zu essen. Im Anschluss macht es der Verein dann zusätzlich möglich, auch das Deutschlandspiel gegen die Elfenbeinküste live mitzuverfolgen. Karten gibt es auf der Homepage des Gesangvereins oder heute ab 20 Uhr in der Singstunde des Vereins. Wer dabei sein möchte, jetzt noch die Tickets besorgen. Musikalische Bierprobe mit Public Viewing am Samstag beim Liederkranz 1846 Niederolm. 100 Pro bei Hessisch hier bei Antenne Mainz.

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0: Kühle Getränke, gute Gesellschaft und jede Menge knifflige Fragen, mit denen ihr euer Wissen unter Beweis stellen könnt. Das alles in ganz besonderer Schlossatmosphäre. Klingt gut, oder? Und genau das erwartet euch heute Abend beim Pubquiz Open Air im Kulturbiergarten im Schloss. Ob Allgemeinwissen, Popkultur oder auch die ein oder andere Überraschungsfrage. Hier sind Teamgeist und Köpfchen gefragt. Die Anmeldung startet um 18 Uhr und das Quiz selbst geht dann eine Stunde später um 19 Uhr los. Also schnappt euch eure Freundinnen und Freunde und findet heraus, wer in eurer Runde wirklich so ziemlich alles weiß. Altes bewahren und Neues wagen. Leichter gesagt als getan, ne? Schließlich hat fast jeder zu solchen Themen eine ganz eigene Meinung. Und genau darum geht es auch heute Abend bei der nächsten Ausgabe von Sprechen und Zuhören. Der Verein Mehr Demokratie e.V. lädt dazu ein, andere Sichtweisen kennenzulernen, miteinander ins Gespräch zu kommen und bewusst über den eigenen Tellerrand hinauszuschauen. Statt hitziger Debatten steht hier der respektvolle Austausch im Mittelpunkt. Einlass ist ab 17:45 und Beginn ist dann um 18:30 Uhr, 18.30 Uhr in der Karl-Zörr-Giebel-Straße 2. Der Eintritt ist frei, eine Online-Anmeldung wird jedoch erwartet. Und zum Schluss haben wir noch einen Tipp für alle Literaturfans. Denn mit dem allerersten Roman direkt eine renommierte Auszeichnung zu gewinnen, das schafft nicht jeder. Der Autorin Mascha Unterlieberg ist genau das gelungen. Ihr Debütroman Wenn wir lächeln erzählt die Geschichte zweier Frauen, die aus völlig unterschiedlichen Welten kommen. Die eine wächst in einfachen Verhältnissen auf, erfährt aber Geborgenheit und Liebe. Die andere hat materiell so ziemlich alles, was man sich wünschen kann, kämpft jedoch mit Vernachlässigung und Einsamkeit. Und für dieses eindrucksvolle Werk erhält die gebürtige Mülheimerin heute die Alfred-Döblin-Medaille der Akademie der Wissenschaften und Literatur in Mainz. Wenn ihr die Autorin mal kennenlernen und mehr über ihren preisgekrönten Roman erfahren möchtet, dann seid ihr herzlich eingeladen. Die Verleihung beginnt um 19 Uhr und der Eintritt ist frei. Wir wünschen euch viel Spaß und gute Unterhaltung bei allem, ganz egal, für was ihr euch entscheidet.

0: Es ist 11 Uhr. 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
1: Ich bin Katrin Müller. Das Rahmenabkommen zwischen den USA und dem Iran tritt laut dem Vermittlerstaat Pakistan mit sofortiger Wirkung in Kraft. Demnach wird Teheran die Straße von Hormuz unverzüglich wieder öffnen und die USA würden die Seeblockade iranischer Häfen umgehend aufheben. US-Präsident Trump und der iranische Präsident Pezeshkian hatten die Vereinbarung zuvor unterzeichnet.
2: Das Memorandum soll ein Ende des Krieges, die Öffnung der Straße von Hormuz und die Freigabe iranischer Vermögenswerte im Ausland festlegen. Die Waffenruhe soll weiter verlängert werden, bis alle weiteren Details geklärt sind. Das iranische Atomprogramm, Sanktionen und die Beseitigung von Seeminen in der Straße von Hormuz durch den Iran. Aus den USA, Tina Eck.
1: Auch die Staats- und Regierungschefs der EU werden ab heute Abend unter anderem über das Abkommen zum Ende des Iran-Kriegs sprechen. Ein weiteres Thema in Brüssel, die Lage in der Ukraine und die Beziehungen zu China.
3: Ganz sicher werden die Teilnehmer des gerade beendeten G7-Gipfels über die US-Sicht auf den Krieg mit dem Iran berichten. Und natürlich ist das zunehmende wirtschaftliche Gewicht Chinas ein Thema. Keine Konfrontation, heißt es in Brüssel, aber beispielsweise weniger Abhängigkeit von chinesischen Rohstoffen. Und ganz sicher wird man auch jetzt wieder über die EU-Haushaltsplanung bis 2034 sprechen. Knapp 1,8 Billionen Euro will die Kommission ausgeben. Darüber gibt es jede Menge Streit. Aus Brüssel, Dieter Ebeling.
1: Die Zahl der Beschäftigten in der Industrie in Deutschland ist laut einer Studie auf ein 10-Jahrestief gesunken. Weil parallel andere Bereiche gewachsen sind, sank der Anteil der 6,6 Millionen Industriebeschäftigten in der Industrie am gesamten Arbeitsmarkt von 22% im Jahr 2014 auf aktuell 19%. Das geht aus einer Studie des Instituts der Deutschen Wirtschaft für die Bertelsmann Stiftung hervor. Grund sind laut den Wissenschaftlern aber keine großen Entlassungen, sondern das Zögern der Industrie, frei werdende Stellen zu besetzen. Zum Fußball. Superstürmer Harry Kane hat England einen perfekten WM-Start beschert. Kane war mit einem Doppelpack der entscheidende Mann beim 4:2-Sieg gegen Kroatien. Zuvor hatte Portugal mit Superstar Cristiano Ronaldo gegen den Außenseiter Demokratische Republik Kongo nur ein 1:1 Unentschieden erreicht. Außerdem hat Ghana spät gegen Panama mit 1:0 gewonnen. Kolumbien siegte gegen WM-Neuling Usbekistan mit 3:1.
4: Soweit die Nachrichten aus Deutschland und der Welt, ihr Lieben. Und noch mehr Nachrichten für Mainz und Wiesbaden. Die hören wir dann in der knappen halben Stunde auch nochmal von der Kollegin Katrin Brause-Zimmermann. Das ist ein ziemlich heißer Donnerstag heute hier bei uns im Antenne Mainzland. Habt ihr sicherlich auch schon gespürt. Bis zu 34 Grad. Ja, viel Sonne und blauer Himmel rund um Mainz und Wiesbaden. Und wir haben da eine Bitte an euch. Trinkt auf jeden Fall ausreichend und versucht bestenfalls auch die direkte Mittagshitze zu meiden. Morgen wird es dann aber mit bis zu 37 Grad sogar noch heißer. Dazu sind dann auch Gewitter möglich. Also das sind heiße Tage, die uns aktuell da bevorstehen.
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4: Gucken wir doch mal auf die Straßen im Antenne Mainzland auf die A3 Frankfurt Richtung Köln zwischen Raunheim und dem Wiesbadener Kreuz. Da haben wir aktuell stockenden Verkehr auf 3 Kilometern wegen einer Baustelle. Und die A60, die ist auch dabei, Rüsselsheim Richtung Mainz zwischen Rüsselsheim-Königstetten und Rüsselsheim-Mitte. Aktuell 2 Kilometer Stop-and-Go-Verkehr. Hier laufen die Reparaturarbeiten nach einem LKW-Brand auf der rechten Spur in der Baustelle. Und die A671 in beiden Richtungen immer noch die Vollsperrung zwischen Hochheim-Süd und Gustavsburg wegen Brückenbauarbeiten bis in den Juli rein. Umfahrt das Gebiet bitte möglichst weiträumig. Gute Fahrt, kommt sicher an. Lasst euch nicht blitzen. Zum Beispiel steht ein mobiler Blitzer auf der großen Bleiche direkt hinter der Peterskirche, wenn ihr in Richtung Rhein unterwegs seid. Da sind 30 erlaubt. Ralf aus Bretzenheim, vielen Dank fürs Melden. Ein Enforcement-Blitzer steht auf der Göttelmannstraße in Richtung Stadteinwärts, Höhe Spielplatz beim Volkspark auf der linken Seite. Hier sind 30 erlaubt. Und noch ein weiterer auf der A60 Bingen Richtung Mainz beim Parkplatz Heidenfahrt. Hier dürft ihr nicht schneller als 100 fahren. Habt ihr noch was entdeckt? Weitere Staus gesehen oder Blitzer entdeckt? Dann gern Bescheid geben. Telefonisch oder lieben gern auch per WhatsApp unter Mainz 304 3441 und wir sagen es weiter.

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1: Garantiert habt ihr es auch schon gemerkt, ihr Lieben, das Frühsommerwetter zeigt uns in diesen Tagen ganz ordentlich, was es drauf hat. Und neben dem Deutschen Wetterdienst warnt uns auch die Stadt Mainz vor einer erhöhten Wärmebelastung in den kommenden Tagen. Ja, der DWD erwartet von heute bis Montag sogar die Warnstufe 1 in Mainz und Umgebung. Besonders ältere Menschen, Kinder und pflegebedürftige Personen sollten vor der Hitze geschützt werden. Und die Stadt empfiehlt, ausreichend zu trinken, direkte Sonneneinstrahlung zu vermeiden und vor allem auch körperliche Anstrengungen möglichst in die kühleren Morgenstunden zu verlegen. Außerdem verweist sie auf die App Gut versorgt in Mainz. Dort gibt es nämlich Hitzetipps, aktuelle Warnungen sowie Standorte von Trinkbrunnen und kühlen Aufenthaltsorten bei uns im Stadtgebiet. In diesem Sinne, kommt gut durch die heißen Tage, ihr Lieben.
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1: Mit Katrin Brause-Zimmermann. Einen schönen guten Tag. In Mainz laufen die Vorbereitungen für die Johannisnacht auf Hochtouren. Das viertägige Volksfest zu Ehren Johannes Gutenbergs startet morgen Abend und lockt wieder mit Musik, Straßenkunst, Fahrgeschäften und dem traditionellen Gautschen in die Innenstadt. Ein besonderes Jubiläum feiert in diesem Jahr der antiquarische Johannes-Büchermarkt. Der findet zum 40. Mal statt. Zum Abschluss gibt es am Montagabend erneut eine große Drohnenlichtshow über dem Rhein. Die Stadt Mainz rechnet wieder mit mehreren 100.000 Besucherinnen und Besuchern. Für die Johannisnacht wird auch die Mainzer Innenstadt in weiten Teilen gesperrt. Betroffen sind unter anderem Bereiche rund um den Schillerplatz, Ludwigstraße und Rheinpromenade. Auch mit Einschränkungen für den Verkehr und den ÖPNV während der Festtage ist zu rechnen. In Wiesbaden-Nordenstadt ist ein 13-Jähriger bei einem Unfall ums Leben gekommen. Nach Infos der Polizei ist der 13-Jährige gestern Abend gegen 18 Uhr mit einem E-Scooter auf einem Feldweg in Richtung Wallau unterwegs gewesen. Beim Einfahren auf die L3028 übersieht er ein Auto. Der 53-jährige Fahrer des BMW war in Richtung Nordenstadt unterwegs. Im Einbindungsbereich des Feldweges zur Landstraße kommt es zum Zusammenprall. Durch die Wucht des Aufpralls erleidet der 13-Jährige so schwere Verletzungen, dass er trotz sofort eingeleiteter Reanimationsmaßnahmen noch an der Unfallstelle verstirbt. Die Staatsanwaltschaft Wiesbaden hat einen Gutachter zur genauen Rekonstruktion des Unfallhergangs hinzugezogen. Die Landstraße wurde im Bereich zwischen Nordenstadt und der Breckenheimer Straße für mehrere Stunden gesperrt. Die Stadt Mainz ruft die Bevölkerung dazu auf, sich ab heute und in den nächsten Tagen auf eine starke Wärmebelastung einzustellen. Dabei sollte besonders auf ältere Menschen, Kinder und pflegebedürftige Personen geachtet werden. Anlass ist eine Vorankündigung des Deutschen Wetterdienstes, der ab heute bis Montag für Mainz die Warnstufe 1 prognostiziert. Die Stadt empfiehlt, ausreichend zu trinken, direkte Sonne zu vermeiden und körperliche Belastungen möglichst in die kühleren Morgenstunden zu verlegen. Auch gesunde Menschen sollten die Hitze nicht unterschätzen. Dazu verweist die Stadt auf die App Gut versorgt in Mainz mit Hitzetipps, Warnungen sowie Standorten von Trinkbrunnen und kühle Aufenthaltsorte im Stadtgebiet. Vor dem Mainzer Landgericht muss sich ab heute ein 29-Jähriger wegen Drogenhandel verantworten. Er soll in 7 Fällen mit Cannabis und in 2 Fällen mit anderen Betäubungsmitteln gehandelt haben. In 8 Fällen soll der 29-Jährige Cannabis und die Betäubungsmittel in nicht geringer Menge angekauft und in einem weiteren Fall verkauft haben. Dabei handelt es sich um rund 160 Kilogramm Marihuana, 2,5 Kilogramm Haschisch und 2,5 Kilogramm Koks.
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2: Das ist ein ziemlich heißer Donnerstag heute hier bei uns im Antenne Mainzland. Habt ihr sicherlich auch schon gespürt. Bis zu 34 Grad, ja, viel Sonne und blauer Himmel rund um Mainz und Wiesbaden. Und wir haben da eine Bitte an euch. Trinkt auf jeden Fall ausreichend und versucht bestenfalls auch die direkte Mittagshitze zu meiden. Morgen wird es dann aber mit bis zu 37 Grad sogar noch heißer. Dazu sind dann auch Gewitter möglich. Also das sind heiße Tage, die uns aktuell da bevorstehen.
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2: Gucken wir doch mal auf die Straßen im Antenne Mainzland auf die A3 Frankfurt Richtung Köln. Zwischen Raunheim und dem Wiesbadener Kreuz, da haben wir aktuell stockenden Verkehr auf 3 Kilometern wegen einer Baustelle. Und die A60, die ist auch dabei, Rüsselsheim Richtung Mainz zwischen Rüsselsheim-Königstetten und Rüsselsheim-Mitte. Aktuell 2 Kilometer Stop-and-Go-Verkehr. Hier laufen die Reparaturarbeiten nach einem LKW-Brand auf der rechten Spur in der Baustelle. Und die A671 in beiden Richtungen immer noch die Vollsperrung zwischen Hochheim-Süd und Gustavsburg wegen Brückenbauarbeiten. Bis in den Juli rein. Umfahrt das Gebiet bitte möglichst weiträumig. Gute Fahrt, kommt sicher an. Lasst euch nicht blitzen. Zum Beispiel steht ein mobiler Blitzer auf der großen Bleiche direkt hinter der Peterskirche, wenn ihr in Richtung Rhein unterwegs seid. Da sind 30 erlaubt. Ralf aus Bretzenheim, vielen Dank fürs Melden. Ein Enforcement-Blitzer steht auf der Göttelmannstraße in Richtung Stadt Einwärts, Höhe Spielplatz beim Volkspark auf der linken Seite. Hier sind 30 erlaubt. Und noch ein weiterer auf der A60 Bingen Richtung Mainz beim Parkplatz Heidenfahrt. Hier dürft ihr nicht schneller als 100 fahren. Habt ihr noch was entdeckt? Weitere Staus gesehen oder Blitzer entdeckt? Dann gern Bescheid geben. Telefonisch oder liebend gern auch per WhatsApp unter Mainz 304 3441 und wir sagen es weiter.
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1: Der Spruch aus Monty Pythons Life of Brian, schmeiß den Burschen auf den Poten, hat nichts mit unserer Wallpotenstraße in Mainz zu tun. Aber woher kommt denn eigentlich dieser Begriff oder wer oder was ist denn eigentlich ein Wallpot? Da machen wir uns heute mal auf eine Reise gemeinsam zurück ins 16. Jahrhundert. Denn Wallpot war nämlich eine Amtsbezeichnung, die sich bis auf das frühe Mittelalter zurückführen lässt. Sozusagen ein Bote mit oberster Polizeigewalt, die er vom König oder vom Kaiser höchstpersönlich verliehen bekommen hat. Der Wallpot in Mainz war also der oberste Polizist der Stadt. So kann man das eigentlich sagen. Ein bekannter Namensträger ist der Gründer des Rheinhessischen Städtebundes von 1254, der Mainzer Arnold Wallpot. Er hat nämlich damals auch die Errichtung einiger Dominikanerklöstergebäude durch Schenkungen unterstützt und sich so eben einen Namen in der Stadt gemacht.
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0: 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Das Aktuellste aus Deutschland und der Welt.
1: Ich bin Katrin Müller. Die Ölpreise haben im frühen Handel weiter nachgegeben. Der Preis für ein Barrel Rohöl der weltweiten Referenzsorte Brent zur Lieferung im August lag zuletzt bei rund 78 US-Dollar und damit knapp 2,4% niedriger als am Vortag. Das Rahmenabkommen zwischen den USA und dem Iran tritt laut dem Vermittlerstaat Pakistan mit sofortiger Wirkung in Kraft. Auch die Straße von Hormuz soll unverzüglich wieder geöffnet werden. Die US-Großbank Goldman Sachs geht nun davon aus, dass sich die Ölausfuhren aus der Region am Persischen Golf bis Ende des kommenden Monats normalisieren. Die wichtige Straße von Hormuz soll nun wieder geöffnet werden. Deutschland ist bereit, im Roten Meer bei der Minenbeseitigung zu helfen. Das erklärte Verteidigungsminister Boris Pistorius.
2: Zwei Schiffe der deutschen Marine sind bereits auf dem Weg ins Rote Meer. Wir wollen, wenn es gefordert ist, schnell handlungsfähig und schnell in der Straße von Hormuz sein, sagte Verteidigungsminister Pistorius. Minentaucher der Bundeswehr würden dann im Falle des Falles nach Sprengsätzen suchen, die während des Krieges im Meer gelandet sind. Lea Matschulat, Nachrichtenredaktion.
1: Deutschland steuert auf den bislang wärmsten Tag des Jahres zu. Heute beginnt laut Vorhersage eine Hitzephase. Für große Teile Südwestdeutschlands hat der Deutsche Wetterdienst sogar Hitzewarnungen ausgesprochen. Und zwar für Baden-Württemberg, Rheinland-Pfalz, das Saarland sowie Teile Nordrhein-Westfalens, Hessens und Bayerns.
3: Allem voran gilt natürlich viel trinken. Durchs Schwitzen verlieren wir viel Flüssigkeit und das kann zu Kreislaufproblemen führen. Der Deutsche Wetterdienst rät außerdem dazu, körperliche Aktivitäten möglichst zu vermeiden und Räume kühl zu halten. Zum Beispiel, indem wir sie abdunkeln und nachts lüften. Besonders für ältere und kranke Menschen ist die Hitze eine starke Belastung, genauso wie für Schwangere und Kinder. Aber jeder sollte bei diesen Temperaturen auf sich achten, betont der Deutsche Wetterdienst. Übrigens auch auf die Psyche. Bei Hitze reagieren Menschen nämlich potenziell schneller gereizt. Fiona Reinhardt, Nachrichtenredaktion.
1: Beim Einfädeln auf die Autobahn läuft nach einer Erhebung des Autoclubs Europa nicht alles glatt. Der Verkehrsclub machte am häufigsten Fehler beim Blinken aus. Autofahrer nutzten aber auch die Länge des Beschleunigungsstreifens nicht voll aus, hieß es. Bei Stichproben an 134 Auffahrten auf Autobahnen und andere Fernstraßen beobachteten Tester des Verkehrsclubs bei jedem fünften Einfädelmanöver Auffälligkeiten oder Fahrfehler.
4: Soweit die Nachrichten. Mehr News gibt's dann in einer halben Stunde wieder, ihr Lieben. Das ist ein heißer Donnerstag heute hier bei uns im Antenne Mainzland. Bis zu 34 Grad. Viel Sonne und blauer Himmel rund um Mainz und Wiesbaden. Sieht auch wirklich super aus draußen. Und trinkt auf jeden Fall ausreichend, wenn ihr unterwegs seid heute. Versucht bestenfalls die Mittagshitze zu meiden, die direkte Mittagshitze, ja, wenn ihr rausgeht. Morgen aber wird's dann sogar noch heißer mit bis zu 37 Grad. Dazu sind auch vereinzelte Gewitter möglich im Laufe des Tages.
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4: So, schauen wir doch mal auf die Straßen im Antenne Mainzland. Ich habe da eine Meldung für euch von der Autobahn, und zwar die A60 Rüsselsheim Richtung Mainz zwischen Rüsselsheim-Königstetten und Rüsselsheim-Mitte. Da haben wir stockenden Verkehr auf 2 Kilometern Länge. Hier laufen die Reparaturarbeiten nach einem LKW-Brand auf der rechten Spur in der Baustelle. Also wenn ihr hier unterwegs seid, bitte ein bisschen mehr Zeit einplanen. Gute Fahrt, kommt sicher an.
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4: Da haben wir zum Beispiel einen Blitzer auf der Großen Bleiche direkt hinter der Peterskirche. Wenn ihr in Richtung Rhein unterwegs seid, sind 30 erlaubt. Ralf aus Bretzenheim hat es gesehen und gemeldet. Dankeschön dafür. Ein mobiler Blitzer außerdem auf der Hauptstraße in Mombach gegenüber einer Bank, kurz vor dem Supermarkt. Da sind 20 erlaubt. Christian und Katja aus Mombach, vielen Dank an euch. Und dann haben wir noch einen Enforcement-Blitzer auf der Göttelmannstraße stehen, Richtung stadteinwärts Höhe Spielplatz beim Volkspark, linke Seite. Hier bitte nicht schneller als 30 fahren. Solltet ihr noch irgendwas entdeckt haben, Staus oder Blitzer sehen, gerne Bescheid geben, telefonisch oder liebend gern auch per WhatsApp unter Mainz 304 3441. Dankeschön.
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4: Und seid ihr mit den Öffis unterwegs, dann denkt bitte ans gültige Ticket. Es wird nämlich verstärkt kontrolliert, auch aktuell in der Buslinie 60 zwischen Ginsheim-Neckarstraße und Mombach am Polygon.
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0: Mit mir, Katrin Brause-Zimmermann. Sänger Rod Stewart hat jetzt für ordentlich Unmut bei seinen Fans gesorgt. Rund 40 Minuten vor seiner Show in San Diego war klar, das Konzert kann nicht stattfinden. Der Sänger hat seinen Auftritt am vergangenen Freitag wegen einer Erkrankung absagen lassen. Wie sein Management mitgeteilt hat, hätten Ärzte eine akute Atemwegsinfektion festgestellt, die zu einer Kehlkopfentzündung geführt habe. Was dann aber folgte, hat viele Fans sauer gemacht. Denn bereits am nächsten Morgen hat der 81-Jährige ein Video auf Instagram gepostet, in dem er mit seinen Söhnen ein Privatjet gestiegen ist. Das Ziel Boston, wo er Schottland bei einem WM-Spiel angefeuert hat. In den sozialen Medien haben sich zahlreiche Fans gemeldet. Ein User hat dem Sänger vorgeworfen, sich nicht um die tausenden enttäuschten Fans zu scheren. Das Management betont, dass die Erkrankung echt war. Ein Nachholkonzert wurde angekündigt, ein Datum gibt es noch nicht. Sie zählen zu den Traumpaaren in Hollywood und legen Wert auf ihre Privatsphäre. Jetzt haben sie aber ihr Schweigen gebrochen. Tom Holland und Zendaya haben geheiratet. Das hat der Spider-Man-Darsteller in einem Interview bekannt gegeben. Mehr gäbe es dazu aber nicht zu sagen, beendete er das Thema auch gleich wieder entschieden. Bereits vor ein paar Monaten wurde über die mutmaßliche Hochzeit berichtet. Ursprünglich haben sich die beiden vor 10 Jahren beim Cast von Spider-Man Homecoming kennengelernt. Ein Jahr später sind dann zum ersten Mal Liebesgerüchte aufgekommen. Anfang des Jahres haben die beiden mit einem auffälligen Ring bei den Golden Globes ihre Verlobung quasi bestätigt. Ihre Beziehung ist etwas, was beide sehr schützen wollen. Ihr Liebesleben habe nichts mit den Karrieren zu tun, so Tom Holland.
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1: Mit Katrin Brause-Zimmermann. Einen schönen guten Tag. In Mainz laufen die Vorbereitungen für die Johannisnacht auf Hochtouren. Das viertägige Volksfest zu Ehren Johannes Gutenbergs startet morgen Abend und lockt wieder mit Musik, Straßenkunst, Fahrgeschäften und dem traditionellen Gautschen in die Innenstadt. Ein besonderes Jubiläum feiert in diesem Jahr der antiquarische Johannes-Büchermarkt. Der findet zum 40. Mal statt. Zum Abschluss gibt es am Montagabend erneut eine große Drohnenlichtshow über dem Rhein. Die Stadt Mainz rechnet wieder mit mehreren 100.000 Besucherinnen und Besuchern. Für die Johannisnacht wird auch die Mainzer Innenstadt in weiten Teilen gesperrt. Betroffen sind unter anderem Bereiche rund um den Schillerplatz, Ludwigstraße und Rheinpromenade. Auch mit Einschränkungen für den Verkehr und den ÖPNV während der Festtage ist zu rechnen. In Wiesbaden-Nordenstadt ist ein 13-Jähriger bei einem Unfall ums Leben gekommen. Nach Infos der Polizei ist der 13-Jährige gestern Abend gegen 18 Uhr mit einem E-Scooter auf einem Feldweg in Richtung Wallau unterwegs gewesen. Beim Einfahren auf die L3028 übersieht er ein Auto. Der 53-jährige Fahrer des BMW war in Richtung Nordenstadt unterwegs. Im Einbindungsbereich des Feldweges zur Landstraße kommt es zum Zusammenprall. Durch die Wucht des Aufpralls erleidet der 13-Jährige so schwere Verletzungen, dass er trotz sofort eingeleiteter Reanimationsmaßnahmen noch an der Unfallstelle verstirbt. Die Staatsanwaltschaft Wiesbaden hat einen Gutachter zur genauen Rekonstruktion des Unfallhergangs hinzugezogen. Die Landstraße wurde im Bereich zwischen Nordenstadt und der Breckenheimer Straße für mehrere Stunden gesperrt. Die Stadt Mainz ruft die Bevölkerung dazu auf, sich ab heute und in den nächsten Tagen auf eine starke Wärmebelastung einzustellen. Dabei sollte besonders auf ältere Menschen, Kinder und pflegebedürftige Personen geachtet werden. Anlass ist eine Vorankündigung des Deutschen Wetterdienstes, der ab heute bis Montag für Mainz die Warnstufe 1 prognostiziert. Die Stadt empfiehlt, ausreichend zu trinken, direkte Sonne zu vermeiden und körperliche Belastungen möglichst in die kühleren Morgenstunden zu verlegen. Auch gesunde Menschen sollten die Hitze nicht unterschätzen. Dazu verweist die Stadt auf die App Gut versorgt in Mainz mit Hitzetipps, Warnungen sowie Standorten von Trinkbrunnen und kühle Aufenthaltsorte im Stadtgebiet. Vor dem Mainzer Landgericht muss sich ab heute ein 29-Jähriger wegen Drogenhandel verantworten. Er soll in 7 Fällen mit Cannabis und in 2 Fällen mit anderen Betäubungsmitteln gehandelt haben. In 8 Fällen soll der 29-Jährige Cannabis und die Betäubungsmittel in nicht geringer Menge angekauft und in einem weiteren Fall verkauft haben. Dabei handelt es sich um rund 160 Kilogramm Marihuana, 2,5 Kilogramm Haschisch und 2,5 Kilogramm Koks.
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2: Soweit die Nachrichten, mehr News gibt es dann in einer halben Stunde wieder, ihr Lieben. Das ist ein heißer Donnerstag heute hier bei uns im Antenne Mainzland. Bis zu 34 Grad, viel Sonne und blauer Himmel rund um Mainz und Wiesbaden. Sieht auch wirklich super aus draußen und trinkt auf jeden Fall ausreichend, wenn ihr unterwegs seid heute. Versucht bestenfalls die Mittagshitze zu meiden, die direkte Mittagshitze, ja, wenn ihr rausgeht. Morgen aber wird es dann sogar noch heißer mit bis zu 37 Grad. Dazu sind auch vereinzelte Gewitter möglich im Laufe des Tages.
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2: So, schauen wir doch mal auf die Straßen im Antenne Mainzland. Ich habe da eine Meldung für euch von der Autobahn, und zwar die A60 Rüsselsheim Richtung Mainz zwischen Rüsselsheim-Königstetten und Rüsselsheim-Mitte. Da haben wir stockenden Verkehr auf 2 Kilometern Länge. Hier laufen die Reparaturarbeiten nach einem LKW-Brand auf der rechten Spur in der Baustelle. Also wenn ihr hier unterwegs seid, bitte ein bisschen mehr Zeit einplanen. Gute Fahrt, kommt sicher an.
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2: Da haben wir zum Beispiel einen Blitzer auf der Großen Bleiche direkt hinter der Peterskirche. Wenn ihr in Richtung Rhein unterwegs seid, sind 30 erlaubt. Ralf aus Bretzenheim hat es gesehen und gemeldet. Dankeschön dafür. Ein mobiler Blitzer außerdem auf der Hauptstraße in Mombach gegenüber einer Bank, kurz vor dem Supermarkt. Da sind 20 erlaubt. Christian und Katja aus Mombach, vielen Dank an euch. Und dann haben wir noch einen Enforcement-Blitzer auf der Göttelmannstraße stehen, Richtung Stadteinwärts, Höhe Spielplatz beim Volkspark. Linke Seite, hier bitte nicht schneller als 30 fahren. Solltet ihr noch irgendwas entdeckt haben, Staus oder Blitzer sehen, gerne Bescheid geben, telefonisch oder lieben gerne auch per WhatsApp unter Mainz 304 3441. Dankeschön.
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1: 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Und wir wollen den Blick jetzt an dieser Stelle auch mal aufs Politische lenken. Über 70 Punkte haben nämlich gestern auf der Tagesordnung der Mainzer Stadtratssitzung gestanden. Im Frankfurter Hof in der Altstadt, da haben die Abgeordneten über lokale Baumaßnahmen, die Energiewende, unser soziales Miteinander und vieles mehr diskutiert. Und dazu begrüße ich jetzt Katrin Brause-Zimmermann aus der Antenne Mainz-Redaktion bei mir im Studio. Was hat denn der Stadtrat alles beschlossen? Erzähl mal.
2: Einstimmig haben die Ratsmitglieder eine schnelle Lösung für die Verkehrsprobleme ja rund um die seit Monaten gesperrte Autobahnabfahrt Mainz-Mombach auf der A643 gefordert. Mhm. Die Sperrung sorgt nämlich nach Angaben der Stadt weiterhin für zusätzliche Belastungen durch den Umleitungsverkehr. Breite Zustimmung hat es außerdem für ein geplantes Johanniter-Projekt in Pretzenheim gegeben. Aus einem ursprünglichen Antrag von ÖDP, Linken und Volt ist dabei ein gemeinsamer Vorstoß mehrerer Fraktionen geworden. Hier sollen eine Rettungswache, betreutes Wohnen und soziale Infrastruktur geschaffen werden. Eigentlich sind sich die Abgeordneten hier einig, aber das angepeilte Gebäude ist soweit noch Gewerbefläche. Hier Wohnraum zu schaffen ist also recht schwierig. Da muss also eben noch einiges geprüft werden.
1: Ja, und neben dem Thema Wohnungsbau ging es im Stadtrat unter anderem auch um das Bleichenviertel. Mhm. Das war ja in letzter Zeit immer wieder im Zentrum von politischen Debatten. Worüber wurde da gestern diskutiert, Katrin?
2: Die FDP hat einen Antrag dafür gestellt, dass der momentane Zustand des Bleichenviertels geprüft werden soll. Die Aufenthaltsqualität, das Sicherheitsgefühl und die wirtschaftliche Attraktivität sollen verbessert werden. Das heißt einerseits, dass der lokale Einzelhandel und die Gastro gefördert und Gebäude eben modernisiert werden sollen. Andererseits soll mehr Polizei und Ordnungsamt durch das Viertel patrouillieren. Die Debatte, die wurde dabei auch ziemlich hitzig. Die Linke hat die Sichtweise der FDP auf das Bleichenviertel als shady, also zwielichtig bezeichnet. Die FDP fand das cringe, also extrem peinlich. Die Sprache der Gen Z hat es also bis in den Stadtrat geschafft. Bisher ist die Situation aber noch ziemlich lost.
1: Und nicht nur das Bleichenviertel hat für Diskussionen gesorgt, ja. Auch bei anderen Themen wurde es im Stadtrat kontrovers, speziell zum Beispiel beim Open-Air-Festival. Was war da los?
2: Es wurde kritisiert, dass die Artenschutzauflagen nicht mehr eingehalten werden. Die Anfrage dazu kam, haltet euch fest, von der CDU. Die Stadt hat bestätigt, dass es eine Ausnahmegenehmigung für die Tötung von Singvogelnestlingen während der Brutzeit gibt. Untersuchungen haben wohl gezeigt, dass es durch die Veranstaltung zu Brutabbrüchen oder auch zur Verlagerung von Brutaktivitäten kommt. Mhm. Die Naturschutzbehörde hat die Ausnahme trotzdem genehmigt, weil das Festival eine überregional große Bedeutung hat.
1: Also die Vögel sehen das bestimmt anders, kann ich mir vorstellen. Und damit war auch diese Stadtratssitzung wieder ein Mix aus großen Zukunftsfragen, lokaler Planung und überraschend viel Gen Z-Vokabular, wie wir feststellen. Langweilig wird die Kommunalpolitik in Mainz jedenfalls nicht.

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1: Die europäischen Aktienmärkte zeigen sich zur Mittagszeit kaum verändert. Sowohl der DAX als auch der Eurostoxx 50 notieren minimal im Plus. Nach den stärkeren Bewegungen der vergangenen Tage legen viele Anleger zunächst eine Verschnaufpause ein. Im Fokus steht weiterhin die Geldpolitik der US-Notenbank. Die Federal Reserve hat die Leitzinsen zwar unverändert gelassen, zugleich aber signalisiert, dass weitere Zinsschritte in diesem Jahr möglich bleiben. Entsprechend halten sich viele Investoren vorerst zurück. Für etwas Entlastung sorgen weiter die zuletzt gesunkenen Ölpreise. Aus Asien kommen gemischte Vorgaben. Der japanische Nikkei konnte erneut zulegen, während die chinesischen Börsen nachgaben. Insgesamt bleibt die Stimmung an den Märkten zur Mittagszeit vorsichtig optimistisch. Zwischen Zinssorgen, geopolitischen Entwicklungen und der anhaltenden Stärke der Technologiewerte fehlt den Börsen derzeit aber ein klarer Impuls.
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1: Ich bin Katrin Müller. Die Spritpreise sinken seit der Entspannung im Nahen Osten zügig und kommen dem Niveau vor Kriegsbeginn immer näher. Diesel kostete gestern im bundesweiten Tagesdurchschnitt nur noch 3 Cent pro Liter mehr als am 27. Februar, dem letzten Tag vor Kriegsbeginn. Das zeigen Zahlen des ADAC.
2: Seit mehr als einer Woche wird Diesel von Tag zu Tag günstiger. Gestern kostete der Liter im deutschlandweiten Schnitt knapp 1,78 Euro, Tendenz weiter fallend. Bei Super E10 ist die Entwicklung ähnlich, das Preisniveau vor Kriegsbeginn aber noch etwas weiter entfernt. Wichtig zu wissen, noch gilt ja der Tankrabatt, der den Liter Sprit rechnerisch noch bis Ende Juni 16,7 Cent pro Liter billiger macht. Der ADAC sieht aber Potenzial für weiter sinkende Preise und hält das aktuelle Niveau auch für möglich, wenn der Tankrabatt ausgelaufen ist. Jan-Henner Reitze, Nachrichtenredaktion.
1: Auch die Staats- und Regierungschefs der EU werden ab heute Abend unter anderem über das Abkommen zum Ende des Irankriegs sprechen. Ein weiteres Thema in Brüssel, die Lage in der Ukraine und die Beziehungen zu China.
3: Ganz sicher werden die Teilnehmer des gerade beendeten G7-Gipfels über die US-Sicht auf den Krieg mit dem Iran berichten. Und natürlich ist das zunehmende wirtschaftliche Gewicht Chinas ein Thema. Keine Konfrontation, heißt es in Brüssel, aber beispielsweise weniger Abhängigkeit von chinesischen Rohstoffen. Und ganz sicher wird man auch jetzt wieder über die EU-Haushaltsplanung bis 2034 sprechen. Knapp 1,8 Billionen Euro will die Kommission ausgeben. Darüber gibt es jede Menge Streit. Aus Brüssel, Dieter Ebeling.
1: Die Zahl der Beschäftigten in der Industrie in Deutschland ist laut einer Studie auf ein 10-Jahrestief gesunken. Weil parallel andere Bereiche gewachsen sind, sank der Anteil der 6,6 Millionen Beschäftigten in der Industrie am gesamten Arbeitsmarkt von 22% im Jahr 2014 auf aktuell 19%. Das geht aus einer Studie des Instituts der Deutschen Wirtschaft für die Bertelsmann Stiftung hervor. Nach dem Fund eines toten Kleinkinds in einem Auto in Schorndorf bei Stuttgart wird gegen die Mutter des Mädchens ermittelt. Es sei ein Ermittlungsverfahren wegen fahrlässiger Tötung eingeleitet worden, teilte die Stuttgarter Staatsanwaltschaft mit. Die Frau soll das etwa 20 Monate alte Kind über Stunden im Wagen vergessen haben. Erst am Nachmittag entdeckte die Frau ihre leblose Tochter. Für das kleine Mädchen kam jede Hilfe zu spät.
4: Oh fuck, das ist tragisch. Vielen Dank für die Infos. Weitere News gibt's natürlich wieder in einer halben Stunde auf die Ohren in unseren Schlagzeilen. Schauen wir uns das Wetter im Antenne Mainzland da draußen mal an. Es ist super heiß, ihr Lieben, gebt bitte auf euch Acht. Aktuell messe ich 30 Grad glatt hier vorm City-Studio am Fischtorplatz. 30 Grad auch in Wackernheim am Rabenkopf gemessen, 31 in Raunheim am Waldsee. Bis 32 sind ja heute drin. Und wenn wir uns den Antenne Mainz Wettertrend angucken für den Freitag, da sogar um 35 Grad wird es noch mal heißer morgen.
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4: Die aktuelle Verkehrslage schauen wir uns natürlich auch mal an. Bei der Hitz sind viele wahrscheinlich noch heimgeblieben. So viel ist gar nicht los auf unserer A60 Rüsselsheim Richtung Mainz. Zwischen dem Rüsselsheimer Dreieck und Rüsselsheim Mitte haben wir 2 Kilometer stockenden Verkehr. Und auf der A643 Mainz Richtung Wiesbaden auf der Schiersteiner Brücke stockt der Verkehr auch über 2 Kilometer. Aber ansonsten liegen mir keine weiteren Störungen vor. Euch wünsche ich eine gute und ganz sichere Autofahrt da draußen.
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4: Blitzermeldungen habe ich ein paar für euch. Ein mobiler Blitzer steht aktuell auf der Großen Bleiche. Und zwar, wenn ihr Richtung Rhein runterfahrt, direkt hinter der Peterskirche. 30 da maximal erlaubt. Ralf aus Britzenheim, der war so nett, uns das zu melden. Dann haben wir noch einen mobilen Blitzer auf der Hauptstraße in Mombach stehen. Gegenüber einer Bank, kurz vorm Supermarkt. 20 da erlaubt. Vielen Dank an Christian und Katja aus Mombach fürs Melde. Danke euch. Dann haben wir den Enforcement-Blitzer noch auf der A60 stehen. Allerdings Bingen Richtung Mainz auf Höhe vom Parkplatz Heidenfahrt. Da sind 100 erlaubt. Und noch einer, der steht im Mainz-Spitzdreieck auf der A671. Versteckt hinter einem Brückenpfeiler Richtung Hochheim wird da geblitzt. 100 maximal erlaubt. Wenn euch irgendwo noch weitere Blitze auffallen, gerne melden. Übers Hörertelefon oder per WhatsApp an die Mainz 304 3441.
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4: Und denkt dran, euch ein gültiges Ticket zu holen, wenn ihr mit den Öffis unterwegs seid, denn verstärkt kontrolliert wird auch heute zur späten Mittagszeit noch bei der Hitze. Und zwar die Buslinie Nummer 60 fährt von Ginzheim der Neckarstraße Richtung Mombach, Haltestelle am Polygon.
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1: Soll ich euch ein Geheimnis verraten?
2: Ach, eigentlich gerne.
1: Die Menschen reden über Robin Hood. Erzählen sich Geschichten. Lügengeschichten. Er war kein Held. Er war ein Räuber und Mörder. Wir waren die Tiere. Ich bin der Geächtete. Robin Hood.
2: The Death of Robin Hood erzählt eine völlig neue, völlig andere Geschichte des uns allen bekannten Helden aus dem Sherwood Forest, der schwer verletzt von einer mysteriösen Frau gefunden wird.
3: Grow is sad and blow is mad and springeth the word anew.
4: Ich muss euch um Entschuldigung bitten. Ihr habt mich angefleht, euch sterben zu lassen.
1: Einverstanden.
2: Es sind die letzten Tage des gesetzlosen Robin Hood. Übrigens überragend gespielt von keinem Geringeren als Hugh Jackman, der in seiner Rolle teilweise auch an Logan erinnert.
5: Könnt ihr mir einen machen?
1: Ich soll dir einen Bogen machen. Was ist dir widerfahren?
4: Sie hat Schlimmes erlitten.
1: Ich beschütze dich.
2: Schaut ihn euch auf jeden Fall auf der großen Leinwand an. In diesem Sinne, ihr Lieben, ab ins Kino mit euch.
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1: Und da möchte ich jetzt mal an einen ganz großen TV-Moment erinnern, denn durch seinen Auftritt in der Fernsehshow Wetten, dass im Jahre 1995 hat Michael Jackson deutlich gemacht, dass er sich wohl gerade auf dem Höhepunkt seiner Karriere befindet. Wahnsinnsauftritt im deutschen Fernsehen und die ganze Welt hat zugeschaut, wie er Earth Song performt. Michael Jackson schwebte auf einer an einem Kran hängenden Plattform über die Bühne. Sein weißes, offenes Hemd flatterte im Wind, während er, am Geländer der Plattform turnend, den Earth Song zum Besten gab. Das war einfach der Wahnsinn und eine atemberaubende Show, wie es sich für einen Typen wie Jacko gehörte. Ganze 4 Tage lang hatte Jacko zuvor in der Duisburger Rhein-Ruhr-Halle für seinen Auftritt geprobt. Das gab es vorher noch nie und auch hinterher nicht mehr. Als es dann soweit war, saßen fast 18 Millionen Zuschauer vor den Fernsehern und auch vor der Halle verfolgten Tausende den spektakulären Auftritt bei einem Public Viewing. Die Novemberkälte war den Fans schnurzpiepegal und auch nach der Sendung dauerte es nicht mehr lange und Earth Song stand bei uns in Deutschland auf Platz 1 der Charts und blieb dort 5 Wochen lang hängen. Damit wurde Earth Song zur erfolgreichsten Michael Jackson Single in Deutschland. Bis heute ein unvergessener Hit mit einem unvergessenen Fernsehmoment. Einer der spektakulärsten Fernsehmomente aller Zeiten.

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1: Schauen wir uns das Wetter im Antenne Mainzland da draußen mal an. Es ist super heiß, ihr Lieben. Gebt bitte auf euch Acht. Aktuell messe ich 30 Grad glatt hier vorm City-Studio am Fischtorplatz. 30 Grad auch in Wackernheim am Rabenkopf gemessen. 31 in Raunheim am Waldsee. Bis 32 sind ja heute drin. Und wenn wir uns den Antenne Mainz Wettertrend angucken für den Freitag, da sogar um 35 Grad wird es noch mal heißer morgen.
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1: Die aktuelle Verkehrslage schauen wir uns natürlich auch mal an. Bei der Hitze sind viele wahrscheinlich noch heimgeblieben. So viel ist gar nicht los auf unserer A60 Rüsselsheim Richtung Mainz. Zwischen dem Rüsselsheimer Dreieck und Rüsselsheim Mitte haben wir 2 Kilometer stockenden Verkehr. Und auf der A643 Mainz Richtung Wiesbaden auf der Schiersteiner Brücke stockt der Verkehr auch über 2 Kilometer. Aber ansonsten liegen mir keine weiteren Störungen vor. Euch wünsche ich eine gute und ganz sichere Autofahrt da draußen.
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1: Blitzermeldungen habe ich ein paar für euch. Ein mobiler Blitzer steht aktuell auf der Großen Bleiche. Und zwar, wenn ihr Richtung Rhein runterfahrt, direkt hinter der Peterskirche. 30 da maximal erlaubt. Ralf aus Britzenheim, der war so nett, uns das zu melden. Dann haben wir noch einen mobilen Blitzer auf der Hauptstraße in Mombach stehen. Gegenüber einer Bank, kurz vorm Supermarkt. 20 da erlaubt. Vielen Dank an Christian und Katja aus Mombach fürs Melde. Danke euch. Dann haben wir den Enforcement-Blitzer noch auf der A60 stehen. Allerdings Bingen Richtung Mainz auf Höhe vom Parkplatz Heidenfahrt. Da sind 100 erlaubt. Und noch einer, der steht im Mainz-Spitzdreieck auf der A671, versteckt hinter einem Brückenpfeiler Richtung Hochheim, wird da geblitzt. 100 maximal erlaubt. Wenn euch irgendwo noch weitere Blitze auffallen, gerne melden. Übers Hörertelefon oder per WhatsApp an die Mainz 304 3441.
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1: 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Mainz steht in den Startlöchern für sein größtes Stadtfest des Jahres. Ja, ab morgen verwandelt die Johannisnacht die Innenstadt wieder 4 Tage lang in eine bunte Festmeile voller Musik, Kultur und Mainzer Lebensgefühl. Rund um Johannes Gutenberg erwartet die Besucherinnen und Besucher ein abwechslungsreiches Programm mit vielen Klassikern und einigen Neuerungen. Festdezernent Ludwig Holle hat uns verraten, worauf wir uns in diesem Jahr besonders freuen dürfen.
2: Wir haben ja 125 Jahre einerseits Jubiläum des Museums und der Gutenberg-Gesellschaft, die den Gutenberg-Preis verleiht. Und das ist ein besonderes Ereignis. Leider haben wir jetzt gerade das große Museum nicht für das Jubiläum, aber trotzdem, und das ist ja auch das Schöne, wir feiern in der gesamten Stadt auf der Straße das Jubiläum. Wir haben aber auch 40 Jahre Künstlermarkt. Also wir haben mehrere Jubiläen auf einmal. Und das zeigt auch, dass das Fest eine große Tradition hat. Bei der Drohnenshow sind wir jetzt erst beim zweiten Jahr, aber ich glaube, auch da werden wir die Jubiläen weiter nach vorne treiben. So haben wir ein schönes Programm rundum.
1: Und natürlich dürfen auch Traditionsveranstaltungen wie das Gautschen, der Künstlermarkt, das Rheinvergnügen oder der Poetry Slam Gutenberg für Demokratie nicht fehlen. Gleichzeitig wurde das Musikprogramm weiterentwickelt und soll für noch mehr Stimmung in der Innenstadt sorgen.
2: Das Grundprogramm ist ja eigentlich so wie üblich sonst auch, aber das, was wir halt haben, sind unterschiedliche Künstler, andere Schwerpunkte auf den Bühnen. Wir haben ja auch zum Beispiel gesagt, wir bringen die Schlager wieder ein bisschen stärker zurück, weil man festgestellt hat, das hat doch einigen gefehlt. Aber auch zu sagen, man tauscht mal ein paar Künstler aus, um zu schauen, wie das funktioniert. Und so, dass es einerseits das, was die Leute schon kennen, gibt, aber auch neue Dinge und ich glaube, für jeden spannendes Programm.
1: Und auch für unseren Oberbürgermeister Nino Hase ist die Johannisnacht weit mehr als nur ein Volksfest. Sie stehe wie kaum eine andere Veranstaltung für das besondere Lebensgefühl und die Traditionen unserer Stadt.
3: Hier steht es natürlich immer unter dem Zeichen Lebensfreude und der Tradition Johannes Gutenbergs. Aber natürlich bei 125 Jahren Gutenberg-Gesellschaft, die wir dieses Jahr feiern. Ansonsten ist das Programm wieder unglaublich vielfältig. Von Musikbühnen zu aller Art. Dann ist es eigentlich auch noch ein Weinfest. Dann haben wir den Künstlermarkt, dann haben wir viel Gastronomie. Und Montagabend gibt es wieder die Drohnenshow wie letztes Jahr. Dieses Jahr doppelt so groß, doppelt so lang, mit besserer musikalischer Untermalung. Also wir sehen, da ist das ein Fest wirklich für die ganze Stadtbevölkerung. Die Johannisnacht entwickelt sich weiter und verliert trotzdem nicht ihre Tradition.
1: Ja, dazu kommen noch in diesem Jahr mehrere Jubiläen, die im Rahmen der Johannisnacht gefeiert werden. Ob Straßenkunst, Live-Musik, Kulinarik oder ein gemütlicher Bummel durch die Altstadt. Die Johannisnacht verspricht auch in diesem Jahr wieder 4 Tage voller Begegnungen, guter Laune und echtem Mainz-Gefühl.

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1: Ich bin Katrin Müller. Die Spritpreise sinken seit der Entspannung im Nahen Osten zügig und kommen dem Niveau vor Kriegsbeginn immer näher. Diesel kostete gestern im bundesweiten Tagesdurchschnitt nur noch 3 Cent pro Liter mehr als am 27. Februar, dem letzten Tag vor Kriegsbeginn. Das zeigen Zahlen des ADAC. Die wichtige Straße von Hormuz soll nun wieder geöffnet werden. Deutschland ist bereit, im Roten Meer bei der Minenbeseitigung zu helfen. Das erklärte Verteidigungsminister Boris Pistorius.
2: Zwei Schiffe der deutschen Marine sind bereits auf dem Weg ins Rote Meer. Wir wollen, wenn es gefordert ist, schnell handlungsfähig und schnell in der Straße von Hormuz sein, sagte Verteidigungsminister Pistorius. Minentaucher der Bundeswehr würden dann im Falle des Falles nach Sprengsätzen suchen, die während des Krieges im Meer gelandet sind. Wenn Tanker und Frachter die Meerenge wieder passieren können, wird sich unter anderem der Ölmarkt entspannen. Lea Matschullert, Nachrichtenredaktion.
1: Deutschland steuert auf den bislang wärmsten Tag des Jahres zu. Heute beginnt laut Vorhersage eine Hitzephase. Für große Teile Südwestdeutschlands hat der Deutsche Wetterdienst sogar Hitzewarnungen ausgesprochen. Und zwar für Baden-Württemberg, Rheinland-Pfalz, das Saarland sowie Teile Nordrhein-Westfalens, Hessens und Bayerns.
3: Allem voran gilt natürlich viel trinken. Durchs Schwitzen verlieren wir viel Flüssigkeit und das kann zu Kreislaufproblemen führen. Der Deutsche Wetterdienst rät außerdem dazu, körperliche Aktivitäten möglichst zu vermeiden und Räume kühl zu halten. Zum Beispiel, indem wir sie abdunkeln und nachts lüften. Besonders für ältere und kranke Menschen ist die Hitze eine starke Belastung, genauso wie für Schwangere und Kinder. Aber jeder sollte bei diesen Temperaturen auf sich achten, betont der Deutsche Wetterdienst. Übrigens auch auf die Psyche. Bei Hitze reagieren Menschen nämlich potenziell schneller gereizt. Fiona Reinhardt, Nachrichtenredaktion.
1: Beim Einfädeln auf die Autobahn läuft nach einer Erhebung des Autoclubs Europa nicht alles glatt. Der Verkehrsclub machte am häufigsten Fehler beim Blinken aus. Autofahrer nutzten aber auch die Länge des Beschleunigungsstreifens nicht voll aus, hieß es. Bei Stichproben an 134 Auffahrten auf Autobahnen und andere Fernstraßen beobachteten Tester des Verkehrsclubs bei jedem 5. Einfädelmanöver Auffälligkeiten oder Fahrfehler.
4: Eieiei, da habt ihr es gehört. Vielen Dank für die Infos. Weitere News gibt's natürlich in der Stunde wieder auf die, in einer halben Stunde wieder auf die Ohren in unseren Schlagzeilen. Schauen wir uns jetzt das heiße Wetterchen im Antenne Mainzland an. Hitze, Hitze, nichts als Hitze. Kühlt euch ab, wenn es irgendwie geht. Und sucht euch vor allem auch ein schattiges Plätzchen. 31 Grad messe ich schon hier vorm City-Studio am Fischtorplatz. Und da ist noch nicht Schluss. Bis 32 Grad sind heute noch drin, auch wenn wir auf den Antenne Mainz Wettertrend schauen. Für morgen bis Temperaturen um 35 Grad möglich. Schauen wir uns auch die aktuelle Verkehrslage mal an. Wie sieht's denn aus auf der Gas aktuell? Ja, geht eigentlich. Bisschen was los auf unserer A60, wenn ihr Rüsselsheim Richtung Mainz unterwegs seid. Zwischen dem Rüsselsheimer Dreieck und Rüsselsheim Mitte haben wir 2 Kilometer stockenden Verkehr. Und den haben wir auch auf der A643, wenn ihr Mainz Richtung Wiesbaden unterwegs seid, auf der Schiersteiner Brücke. Ansonsten liegen mir keine weiteren Störungen vor. Euch wünsche ich eine gute und sichere Fahrt da draußen. Blitzermeldungen habe ich auch ein paar für euch. Ein mobiler Blitzer steht auf der großen Bleiche, direkt hinter der Peterskirche, wenn ihr Richtung Rhein runter unterwegs seid. 30 da erlaubt, hat der Ralf aus Pretzenheim gemeldet. Dann haben wir noch einen mobilen Blitzer auf der Hauptstraße in Mombach stehen, und zwar gegenüber einer Bank, kurz vorm Supermarkt. 20 da nur erlaubt. Christian und Katja aus Mombach, danke euch fürs Melden. Und außerdem haben wir noch 2 Enforcement-Blitzer. Einer steht auf der A60 Bingen Richtung Mainz auf Höhe vom Parkplatz Heidenfahrt, dürfte 100 fahren, und der andere auf der A671 im Mainz-Spitz-Dreieck, und zwar direkt hinter einem Brückenpfosten versteckelt, wenn ihr Richtung Hochheim unterwegs seid, hier auch 100 Stundenkilometer maximal erlaubt. Wenn euch irgendwo noch weitere Blitze auffallen, gerne melden übers Hörertelefon oder per WhatsApp an die Mainz 304 3441.
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4: Und denkt dran, euch ein gültiges Ticket zu holen, wenn ihr mit den Öffis unterwegs seid. Denn auch am frühen Nachmittag wird noch verstärkt kontrolliert. Und zwar die Buslinie Nummer 6. Buslinie Nummer 6 fährt vom Niesbadener Nordfriedhof. Nee, nicht Niesbadener Nordfriedhof, vom Wiesbadener Nordfriedhof. So ist richtig, nach Gonsenheim zum Wildpark.
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0: Kühle Getränke, gute Gesellschaft und jede Menge knifflige Fragen, mit denen ihr euer Wissen unter Beweis stellen könnt. Das alles in ganz besonderer Schlossatmosphäre. Klingt gut, oder? Und genau das erwartet euch heute Abend beim Pubquiz Open Air im Kulturbiergarten im Schloss. Ob Allgemeinwissen, Popkultur oder auch die ein oder andere Überraschungsfrage. Hier sind Teamgeist und Köpfchen gefragt. Die Anmeldung startet um 18 Uhr und das Quiz selbst geht dann eine Stunde später um 19 Uhr los. Also schnappt euch eure Freundinnen und Freunde und findet heraus, wer in eurer Runde wirklich so ziemlich alles weiß. Altes bewahren und Neues wagen. Leichter gesagt als getan, ne? Schließlich hat fast jeder zu solchen Themen eine ganz eigene Meinung.

Und genau darum geht es auch heute Abend bei der nächsten Ausgabe von Sprechen und Zuhören. Der Verein Mehr Demokratie e.V. lädt dazu ein, andere Sichtweisen kennenzulernen, miteinander ins Gespräch zu kommen und bewusst über den eigenen Tellerrand hinauszuschauen. Statt hitziger Debatten steht hier der respektvolle Austausch im Mittelpunkt. Einlass ist ab 6:15 und Beginn ist dann um 6:30, 18.30 Uhr in der Karl-Zörr-Giebel-Straße 2. Der Eintritt ist frei, eine Online-Anmeldung wird jedoch erwartet. Und zum Schluss haben wir noch einen Tipp für alle Literaturfans, denn mit dem allerersten Roman direkt eine renommierte Auszeichnung zu gewinnen, das schafft nicht jeder. Der Autorin Mascha Unterlieberg ist genau das gelungen. Ihr Debütroman Wenn wir lächeln erzählt die Geschichte zweier Frauen, die aus völlig unterschiedlichen Welten kommen. Die eine wächst in einfachen Verhältnissen auf, erfährt aber Geborgenheit und Liebe. Die andere hat materiell so ziemlich alles, was man sich wünschen kann, kämpft jedoch mit Vernachlässigung und Einsamkeit. Und für dieses eindrucksvolle Werk erhält die gebürtige Mülheimerin heute die Alfred-Döblin-Medaille der Akademie der Wissenschaften und Literatur in Mainz. Wenn ihr die Autorin mal kennenlernen und mehr über ihren preisgekrönten Roman erfahren möchtet, dann seid ihr herzlich eingeladen. Die Verleihung beginnt um 19 Uhr und der Eintritt ist frei. Wir wünschen euch viel Spaß und gute Unterhaltung bei allem, ganz egal, für was ihr euch entscheidet.

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1: Mit Robert Schäfer, einen schönen guten Tag. In Mainz laufen die Vorbereitungen für die Johannisnacht auf Hochtouren. Das viertägige Volksfest zu Ehren Johannes Gutenbergs startet morgen Abend und lockt wieder mit Musik, Straßenkunst, Fahrgeschäften und dem traditionellen Gautschen in die Innenstadt. Ein besonderes Jubiläum feiert in diesem Jahr der antiquarische Johannes Büchermarkt. Der findet zum 40. Mal statt. Zum Anschluss gibt es am Montagabend erneut eine große Drohnenlichtshow über dem Rhein. Die Stadt Mainz rechnet wieder mit mehreren hunderttausend Besucherinnen und Besuchern. Für die Johannisnacht wird auch die Mainzer Innenstadt in weiten Teilen gesperrt. Betroffen sind unter anderem Bereiche rund um Schillerplatz, Ludwigstraße und Rheinpromenade. Auch mit Einschränkungen für den Verkehr und den ÖPNV während der Festtage. Die Aktion Einfach heiraten geht in die zweite Runde. Wie das evangelische Dekanat in Mainz mitgeteilt hat, können sich Paare auf dem Mainzer Johannesfest das Jawort geben. Morgen zwischen 12 und 16 Uhr können Paare ihre kirchliche Hochzeit direkt auf dem Mainzer Riesenrad feiern. Neben dem Eheversprechen können Interessierte auch spontan ihre Liebe segnen lassen. Dabei ist jede und jeder willkommen, egal ob gleichgeschlechtlich, hetero oder queer. Verschiedene Pfarrerinnen und Pfarrer stehen am Riesenrad bereit. Ein Segens- oder Trauspruch kann vor Ort ausgewählt werden. Für die offizielle Trauung sind die standesamtliche Trauurkunde und der Perso nötig. Mainz wird morgen zum Treffpunkt für Ehrenamtsverantwortliche aus ganz Deutschland. In der Staatskanzlei kommen Ministerinnen, Minister und Staatssekretäre der Länder zu einer Fachkonferenz zusammen. Im Mittelpunkt steht die Frage, wie ehrenamtliches Engagement künftig besser unterstützt werden kann. Ein Schwerpunkt ist dabei der Abbau von Bürokratie. Das hat die Staatskanzlei in Mainz mitgeteilt. Außerdem geht es um die Digitalisierung von Ehrenamtskarten, GEMA-Rahmenverträge und den ersten bundesweiten Ehrentag für Ehrenamtliche. Eröffnet wird die Konferenz von Ehrenamtsminister Markus Klein. Die Mainzer Polizei warnt aktuell davor, Kinder und Tiere während der kommenden Hitzetage im Auto zu lassen. Hintergrund ist eine Vorankündigung des Deutschen Wetterdienstes, der ab heute für Mainz die Warnstufe 1 rausgegeben hat. Daher sollten Kinder und Tiere auch nicht für einen kurzen Einkauf bei einem leicht geöffneten Fenster im Auto gelassen werden. Denn viele Menschen unterschätzen die Hitze, die in einem Auto entstehen kann. Wenn jemand ein Kind oder ein Tier in einem abgeschlossenen Auto sieht, rät die Polizei zu versuchen, den Verantwortlichen ausfindig zu machen. Wenn das nicht möglich ist, dann sollte die Polizei verständigt werden. Diese kann auch im Notfall eine Scheibe des Autos einschlagen, um Leben zu retten.
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2: Schauen wir uns jetzt das heiße Wetterchen im Antenne Mainzland an. Hitze, Hitze, nichts als Hitze. Kühlt euch ab, wenn es irgendwie geht. Und sucht euch vor allem auch ein schattiges Plätzchen. 31 Grad messe ich schon hier vorm City-Studio am Fischtorplatz. Und da ist noch nicht Schluss. Bis 32 Grad sind heute noch drin, auch wenn wir auf den Antenne Mainz Wettertrend schauen. Für morgen bis Temperaturen um 35 Grad möglich. Schauen wir uns auch die aktuelle Verkehrslage mal an. Wie sieht's denn aus auf der Gas aktuell? Ja, geht eigentlich. Bisschen was los auf unserer A60, wenn ihr Rüsselsheim Richtung Mainz unterwegs seid. Zwischen dem Rüsselsheimer Dreieck und Rüsselsheim Mitte haben wir 2 Kilometer stockenden Verkehr. Und den haben wir auch auf der A643, wenn ihr Mainz Richtung Wiesbaden unterwegs seid, auf der Schiersteiner Brücke. Ansonsten liegen mir keine weiteren Störungen vor. Euch wünsche ich eine gute und sichere Fahrt da draußen. Blitzermeldungen habe ich auch ein paar für euch. Ein mobiler Blitzer steht auf der großen Bleiche, direkt hinter der Peterskirche, wenn ihr Richtung Rhein runter unterwegs seid. 30 da erlaubt, hat der Ralf aus Pretzenheim gemeldet. Dann haben wir noch einen mobilen Blitzer auf der Hauptstraße in Mombach stehen, und zwar gegenüber einer Bank, kurz vorm Supermarkt. 20 da nur erlaubt. Christian und Katja aus Mombach, danke euch fürs Melden. Und außerdem haben wir noch 2 Enforcement-Blitzer. Einer steht auf der A60 Bingen Richtung Mainz auf Höhe vom Parkplatz Heidenfahrt, dürfte 100 fahren, und der andere auf der A671 im Mainz-Spitz-Dreieck, und zwar direkt hinter einem Brückenpfosten versteckelt, wenn ihr Richtung Hochheim unterwegs seid, hier auch 100 Stundenkilometer maximal erlaubt. Wenn euch irgendwo noch weitere Blitze auffallen, gerne melden übers Hörertelefon oder per WhatsApp an die Mainz 304 3441.
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1: Der Spruch aus Monty Pythons Life of Brian, schmeiß den Purchen auf den Poten, hat nichts mit unserer Wallpotenstraße in Mainz zu tun. Aber woher kommt denn eigentlich dieser Begriff oder wer oder was ist denn eigentlich ein Wallpot? Da machen wir uns heute mal auf eine Reise gemeinsam zurück ins 16. Jahrhundert. Denn Wallpot war nämlich eine Amtsbezeichnung, die sich bis auf das frühe Mittelalter zurückführen lässt. Sozusagen ein Bote mit oberster Polizeigewalt, die er vom König oder vom Kaiser höchstpersönlich verliehen bekommen hat. Der Wallpot in Mainz war also der oberste Polizist der Stadt. So kann man das eigentlich sagen. Ein bekannter Namensträger ist der Gründer des Rheinhessischen Städtebundes von 1254, der Mainzer Arnold Wallpot. Er hat nämlich damals auch die Errichtung einiger Dominikanerklöstergebäude durch Schenkungen unterstützt und sich so eben einen Namen in der Stadt gemacht.
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1: Ich bin Babette Büchner. Die Bundeswehr hält sich nach dem Abkommen zwischen den USA und dem Iran für einen Minenräumeinsatz in der Straße von Hormuz bereit. Zwei Schiffe der deutschen Marine sind schon auf dem Weg ins Rote Meer, sagte Bundesverteidigungsminister Boris Pistorius.
2: Während wir hier sprechen, fährt unser Minenjagdboot Fulda und der Tender Mosel durch den Suezkanal Richtung Rotes Meer. Die Einheiten werden vorstationiert für eine mögliche Mission in der Straße von Hormuz.
1: Für den Einsatz sei aber ein klarer internationaler völkerrechtlicher Rahmen nötig, so Pistorius. Experten gehen davon aus, dass der Iran mehrere Dutzend Seeminen in der Meerenge verteilt hat. Die Spritpreise sinken seit der Entspannung im Nahen Osten zügig und kommen dem Niveau vor Kriegsbeginn immer näher. Diesel kostete gestern im bundesweiten Tagesdurchschnitt nur noch 3 Cent pro Liter mehr als am 27. Februar, dem letzten Tag vor Kriegsbeginn, zeigen Zahlen des ADAC.
3: Seit mehr als einer Woche wird Diesel von Tag zu Tag günstiger. Gestern kostete der Liter im deutschlandweiten Schnitt knapp 1,78 Euro, Tendenz weiter fallend. Bei Super E10 ist die Entwicklung ähnlich, das Preisniveau vor Kriegsbeginn aber noch etwas weiter entfernt. Wichtig zu wissen, noch gilt ja der Tankrabatt, der den Liter Sprit rechnerisch noch bis Ende Juni 16,7 Cent pro Liter billiger macht. Der ADAC sieht aber Potenzial für weiter sinkende Preise und hält das aktuelle Niveau auch für möglich, wenn der Tankrabatt ausgelaufen ist. Jan-Henner Reitze, Nachrichtenredaktion.
1: Seit Wochen wird über eine Verlängerung der Wochenarbeitszeit diskutiert. Ein jetzt vorliegender Entwurf aus dem Bundesarbeitsministerium zeigt, der 8-Stunden-Tag soll unangetastet bleiben. Die Ausnahmeregelungen dazu sollen aber erweitert werden, sodass Tarifpartner auch wöchentliche Arbeitszeiten vereinbaren können. Es handelt sich bei dem Entwurf nach Informationen aus Ministeriumskreisen aber noch um eine frühe Version. Die Abstimmung im Haus läuft noch. In der Schweiz soll das Neubauverbot für Atomkraftwerke aufgehoben werden. Nach der Regierung und der kleinen Parlamentskammer will dies nun auch die große Kammer, der Nationalrat, ermöglichen. Die Grünen haben ein Referendum dagegen angekündigt. Direkte Konsequenzen hat die Entscheidung aber nicht. Es gibt bislang keine Pläne für den Neubau von Atomkraftwerken in der Schweiz.
4: Vielen Dank für die Infos. Weitere News gibt's natürlich wieder auf die Ohren, und zwar in einer halben Stunde in unseren Top-Meldungen aus Mainz, Wiesbaden und der Region. Von und mit Robert Schäfer. Gucken wir uns das Wetter hier im Antenne Mainzland an. Heiß ist es da draußen. Leckt mich am Himmel. 31 Grad habe ich gemessen hier vorm City-Studio am Fischtorplatz in Budenheim. Bei Mainzer Golfclub 30 Grad, 29 in Wackernheim auf dem Rabenkopf, aber bis 32 Grad können heute tatsächlich noch drin sein. Wirklich sonnesatt auch am Nachmittag und Abend. Deswegen, ja, sucht euch Schattisplätze, trinkt genug, ihr Lieben. Morgen im Antenne Mainz Wettertrend steigen nämlich die Temperaturen nochmal an auf rund 34 Grad.
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4: Die aktuelle Verkehrslage da draußen gucken wir uns natürlich auch mal an. Wie sieht's aus auf der Gas? Bisschen was los? Ja, auf unserer A60 und zwar Rüsselsheim Richtung Mainz. Zwischen dem Rüsselsheimer Dreieck und Rüsselsheim Mitte haben wir 2 bis 3 Kilometer stockenden Verkehr. Auf der A643 zwischen Mombach und dem Schiersteiner Kreuz in beiden Richtungen jeweils 2 Kilometer Stau und stockender Verkehr. Und auf der A66 Frankfurt Richtung Wiesbaden Höhe Biebrich, da stockt der Verkehr auch über 2 Kilometer. Ansonsten liegen wir aber noch keine weiteren größeren Störungen vor. Ich wünsche euch auf jeden Fall eine gute und ganz, ganz sichere Fahrt da draußen. Blitzermeldungen haben wir ein paar. Ein mobiler Blitzer steht auf der großen Bleiche direkt hinter der Peterskirche, wenn ihr Richtung Rhein runter unterwegs seid. 30 da erlaubt. Ralf aus Bretzenheim, ich danke dir fürs Melden. Dann Christian und Katja aus Mombach haben sich gemeldet. Sie haben beide einen mobilen Blitzer in Mombach gesehen, und zwar direkt auf der Hauptstraße gegenüber von der Bank, kurz vorm Supermarkt. 20 Stundenkilometer da nur erlaubt. Und dann haben wir noch 2 Enforcement-Blitzer. Einer steht auf der A60 Bingen Richtung Mainz, und zwar auf Höhe vom Parkplatz Heidenfahrt. Da sind 100 erlaubt, und der andere steht auf der A671 im Einspitzdreieck drin, wenn ihr Richtung Hochheim fahrt. Und zwar versteckelt er sich da hinter einem Brückenpfeiler. 100 dürft ihr maximal da auch nur fahren. Wenn euch irgendwo noch ein weiterer Blitzer auffällt, meldet den mir sehr gerne übers Antenne Mainz Hörertelefon oder per WhatsApp an die Mainz 304-3441. Oder schreibt mir gerade Robert aus Mombach. Im Augenblick sehe ich es gerade. Der Blitzer auf der Mombacher Hauptstraße ist weg. Warte, nimm ihn raus. Danke dir, Robert.
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4: 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Die Greatest Hits und das Beste von heute gibt's von mir für euch auf die Ohren. Tina Turner gleich, When the Heartache is Over. Und vorher Lady Gaga mit dem neuen Song Glamorous Life.
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0: Tina Turner, When the Heartache is Over. 15 Uhr und 13 Minuten haben wir sie im Antenne Mainzland.
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0: Ihr Lieben, ganz wichtig, habt es wahrscheinlich mitbekommen, denn unsere Stadt Mainz ruft uns alle dazu auf, uns in den nächsten Tagen auf eben starke Wärmebelastungen einzustellen. Dabei sollten wir besonders auf auch ältere Menschen, Kinder und pflegebedürftige Personen achten. Anlass ist eben auch eine Vorankündigung vom Deutschen Wetterdienst, der eben ab heute bis Montag tatsächlich für Mainz die Warnstufe 1 prognostiziert hat. Die Stadt empfiehlt deswegen ausreichend zu trinken, direkte Sonne zu formen.

0: meiden, körperliche Belastungen möglichst auch in den kühleren Morgen zu verlegen, ne, in den Morgenstunden. Auch gesunde Menschen sollten die Hitze nicht unterschätzen. Dazu verweist die Stadt auch auf eine App, die wir haben. Die heißt nämlich Gut versorgt in Mainz. Da gibt's Hitzetipps, Warnungen, aber auch Standorte von Trinkbrunnen und kühlen Aufenthaltsorten im Stadtgebiet. Also checkt das mal ab, wenn ihr die App noch nicht habt.
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0: Michael Cimbello, Maniac, da wird gedonst. 15:25, 4:05 haben wir es im Antenne Mainz, meine Lieben. Und jetzt schicke ich euch gleich in den kühlen Kinosaal, in Sinister Mainz. Ihr könnt nämlich wieder Tickets gewinnen für unseren Film der Woche. Um welchen Film es geht, das hört ihr jetzt.
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2: Soll ich euch ein Geheimnis verraten?
0: Ach, eigentlich gerne.
2: Die Menschen reden über Robin Hood, erzählen sich Geschichten, Lügengeschichten. Er war kein Held, er war ein Räuber und Mörder. Er war die Tiere. Ich bin der Geächtete. Robin Hood.
0: The Death of Robin Hood erzählt eine völlig neue, völlig andere Geschichte des uns allen bekannten Helden aus dem Sherwood Forest, der schwer verletzt von einer mysteriösen Frau gefunden wird.
3: Grow is sad and blow is mad and springeth the word anew.
4: Ich muss euch um Entschuldigung bitten. Ihr habt mich angefleht, euch sterben zu lassen.
2: Einverstanden.
0: Es sind die letzten Tage des gesetzlosen Robin Hood, übrigens überragend gespielt von keinem Geringeren als Hugh Jackman, der in seiner Rolle teilweise auch an Logan erinnert.
5: Könnt ihr mir einen machen?
2: Ich soll dir einen Bogen machen? Was ist dir widerfahren?
4: Sie hat Schlimmes erlitten.
2: Ich beschütze dich.
0: Schaut ihn euch auf jeden Fall auf der großen Leinwand an. In diesem Sinne, ihr Lieben, ab ins Kino mit euch.
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0: Ihr Lieben, heute Abend um 19.30 Uhr schicke ich euch sehr gerne rein. Was müsst ihr tun? Ganz einfach. Ruft mich an auf dem Hörertelefon oder schickt mir ein Robin Hood Emoji. Vielleicht findet ihr einen Pfeil, eine Zielscheibe, einen Bogen. Gerne her damit und schreibt, dass ihr in den Film wollt. Mainz 304 3441 ist die richtige Nummer. Mainz 304 3441. Ich drücke euch die Daumen. Und weiter geht's hier mit Hunter X, den K-Pop Demon Hunters und Golden.

0: Hunter X, die K-Pop Demon Hunters mit Golden. 3:30 haben wir sie im Antenne Mainzland.
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2: Mit Robert Schäfer einen schönen guten Tag. Der Mainzer Stadtrat ist gestern im Frankfurter Hof zu einer Sitzung zusammengekommen. Auf der Tagesordnung haben über 70 Anträge zur Stadtentwicklung, Verkehr, Wohnraum und mehr gestanden. Einstimmig haben die Ratsmitglieder eine schnelle Lösung für die Verkehrsprobleme rund um die seit Monaten gesperrte Autobahnabfahrt Mainz-Mombach an der A643 gefordert.
3: Die Sperrung sorgt nach Angaben der Stadt weiterhin für zusätzliche Belastungen durch Umleitungsverkehr. Breite Zustimmung hat es außerdem für ein geplantes Johanniterprojekt in Bretzenheim gegeben. Aus einem ursprünglichen Antrag von ÖDP, Linken und Volt ist dabei ein gemeinsamer Vorstoß mehrerer Fraktionen geworden. Die Stadt soll nun die planungsrechtlichen Voraussetzungen schaffen, damit soziale und rettungsdienstliche Angebote dort erweitert werden können. Beschäftigt hat sich der Stadtrat auch mit der Zukunft des Bleichenviertels. Dort sollen Maßnahmen geprüft werden, um die Aufenthaltsqualität und die Attraktivität des Quartiers zu verbessern. Keine Mehrheit gefunden hat dagegen ein FDP-Antrag zur Beschleunigung des Wohnungsbaus. Thema waren außerdem Mainzer Klimaziele für das Jahr 2035 und mögliche neue Kraftwerkskapazitäten. Katrin Brause-Zimmermann, Redaktion.
2: Die Mainzer Polizei warnt aktuell davor, Kinder und Tiere während der kommenden Hitzetage im Auto zu lassen. Hintergrund ist eine Vorankündigung des Deutschen Wetterdienstes, der ab heute für Mainz die Warnstufe 1 rausgegeben hat. Daher sollten Kinder und Tiere auch nicht für einen kurzen Einkauf bei einem leicht geöffneten Fenster im Auto gelassen werden. Denn viele Menschen unterschätzen die Hitze, die in einem Auto entstehen kann. Wenn jemand ein Kind oder ein Tier in einem abgeschlossenen Auto sieht, rät die Polizei, zu versuchen, den Verantwortlichen ausfindig zu machen. Wenn das nicht möglich ist, dann sollte die Polizei verständigt werden. Diese kann auch im Notfall eine Scheibe des Autos einschlagen, um Leben zu retten. Mainz wird morgen zum Treffpunkt für Ehrenamtsverantwortliche aus ganz Deutschland. In der Staatskanzlei kommen Ministerinnen, Minister und Staatssekretäre der Länder zu einer Fachkonferenz zusammen. Im Mittelpunkt steht die Frage, wie ehrenamtliches Engagement künftig besser unterstützt werden kann. Ein Schwerpunkt ist dabei der Abbau von Bürokratie. Das hat die Staatskanzlei in Mainz mitgeteilt. Außerdem geht es um die Digitalisierung von Ehrenamtskarten, GEMA-Rahmenverträge und den ersten bundesweiten Ehrentag für Ehrenamtliche. Eröffnet wird die Konferenz von Ehrenamtsminister Markus Klein. In Mainz laufen die Vorbereitungen für die Johannisnacht auf Hochtouren. Das viertägige Volksfest zu Ehren Johannes Gutenbergs startet morgen Abend und lockt wieder mit Musik, Straßenkunst, Fahrgeschäften und dem traditionellen Gautschen in die Innenstadt. Ein besonderes Jubiläum feiert in diesem Jahr der antiquarische Johannes-Büchermarkt. Der findet zum 40. Mal statt. Zum Anschluss gibt es am Montagabend erneut eine große Drohnenlichtshow über dem Rhein. Die Stadt Mainz rechnet wieder mit mehreren hunderttausend Besucherinnen und Besuchern. Für die Johannisnacht wird auch die Mainzer Innenstadt in weiten Teilen gesperrt. Betroffen sind unter anderem Bereiche rund um Schillerplatz, Ludwigstraße und Rheinpromenade. Auch mit Einschränkungen für den Verkehr und den ÖPNV während der Festtage.
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0: Das Wetter brauchen wir uns gar nicht angucken. Wir spüren es und sehen es selbst. Es ist heiß da draußen. 31 Grad messe ich vorm City-Studio am Fischtorplatz. Bis 32 Grad sind tatsächlich hier und da noch drin. 31 auch gemessen in Heidenfahrt am Rheinufer. Da kann man sich schön abkühlen. 30 Grad in Ingelheim gemessen, oben auf dem Bismarckturm. Weht wohl ein kühles Lüftchen. Wenn wir auf den Antenne Mainz Wettertrend gucken, wird es morgen noch heißer. Höchsttemperaturen um 34, 35 Grad.
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0: Die aktuelle Verkehrslage da draußen schauen wir uns natürlich auch mal an. Ein bisschen was ist los auf der A60 und zwar Rüsselsheim Richtung Mainz. Zwischen dem Rüsselsheimer Dreieck und Rüsselsheim Mitte haben wir 2 Kilometer stockenden Verkehr. Im weiteren Verlauf der A60 Richtung Bingen, Höhe Mainz-Finden-Saarstraße, 1 Kilometer stockender Verkehr. Auf der A643 Mainz Richtung Wiesbaden zwischen Mombach und dem Schiersteiner Kreuz 2 Kilometer stockender Verkehr. Im Schiersteiner Kreuz selbst, aber Wiesbaden Richtung Mainz, da haben wir 2 Kilometer Stau. Auf der A66 Frankfurt Richtung Wiesbaden, Höhe Biebrich, 2 Kilometer Stau und stockender Verkehr. Und wenn ihr rüber Richtung Kostheim und Kastell wollt, fängt es an mit leicht stockendem Verkehr schon auf der Peter-Altmaier-Allee und auch der Theodor-Heuss-Brücke. Ansonsten liegen mir aber keine weiteren größeren Verkehrsstörungen vor. Euch wünsche ich eine gute und sichere Fahrt da draußen. Blitzermeldungen habe ich auch ein paar. 4 Stück sind's. Ein mobiler Blitzer, der steht auf der großen Bleiche und zwar direkt hinter der Peterskirche. Richtung Rhein runter wird da geblitzt, wenn ihr schneller als 30 fahrt, hat mir der Ralf aus Bretzenheim gemeldet. Aber dann habe ich die Info bekommen. Klar, wir hatten einen mobilen Blitzer in Mombach stehen. Der ist aber auf der Hauptstraße weg. Deswegen machen wir weiter mit dem Enforcement-Blitzer auf der A60 Bingen Richtung Mainz auf Höhe vom Parkplatz Heidenfahrt. Dürfte 100 maximal fahren. Und zu guter Letzt haben wir noch einen im Main-Spitzdreieck auf der A671 stehen, wenn ihr Richtung Hochheim fahrt, versteckt hinter einem Brückenpfeiler, 100 da maximal erlaubt. Sollten euch irgendwo noch weitere Blitze auffallen, vielleicht ist der Ende des aber auch viel zu heiß und die bleibe drin, dann meldet mir das gerne über Antenne Mainz Hörertelefon oder per WhatsApp an die Mainz 304 3441.
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0: Und jetzt mit Robin Schulz in unserem Supermix mit Better Times.
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0: Alex Warren mit dem Passenger. 15 Uhr und 42 Minuten haben wir es im Antenne Mainzland. Hier ist euer
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0: Und bei mir am Telefon ist Michael Eresmann von der Mainzer Feuerwehr. Einen wunderschönen Donnerstagnachmittag wünsche ich.
2: Einen sonnigen Tag.
0: Einen sehr sonnigen und heißen Tag. Ja, das ist aber eine Woche, da ist unsere Mainzer Feuerwehr sehr oft ins Schwitzen gekommen. Angefangen hat es mit einer Bombenentschärfung, da ist ja alles gut gelaufen, ne?
2: Gott sei Dank, ja, das haben wir hinter uns.
0: Sehr schön, und jetzt geht's weiter mit dieser Hitze. Und da gibt's natürlich auch immer wieder Herausforderungen für unsere Mainzer Feuerwehr. Um was geht's denn ganz genau? Was sind denn so die aktuellen Fälle?
2: Also natürlich sind wir jetzt gespannt, wie sich die Wald- und Flächenbrandsituation entwickelt, aber wir hatten es jetzt die Woche auch schon wieder zweimal, dass Autos sich verschlossen haben, während Kinder noch drin waren in den Autos, die in der Sonne stehen. Ja. Da wäre uns viel dran gelegen, wenn wir da nicht mehr viele Kinder oder Tiere aus Autos retten müssen.
0: Das heißt, es kommt wirklich vor, dass euch Leute dann anrufen oder ihr von der Polizei verständigt werdet, oder wie kann ich mir das vorstellen, der Ablauf?
2: Genau, also ganz oft kommt es tatsächlich vor, dass man kurz irgendwie den Einkaufswagen holt oder wegbringt und entweder das Auto sich selbst verschließt, je nach Mechanismus das Kind mit dem Schlüssel spielt, und ruckzuck kommt man nicht mehr ran und es wird ganz schnell innerhalb weniger Minuten bei den Temperaturen lebensgefährlich für Tiere und auch ganz besonders für Kinder, und dann wird der Notruf gewählt, dann kommen wir vorbei und wir versuchen es gewaltfrei, manchmal müssen wir auch eine Scheibe zerstören.
0: Okay, wie ist denn das, wenn ich das jetzt sehe, bekomme das mit, beobachte das für irgendwie, ne, wenn jemand mal kurz weg ist, kann ich vielleicht mal ein Minütchen warten, dann ist jemand wieder am Auto, aber sagst du, ab was für einer Zeit, man weiß ja noch nicht, wie lange so ein Hund oder so ein Kind dann schon im Auto sitzt, ne, kann ja auch mal reingucken, verstehe ich dann zuerst die Feuerwehr oder erst die Polizei, ist das eigentlich egal?
2: Ich würde als allererstes die Feuerwehr anrufen. Bei den Temperaturen momentan, die wir haben,
0: muss es schnell gehen,
2: wenn
0: ein
2: Auto in der Sonne steht, da kann es nach 5 Minuten schon lebensgefährlich werden.
0: Das ist krass. Bis was für Temperaturen? Was für Temperaturen reden wir da?
2: Wir reden da, dass es schnell im Innenraum bis zu 50 Grad heiß wird.
0: Okay, und das kann natürlich dann lebensgefährlich sein. Das ist ganz klar. Ja, ja.
2: Absolut.
0: Also ihr Lieben, bitte.
2: Ja, genau deswegen unbedingt darauf achten, auch nicht nur ganz kurz Tier oder Kind im Auto lassen, immer mitnehmen, Schlüssel mitnehmen, und dann kann man auch sicher bei der Sonne einkaufen gehen oder in die nächste Eisdiele.
0: Da habt ihr es gehört. Vielen, vielen Dank für den Feuerreport für heute. Ne, auch wenn man es gesagt hat, gerade eben schon von wegen, ihr spielt ja nur kurz. Nee, auch da bitte nicht, weil Autos können sich selber verschließen bei der heutigen Technik. Am Ende blickt man auch selber gar nicht mehr durch und das kann sehr gefährlich werden. Also da bitte aufgepasst, auch in den nächsten Tagen, weil es soll ja noch heißer werden, ne?
2: So sieht's aus. Es wird noch wärmer. Natürlich auch wieder die Unwettergefahr, die steigt. Aber jetzt genießen wir erstmal die Sonne.
0: Das machen wir, ganz genau. Ich danke dir. Mach's gut. Grüße an die Kolleginnen und Kollegen. Ja, ciao.
2: Danke.
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1: Die europäischen Aktienmärkte zeigen sich am Nachmittag weiterhin stabil, bewegen sich aber insgesamt nur in engen Handelsspannen. Der DAX bleibt leicht im Plus, ohne größere Dynamik. Gleiches gilt für den Eurostoxx 50. Im Tagesverlauf hat sich das Bild damit kaum verändert. Nach dem ruhigen Start fehlen weiterhin klare Impulse, sodass viele Marktteilnehmer abwartend bleiben. Gleichzeitig ist aber auch kein nennenswerter Verkaufsdruck zu erkennen. Im Fokus steht weiterhin die US-Geldpolitik. Die Aussagen der Federal Reserve vom Vortag wirken nach und sorgen für eine vorsichtige Grundhaltung. Die Aussicht auf längerfristig hohe Zinsen begrenzt die Risikobereitschaft der Anleger. Auch von der Wall Street kommen keine neuen Impulse, aber eine grundsätzlich stabile Tendenz.
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1: Ich bin Bobbit Büchner. Die Bundeswehr hält sich nach dem Abkommen zwischen den USA und dem Iran für einen Minenräumeinsatz in der Straße von Hormuz bereit. Zwei Schiffe der deutschen Marine sind schon auf dem Weg ins Rote Meer, sagte Bundesverteidigungsminister Boris Pistorius.
2: An Bord der beiden Bundeswehrschiffe sind auch Marinetaucher. Sie würden hinabtauchen ins Meer, um gefährliche Sprengsätze zu entschärfen oder zu bergen. Am gesamten Minenräumeinsatz nehmen mehrere Nationen teil. Wenn er denn zustande kommt, das ist wahrscheinlich, doch eben noch nicht endgültig klar. Experten gehen davon aus, dass der Iran kurz nach Beginn des Krieges mehrere Dutzend Seeminen in der Meerenge verteilt hat. Lea Matschulat, Nachrichtenredaktion.
1: Seit Wochen wird über eine Verlängerung der Wochenarbeitszeit diskutiert. Ein jetzt vorliegender Entwurf aus dem Bundesarbeitsministerium zeigt, der 8-Stunden-Tag soll unangetastet bleiben. Die Ausnahmeregelungen dazu sollen aber erweitert werden.
3: Sollen wir alle gezwungen werden, jeden Tag mehr zu arbeiten? Oder wird uns ein Gefallen getan, weil wir, wenn es passt, mal deutlich länger als 8 Stunden arbeiten und dafür an einem anderen Tag früher gehen? Wie in vielen aktuellen Reformdiskussionen gibt es auch bei der Arbeitszeit entgegengesetzte Deutungen. Der erste noch abzustimmende Kompromissansatz lautet jetzt, grundsätzlich bleibt der 8-Stunden-Tag, aber für Arbeitgeber und Gewerkschaften wird es einfacher, stattdessen eine wöchentliche Arbeitszeit zu vereinbaren. Aus Berlin, Jan-Henner Reitze.
1: Verdi ruft in den laufenden Tarifverhandlungen im Handel erneut zu bundesweiten Warnstreiks auf. Im Zentrum der Aktionen steht dabei morgen IKEA. Wie die Gewerkschaft mitteilte, treten in mehr als der Hälfte der Häuser die Beschäftigten in den Arbeitskampf. Das Unternehmen stehe wirtschaftlich gut da und plane dennoch einen Personalabbau, hieß es. Statt faire Löhne zu zahlen, werde ein radikaler Sparkurs gefahren. Und zum Sport: bei der Fußball-WM gibt es schon wieder Einreiseprobleme. Diesmal trifft es einen Spieler der Elfenbeinküste. Die Mannschaft tritt am Samstag in Toronto gegen unsere DFB-Elf an. Eli Wai sei aber die Einreise nach Kanada vor dem WM-Spiel verweigert worden, teilte sein Verband jetzt auf X mit. Die erforderlichen behördlichen Genehmigungen konnten bis zum jetzigen Zeitpunkt nicht eingeholt werden.
4: Vielen Dank für die Infos. Weitere News gibt's natürlich wieder auf die Ohren in einer halben Stunde in unseren Top-Meldungen aus Mainz, Wiesbaden und der Region von und mit Robert Schäfer. Aktuell messen wir die Höchsttemperaturen, die ich bisher heute hier gemessen habe. Ich glaube, heißer wird's auch nicht mehr. 32 Grad gemessen hier vorm City-Studio am Fischtorplatz. Eieieiei, ist es heiß da draußen. Generell schöner Sonnenschein natürlich, ne? Guckt euch, dass ihr ein schattiges Plätzchen findet und eincremt. 31 Grad haben wir es gemessen im Budenheimer Mainzer Golfclub oder auch in Oppenheim am Kellerlabyrinth. Da lohnt sich's, ins Kellerlabyrinth zu gehen. Da ist es nämlich kühler. In der Nacht sinken die Temperaturen gerade mal auf 22 Grad runter. Morgen nehmen sie wieder Fahrt auf, bis 34 Grad sind drin. Die aktuelle Verkehrslage schauen wir uns natürlich auch mal an und hoffen, dass ihr eine Klimaanlage habt, wenn ihr irgendwo im Stau steht, zum Beispiel auf der A60 Rüsselsheim Richtung Mainz. Zwischen dem Dreieck, dem Rüsselsheimer Dreieck und Rüsselsheim Mitte haben wir über 2 bis 3 Kilometer Stau und stockenden Verkehr. Im weiteren Verlauf Mainz Richtung Bingenhöhe, Mainz-Finden-Saarstraße 1 Kilometer stockender Verkehr. Dann auf der A643 Mainz Richtung Wiesbaden zwischen Mombach und dem Schiersteiner Kreuz 2 Kilometer stockender Verkehr. Dafür im Schiersteiner Kreuz selbst drin zieht sich auch auf die Schiersteiner Brücke natürlich 2 Kilometer Stau noch. Und auf der A66 Frankfurt Richtung Wiesbaden Höhe Biebrich haben wir 2 bis 3 Kilometer Stau, ne, beziehungsweise 2 bis 3 Kilometer dichten bis stockenden Verkehr. Außerdem auf der Bölkestraße, der B455, wenn ihr Wiesbaden Richtung Mainz fahrt, da geht es bereits los bei der Ernst-Galonske-Straße, das zieht sich dann bis zum Kreisel in Kastell runter, da haben wir auch über 1 bis 2 Kilometer dichten bis stockenden Verkehr. Rüber Richtung Kostheim und Kastell auf der Theodor-Heuss-Brücke, da staut sich's leider sogar schon etwas, aber ansonsten liegen mir keine weiteren größeren Verkehrsstörungen vor. Euch eine gute und sichere Fahrt.
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4: Blitzermeldungen habe ich auch für euch. Ein mobiler Blitzer steht auf der großen Bleiche. Wenn ihr Richtung Rhein runterfahrt, direkt hinter der Peterskirche, da steht er ja öfter mal 30 da erlaubt. Ralf aus Pretzenheim war so nett, mir das zu melden. Und wir haben einen Forstmann-Blitzer auf der A60 stehen, Bingen Richtung Mainz, auf Höhe vom Parkplatz Heidenfahrt. 100 da erlaubt. Und noch einer steht auf der A671 im Mainspitzdreieck, wenn ihr Richtung Hochheim fahrt, versteckt hinter einem Brückenpfeiler. 100 dürft ihr da auch maximal nur fahren, sonst gibt's teure Fotos. Wenn euch da draußen noch ein weiterer Blitzer auffällt, dürft ihr mir den sehr gerne melden über das Antenne Mainz Hörertelefon oder auch per WhatsApp an die Mainz 304 3441.
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4: Und denkt dran, euch ein gültiges Ticket zu holen, wenn ihr heute Nachmittag mit den Öffis unterwegs seid. Da wird nämlich die Buslinie Nummer 6, Bus Nummer 6, verstärkt kontrolliert. Fährt vom Wiesbadener Nordfriedhof Richtung Gonsenheimer Wildpark.
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4: Und natürlich habe ich auch den Supermix für euch dabei. Die Greatest Hits und das Beste von heute. Gleich Azawad mit Don't Turn Around und vorher Kygo Khaled und Griffin mit Save My Love.
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1: Ihr Lieben, es ist Donnerstag. Kühle Getränke, gute Gesellschaft und knifflige Fragen, mit denen ihr euer Wissen unter Beweis stellen könnt. Klingt es gut? Und das in altehrwürdiger Schlossatmosphäre könnt ihr heute Abend haben beim Pubquiz Open Air im Schlossbiergarten, im Kulturbiergarten bei uns in Mainz. Im Schatten des kurfürstlichen Schlosses. Die Anmeldung, die startet ab 18 Uhr und das Quiz beginnt dann um 19 Uhr. Also solltet ihr um die Uhrzeit auch da sein. Das Date Sinn machen. Und Altes bewahren und Neues wagen. Klingt häufig nach einer unmöglichen Aufgabe. Jeder hat da irgendwie eine eigene Meinung zu. In der nächsten Ausgabe von Sprechen und Zuhören geht es darum, mal über den eigenen Tellerrand hinauszublicken und andere Perspektiven kennenzulernen. Der Verein Mehr Demokratie e.V., der schafft nämlich dafür einen angenehmen Raum für Diskussion und Austausch. Heute um 18.30 Uhr geht's los in der Karl-Sörgiebel-Straße 2 und der Eintritt ist frei. Hört sich gerade. Shake, gell?

und mit dem ersten Roman direkt einen Preis gewinnen? Das hat Mascha Unterleberg geschafft. Wenn wir lächeln. Ihr Roman erzählt nämlich von zwei Frauen aus unterschiedlichen Verhältnissen. Arm, geliebt, reich, vernachlässigt. Heute erhält die gebürtige Mülheimerin die Alfred-Döblin-Medaille von der Akademie der Wissenschaft und der Literatur bei uns hier in Mainz. Wenn ihr mehr über dieses tolle Werk oder auch die Autorin erfahren möchtet, dann kommt um 19 Uhr gerne vorbei bei der Verleihung. Der Eintritt, der ist nämlich auch frei. Egal, was ihr heute unternehmt, wir wünschen euch ganz viel Spaß, gute Unterhaltung und einen schönen Donnerstag.

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1: Und da möchte ich jetzt mal an einen ganz großen TV-Moment erinnern, denn durch seinen Auftritt in der Fernsehshow Wetten, dass im Jahre 1995 hat Michael Jackson deutlich gemacht, dass er sich wohl gerade auf dem Höhepunkt seiner Karriere befindet. Wahnsinnsauftritt im deutschen Fernsehen und die ganze Welt hat zugeschaut, wie er Earth Song performt. Michael Jackson schwebte auf einer an einem Kran hängenden Plattform über die Bühne. Sein weißes, offenes Hemd flatterte im Wind, während er, am Geländer der Plattform turnend, den Earth Song zum Besten gab. Das war einfach der Wahnsinn und eine atemberaubende Show, wie es sich für einen Typen wie Jacko gehörte. Ganze 4 Tage lang hatte Jacko zuvor in der Duisburger Rhein-Ruhr-Halle für seinen Auftritt geprobt. Das gab es vorher noch nie und auch hinterher nicht mehr. Als es dann soweit war, saßen fast 18 Millionen Zuschauer vor den Fernsehern und auch vor der Halle verfolgten Tausende den spektakulären Auftritt bei einem Public Viewing. Die Novemberkälte war den Fans schnurzpiepegal und auch nach der Sendung dauerte es nicht mehr lange und Earth Song stand bei uns in Deutschland auf Platz 1 der Charts und blieb dort 5 Wochen lang hängen. Damit wurde Earth Song zur erfolgreichsten Michael Jackson Single in Deutschland. Bis heute ein unvergessener Hit mit einem unvergessenen Fernsehmoment. Einer der spektakulärsten Fernsehmomente aller Zeiten.

0: Michael Jackson mit dem Earth Song. 16:30 am Antenne Mainzland.
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2: Mit Robert Schäfer einen schönen guten Tag. Die Stadt Mainz ruft die Bevölkerung dazu auf, sich in den nächsten Tagen auf eine starke Wärmebelastung einzustellen. Dabei sollte besonders auf ältere Menschen, Kinder und pflegebedürftige Personen geachtet werden. Anlass ist eine Vorankündigung des Deutschen Wetterdienstes, der ab heute bis Montag für Mainz die Warnstufe 1 prognostiziert. Die Stadt empfiehlt ausreichend zu trinken, direkte Sonne zu meiden und körperliche Belastungen möglichst in die kühleren Morgenstunden zu verlegen. Auch gesunde Menschen sollten die Hitze nicht unterschätzen. Dazu verweist die Stadt auf die App Gut versorgt in Mainz mit Hitzetipps, Warnungen sowie Standorten von Trinkbrunnen und kühlen Aufenthaltsorten im Stadtgebiet. Der Mainzer Stadtrat ist gestern im Frankfurter Hof zu einer Sitzung zusammengekommen. Auf der Tagesordnung haben über 70 Anträge zur Stadtentwicklung, Verkehr, Wohnraum und mehr gestanden. Einstimmig haben die Ratsmitglieder eine schnelle Lösung für die Verkehrsprobleme rund um die seit Monaten gesperrte Autobahnabfahrt Mainz-Mombach an der A643 gefordert.
3: Die Sperrung sorgt nach Angaben der Stadt weiterhin für zusätzliche Belastungen durch Umleitungsverkehr. Breite Zustimmung hat es außerdem für ein geplantes Johanniterprojekt in Bretzenheim gegeben. Aus einem ursprünglichen Antrag von ÖDP, Linken und Volt ist dabei ein gemeinsamer Vorstoß mehrerer Fraktionen geworden. Die Stadt soll nun die planungsrechtlichen Voraussetzungen schaffen, damit soziale und rettungsdienstliche Angebote dort erweitert werden können. Beschäftigt hat sich der Stadtrat auch mit der Zukunft des Bleichenviertels. Dort sollen Maßnahmen geprüft werden, um die Aufenthaltsqualität und die Attraktivität des Quartiers zu verbessern. Keine Mehrheit gefunden hat dagegen einen FDP-Antrag zur Beschleunigung des Wohnungsbaus. Thema waren außerdem Mainzer Klimaziele für das Jahr 2035 und mögliche neue Kraftwerkskapazitäten. Katrin Brause-Zimmermann, Redaktion.
2: Mainz wird morgen zum Treffpunkt für Ehrenamtsverantwortliche aus ganz Deutschland. In der Staatskanzlei kommen Ministerinnen, Minister und Staatssekretäre der Länder zu einer Fachkonferenz zusammen. Im Mittelpunkt steht die Frage, wie ehrenamtliches Engagement künftig besser unterstützt werden kann. Ein Schwerpunkt ist dabei der Abbau von Bürokratie. Das hat die Staatskanzlei in Mainz mitgeteilt. Außerdem geht es um die Digitalisierung von Ehrenamtskarten, GEMA-Rahmenverträge und den ersten bundesweiten Ehrentag für Ehrenamtliche. Eröffnet wird die Konferenz von Ehrenamtsminister Markus Klein. In Mainz laufen die Vorbereitungen für die Johannisnacht auf Hochtouren. Das viertägige Volksfest zu Ehren Johannes Gutenbergs startet morgen Abend und lockt wieder mit Musik, Straßenkunst, Fahrgeschäften und dem traditionellen Gautschen in die Innenstadt. Ein besonderes Jubiläum feiert in diesem Jahr der antiquarische Johannes-Büchermarkt. Der findet zum 40. Mal statt. Zum Anschluss gibt es am Montagabend erneut eine große Drohnenlichtshow über dem Rhein. Die Stadt Mainz rechnet wieder mit mehreren hunderttausend Besucherinnen und Besuchern. Für die Johannisnacht wird auch die Mainzer Innenstadt in weiten Teilen gesperrt. Betroffen sind unter anderem Bereiche rund um Schillerplatz, Ludwigstraße und Rheinpromenade. Auch mit Einschränkungen für den Verkehr und den ÖPNV während der Festtage.
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4: Jetzt haben wir genug Zeit, uns das Wetter fürs Antenne Mainzland anzuschauen. Aktuell mäßig 32 Grad bei uns hier vorm City-Studio am Fischtorplatz. 31 Grad gemessen in Wiesbaden drüben auf dem Leroberg oben. Und 31 auch in Heidenfahrt am Rheinufer. Da kann man sich schön abkühlen. Ja, das sind die Höchsttemperaturen für heute und morgen. Im Antenne Mainz Wettertrend wird es noch heißer. Bis 34, 35 Grad sind drin. Sucht euch ein schattig kühles Plätzchen. Die aktuelle Verkehrslage da draußen schauen wir uns auch mal ganz genau an. Wie sieht's aus auf der Gas? Bisschen was los auf der A60 Rüsselsheim Richtung Mainz. Zwischen Rüsselsheim Mitte und dem Rüsselsheimer Dreieck, eigentlich zwischen Dreieck und Mitte, haben wir 2 bis 3 Kilometer stockenden Verkehr. Dann im weiteren Verlauf zwischen Hechtsheim Ost und dem Kreuz Mainz Süd 2 Kilometer stockender Verkehr und Höhe Mainz-Finden-Saarstraße. Wenn ihr auf der A60 Richtung Bingen fahrt, stockt der Verkehr auch über 1 Kilometer. In der Gegenrichtung Mainz Richtung Rüsselsheim im Mainspitz-Dreieck haben wir 2 Kilometer dichten bis stockenden Verkehr. Ansonsten auf der A643 Wiesbaden Richtung Mainz betrifft auch die Schiersteiner Straße, Schiersteiner Kreuz, Schiersteiner Brücke. Über 2 Kilometer haben wir hier Stau und stockenden Verkehr. In der Gegenrichtung auf der Schiersteiner Brücke haben wir nur 2 Kilometer dichten bis stockenden Verkehr. Dafür auf der A66 bisschen mehr los, Frankfurt Richtung Wiesbaden zwischen Biebrich und dem Schiersteiner Kreuz 2 Kilometer Stau aktuell. Ansonsten, ja, auf der Theodor-Heuss-Brücke rüber Richtung Kostheim und Kastell stockt der Verkehr auch etwas und weitere Störungen, weitere größere liegen mir nicht vor. Ich wünsche euch eine gute und sichere Fahrt in den wohlverdienten Feierabend.
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4: Die aktuellen Blitzermeldungen schauen wir uns natürlich auch mal an. Da haben wir einen mobilen Blitzer auf der Großen Bleiche stehen, direkt hinter der Peterskirche. Richtung Rhein runter wird da geblitzt, sind 30 erlaubt. Rolf aus Brötzenheim war so nett, uns das zu melden. Dann haben wir noch einen Enforcement-Blitzer auf der A60 Bingen Richtung Mainz stehen, auf Höhe vom Parkplatz Heidenpfad, sind 100 erlaubt. Und noch einer steht auf der A671 im Mainspitzdreieck, wenn ihr Richtung Hochheim fahrt, versteckt hinter dem Brückenpfeiler, 100 da maximal erlaubt. Wenn euch irgendwo noch weitere Blitzer auffallen, dürft ihr mir die sehr gerne melden über Santelle Mainz Hörertelefon oder per WhatsApp an die Mainz 304 3441.
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4: 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Die Greatest Hits und das Beste von heute gibt's von mir für euch auf die Ohren. Wir starten mit Enrique Iglesias und dem Rhythm Divine.
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0: Marius Müller-Westernhagen mit Willenlos. 16.43 Uhr haben wir sie im Antenne Nummer 1 Land, ihr Lieben. Und als Kind wird man vielleicht sogar oft gefragt, was willst du denn mal werden? Und weil wir leider nicht alle irgendwie Astronaut werden können oder Stuntman oder Schauspieler, stellt sich natürlich nach der Schule bei vielen die Frage, Ausbildung oder Studium? Die Industrie- und Handelskammer in Hessen hier bei uns in Mainz hat eine große Umfrage zur Zufriedenheit ihrer Azubis jetzt durchgeführt. Und wie genau das abgelaufen ist, hat uns der Geschäftsführer für Aus- und Weiterbildung bei der IHK, Dr. Holger Benz, mal erklärt.
1: Wir haben die Umfrage im April diesen Jahres durchgeführt. Wir haben alle Auszubildenden auf dem digitalen Weg angeschrieben, auf ihrer privaten E-Mail-Adresse. Das haben wir ins System hinterlegt. Von den 30.000 Menschen, die wir als IHK betreuen, als Auszubildende, haben 6.400 geantwortet. Das heißt, wir haben eine Rücklaufquote von über 20% und haben den jungen Menschen rund 15 Fragen gestellt, wie sie die Ausbildung wahrnehmen, was sie von der Ausbildung wünschen. Und wir haben das Ganze anonymisiert gemacht. Das heißt, jeder hatte die Möglichkeit, ganz klar frei zu antworten.
0: Ja, und die Azubis wurden alles Mögliche gefragt und die Azubien, ein gutes Zeichen, rund 75% würden sich wieder für einen Ausbildungsberuf entscheiden. Die Hauptgeschäftsführerin der IHK, Karin Schwede, die hat das mal genauer für uns eingeordnet.
2: Zentral ist das Ergebnis, dass die Zufriedenheit mit dem gewählten Ausbildungsberuf sehr hoch ist, auch die Zufriedenheit mit dem Ausbildungsbetrieb. Das zeigt uns ganz deutlich, wie engagiert und gut die Unternehmen aufgestellt sind und was sie alles anbieten, um ihre Auszubildenden auch so zufrieden zu halten. Und sie zeigt uns auch, was die Auszubildenden von uns erwarten. Vor allen Dingen, was die Auszubildenden auch nochmal sehr klar wiedergespiegelt haben, ist, dass sie Wertschätzung sehen wollen und hören wollen, auch für den Weg, den sie gewählt haben.
0: Ja, mehr Anerkennung also für Azubis. Das wünschen sich fast 70% der Befragten. Und grundsätzlich sind die Schüler der Berufsschulen der IHK auch zufrieden. Aber es gibt auch Dinge, die verbessert werden können. Ein Beispiel hat uns der Mainzer Azubi aus erster Hand, Eldin, verraten.
3: Die theoretischen Kenntnisse ein bisschen auf aktuellsten Stand mal bringen. Also es gibt schon ein paar Fragen. Es gibt Prüfungsfragen, die jetzt zum Beispiel, oder theoretisches Wissen, was wir in der Schule jetzt lernen, das jetzt ein bisschen, ich sag so 20 Jahre zurückliegt. Deswegen würde ich mir ein bisschen wünschen, dass es mehr auf den aktuellen Stand kommt und nicht mehr auf 2010 oder sowas.
0: Da habt ihr es gehört und deswegen soll es weiterhin solche Umfragen geben, die eben dabei helfen, schnellere Lösungen zu finden, die nah am Leben der Arbeit von den Azubis eben sind. Momentan sind fast 50% der Azubi-Stellen nämlich leider unbesetzt. Mehr solche Wertschätzung kann da natürlich viel bewegen. Jetzt zurück, Connor Skinner.

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1: Der Spruch aus Monty Pythons Life of Brian, schmeiß den Burschen auf den Poten, hat nichts mit unserer Wallpotenstraße in Mainz zu tun. Aber woher kommt denn eigentlich dieser Begriff oder wer oder was ist denn eigentlich ein Wallpot? Da machen wir uns heute mal auf eine Reise gemeinsam zurück ins 16. Jahrhundert. Denn Wallpot war nämlich eine Amtsbezeichnung, die sich bis auf das frühe Mittelalter zurückführen lässt. Sozusagen ein Bote mit oberster Polizeigewalt, die er vom König oder vom Kaiser höchstpersönlich verliehen bekommen hat. Der Wallpot in Mainz war also der oberste Polizist der Stadt. So kann man das eigentlich sagen. Ein bekannter Namensträger ist der Gründer des Rheinhessischen Städtebundes von 1254, der Mainzer Arnold Wallpot. Er hat nämlich damals auch die Errichtung einiger Dominikanerklöstergebäude durch Schenkungen unterstützt und sich so eben einen Namen in der Stadt gemacht.
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1: Ich bin Babette Büchner. Ein Rahmenabkommen im Irankrieg ist unterzeichnet. Nun beginnt die Detailarbeit an einer endgültigen Einigung, auch zu Irans Atomprogramm. Die Internationale Atomenergiebehörde nimmt an den Verhandlungen teil.
2: Bislang gibt es ja nur ein Rahmenabkommen, in dem einige Ziele formuliert sind. Unter anderem soll hoch angereichertes Uran so verdünnt werden, dass Teheran es nicht mehr für Atomwaffen verwenden kann. Und die IAEO soll das beaufsichtigen. Es gibt aber ein Problem. Die IAEO in Wien geht davon aus, dass das Material in einer unterirdischen Anlage gelagert wird, die durch die Angriffe auf den Iran beschädigt wurde. Wann und wie die IAEO daran kommt, das ist eine der Fragen, die jetzt besprochen werden müssen. Aus Wien, Albert Otti.
1: Ein erster Entwurf zur Reform des deutschen Arbeitszeitgesetzes hat scharfe Kritik ausgelöst. Arbeitgeberpräsident Rainer Dulger forderte, der Entwurf müsse zurückgezogen und völlig überarbeitet werden. Er erfülle die Anforderungen einer flexiblen digitalen Arbeitswelt an keiner Stelle. Der 8-Stunden-Tag bleibt nach dem Entwurf grundsätzlich unangetastet. Ausnahmen sollen aber erweitert werden. So soll es einfacher werden, eine wöchentliche Arbeitszeit zu vereinbaren. Das Münchner IFO-Institut und die Bundesbank bewerten die Situation der deutschen Wirtschaft etwas optimistischer. Das IFO-Institut hob seine Wachstumsprognose für dieses Jahr leicht auf 0,8% an und die Bundesbank geht davon aus, dass es im Herbst wieder aufwärts geht.
3: Hoffentlich nun wirklich endgültige Entspannung in Sachen Iran und deshalb fallende Energiepreise, dazu die über Schulden finanzierten Investitionen der Bundesregierung. Das hilft der Wirtschaft aus Sicht des IFO-Instituts und der Bundesbank. Beide Institutionen erwarten aber auch, dass vieles weiterhin teurer wird, zum Beispiel wieder besonders Lebensmittel, weil dort Mehrkosten bei Herstellung und Lieferung durch gestiegene Energiepreise noch nicht komplett weitergegeben wurden. Und auch der Tankrabatt fällt ab Juli wieder weg. Aus Berlin, Jan-Henner Reitze.
1: Und zum Sport. Bei der Fußball-WM trifft die deutsche Mannschaft am Samstag in Toronto auf die Elfenbeinküste. Eli Wai, einem Spieler der Elfenbeinküste, wurde nun aber die Einreise nach Kanada verweigert. Das teilte sein Verband mit. Ob ein Zusammenhang wegen möglicher Manipulationsvorwürfe besteht, ist im Moment noch unklar. In Frankreich wird gegen Wai ermittelt, weil er bei einem Spiel absichtlich eine gelbe Karte kassiert haben soll.
4: Okay, und deswegen darf der nicht nach Kanada einreisen? Super strange. Das müssen wir nochmal recherchieren, da müssen wir nochmal nachgehen. Vielen Dank für die Infos. Weitere News gibt's natürlich wieder aus Mainz-Wiesbaden und der Region. In einer halben Stunde für euch auf die Ohren voll und mit Robert Schäfer. Jetzt gucken wir uns aber erst einmal das Wetter im Antenne Mainzland an. Die Höchsttemperaturen von 32 Grad messen wir hier vor dem City-Studio am Fischtorplatz. Was wir Glück haben, hier ist hier klimatisiert drin. Was habe ich denn? Oh, 23 Grad, nicht ganz so kalt. Gell, hier bei uns im Studio. Und ich hoffe da draußen, dass ihr, selbst wenn ihr irgendwie in Stau und Stocken im Verkehr steht, dass die Klimaanlage bei euch funktioniert im Auto oder die Fenster runter, ein bisschen lüftig geht. Morgen im Antenne Mainz-Wetter drin wird es noch heißer, bis 34 Grad sind nämlich drin. Sucht euch da auf jeden Fall ein schattiges Plätzchen und trinkt genug. Vor allem Wasser, nicht schoppet bei den Temperaturen. Musst du wirklich aufpassen, da haut dich der Alkohol schneller um als sonst. Wir gucken uns natürlich die aktuelle Straßenlage mal an. Auf der A60 Rüsselsheim Richtung Mainz, zwischen dem Rüsselsheimer Dreieck und Rüsselsheim Mitte, haben wir 3 Kilometer Stau und stockenden Verkehr. Die A60 Mainz Richtung Rüsselsheim im Mainz-Spitz-Dreieck, 2 Kilometer stockender Verkehr. Außerdem auf der A643 auf der Schiersteiner Brücke in beiden Richtungen 1 bis 2 Kilometer dichter bis stockender Verkehr und auf der A66 Frankfurt Richtung Wiesbaden Höhe Biebrich haben wir gerade mal noch 1 Kilometer Stau und stockenden Verkehr. Das löst sich gerade auf. Auch rüber Richtung Kostheim und Kastell auf der Theodor-Heuss-Brücke stockt und staut es noch etwas, sollte sich aber auch bald aufgelöst haben. Ich wünsche euch auf jeden Fall eine gute und ganz sichere Fahrt. Kommt gut an euren Zielen an. Und lasst euch vor allem nicht stressen, das ist das Allerwichtigste. Ne? Und vor allem einfach mit angepasster Geschwindigkeit fahren, dann könnt ihr nämlich nicht geblitzt werden. Wo die Blitzer stehen, verrate ich euch trotzdem. Und zwar auf der A61 haben wir einen Enforcement-Blitzer stehen. Vor der Ausfahrt Waldlaubersheim beim Autobahnparkplatz Richtung Koblenz wird da geblitzt. 130 erlaubt, danke an die Eva aus Stromberg fürs Melden. Dann haben wir noch einen auf der großen Bleiche stehen, mobilen Blitzer direkt hinter der Peterskirche. Wenn ihr Richtung Rhein runterfahrt, sind 30 erlaubt. Ralf aus Pretzenheim hat es gemeldet. Dann steht noch ein Enforcement-Blitzer auf der A60 Bingen Richtung Mainz beim Parkplatz Heidenfahrt. Sind 100 erlaubt und noch einer steht im Main-Spitzdreieck drin auf der A671. Versteckt sich hinter einem Brückenpfeiler, wenn ihr Richtung Hochheim fahrt, da maximal 100 erlaubt. Sollten euch irgendwo noch weitere Blitzer auffallen, dann gerne melden über Antenne Mainz Hörertelefon oder per WhatsApp an die Mainz 304 3441. Und wir haben noch eine Meldung bekommen, und zwar A671 zwischen Hochheim Süd und Gustavsburg. Haben wir ja die Vollsperrung, klar, wegen der Sanierungsarbeiten. Ah nee, sorry, gerade falsch gelesen. Die Eva aus Stromberg hat uns noch gesagt, der Zubringer von der A60 zur A61. Großes Verkehrsaufkommen. Auf Höhe Mitte Bingen schreibt sie, weil der ein oder andere vielleicht nicht weiß, wie man einfädelt und Reißverschluss nicht versteht. Ich kann es dir nochmal erklären. Reißverschluss ist ja ganz einfach, ne? Den Fahrstreifen, der einfädelt, den wirklich bis zum Ende ausnutzen, bis nach hinten durchfahren und dann lässt jeder einen rein. Wie beim Reißverschluss, weil sonst geht der Reißverschluss kaputt, ne? Und zack, bumm, fertig. Und so geht's ja am schnellsten, verkehrsökonomischer Art und Weise. Hm?
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4: Und auch mit Jennifer Lopez, die sich schon auf ihren Feierabend auffreut mit Save Me Tonight.
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0: ist Robert Schäfer. Gute, mein Lieber.
1: Hallo, mein Lieber.
0: Wir widmen uns jetzt unserer Stadtratssitzung, die gestern stattgefunden hat. Man muss ja sagen, schon umfangreich. Über 70 Punkte haben da gestern auf der Tagesordnung gestanden. Im Frankfurter Hof in der Altstadt, da haben die Abgeordneten über lokale Baumaßnahmen, die Energiewende, unser soziales Miteinander und vieles mehr diskutiert. Aber was ist denn alles, sagen wir mal, beschlossen worden?
1: Also einstimmig haben die Ratsmitglieder eine schnelle Lösung für die Verkehrsprobleme rund um die seit Monaten gesperrte Autobahnabfahrt Mainz-Mombach an der A643 gefordert.
0: Oh, das ist schon mal gut.
1: Auf jeden Fall. Die Sperrung sorgt nach Angaben der Stadt weiter für zusätzliche Belastungen durch Umleitungsverkehr. Breite Zustimmung hat es außerdem für ein geplantes Johanniter-Projekt in Bretzenheim gegeben. Mhm. Aus einem ursprünglichen Antrag von ÖDP, Linken und Volt ist dabei ein gemeinsamer Vorstoß von mehreren Fraktionen geworden. Hier soll eine Rettungswache, betreutes Wohnen und soziale Infrastruktur geschaffen werden. Mhm. Und eigentlich sind sich die Abgeordneten hier auch einig, aber das angepeilte Gebäude ist soweit noch Gewerbefläche. Okay. Und hier Wohnraum zu schaffen, ist einfach rechtlich schwierig. Da muss also noch einiges geprüft werden.
0: Also doch noch nicht so viel beschlossen, wie ich eigentlich dachte. Gut, neben dem Thema Wohnungsbau ging es im Stadtrat natürlich auch unter anderem ums Bleichenviertel, war ja in letzter Zeit immer wieder mal im Zentrum von politischen Debatten.
1: Ja.
0: Worüber wurde denn da gestern diskutiert?
1: Die FDP hat einen Antrag dafür gestellt, dass der momentane Zustand des Bleichenviertels geprüft werden soll. Aufenthaltsqualität, das Sicherheitsgefühl und die wirtschaftliche Attraktivität sollen verbessert werden. Mhm. Das heißt einerseits, dass der lokale Einzelhandel und die Gastronomie gefördert werden sollen, Gebäude modernisiert. Andererseits soll mehr Polizei und das Ordnungsamt auch durch das Viertel patrouillieren. Daraus hat sich dann ein ziemlich lustiger Schlagabtausch entwickelt. Und zwar hat die Linke die Sichtweise der FDP auf das Bleichenviertel als shady, also zwielichtig bezeichnet.
0: Also das Wort shady wurde benutzt.
1: Direktes Zitat, mein Lieber. Aber noch witziger fand ich dann eigentlich, dass die FDP das Ganze cringe fand. Also extrem peinlich.
0: Gut, hier, kann man machen.
1: Oder? Ja,
0: schönes Battle.
1: Genau.
0: Im Stadtrat. Ja.
1: Also die Gen Z-Sprache hat es auf jeden Fall bis in den Stadtrat geschafft. Fanden wir eher ein bisschen lost, aber gut.
0: Sehr schön. Aber nicht nur das Bleichenviertel hat ja für Diskussionen gesorgt. Auch bei anderen Themen wurde natürlich wie immer im Stadtrat kontrovers diskutiert. Aber auch beim, das habe ich gar nicht verstanden, beim Open Ohr Festival. Was,
1: ja,
0: was war denn da los? Warum ist Open Ohr? Um was geht's?
1: Es wurde kritisiert, dass die Artenschutzauflagen nicht eingehalten werden. Und die Anfrage kam, halte ich fest, von der CDU, nicht von den Grünen.
0: Nicht gedacht, ja.
1: Genau. Die Stadt hat dann bestätigt, dass es eine Ausnahmegenehmigung für die Tötung von Singvögelnestlingen während der Brutzeit gibt. Also ein bisschen traurig. Untersuchungen haben wohl gezeigt, dass durch die Veranstaltung es tatsächlich zu Brutabbrüchen und zur Verlagerung von Brutaktivitäten kommt.
0: Aufgrund der Lautstärke des Festivals dann irgendwie, weil er live performt
1: wird
0: oder wie dann, ja. Okay, ja.
1: Und die Naturschutzbehörde hat die Ausnahme dann trotzdem genehmigt, weil das Festival eine überregional große Bedeutung hat.
0: Genau, ja, so ist es, muss man halt auch, ne? Ja. Hat man gar nicht auf dem Schirm vielleicht, ne? So, mal schauen. Also, damit war diese Stadtratssitzung, glaube ich, ein Mix aus großen Zukunftsfragen, lokaler Planung und überraschend viel Gen-Z-Vokabular. Ne?
1: Okay. Das ist schon,
0: also, langweilig wird es einem in der Kommunalpolitik in Mainz definitiv nicht. Ne? Mainz bleibt Mainz, Kamersare, und
1: auf
0: wir bleiben
1: Fall
0: für euch dran. Danke dir, mein Lieber.
1: Dann ich will, danke dir.

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0: Olly Murs, Dive a Broken Heart, 17.25 Uhr haben wir es im Antenne Mainz Land, ihr Lieben. Und freut ihr euch auch schon so wie ich? Also ich hoffe ja, dass es euch genauso geht. Bei uns in Mainz, ne? Ein Termin, der darf im Sommer nicht fehlen. Ganz wichtig, natürlich unsere Johannisnacht. Morgen geht's los, da verwandelt sich unser Städtchen wieder bis Montag in eine riesige Festmeile, beziehungsweise Plural, Festmeilen. Für euch gibt's natürlich da einen bunten Mix aus Kunst, Kultur, Kulinarik, ach, Fahrgeschäftchen, ne, für die Kinder besonders, ne. Und dabei steht dieses Jahr auch einiges an Jubiläen an, wie uns unser Festdezernent Ludwig Holle im Interview mal verraten hat.
1: Wir haben ja 125 Jahre einerseits Jubiläum des Museums und der Gutenberg-Gesellschaft, die den Gutenberg-Preis verleiht. Und das ist ein besonderes Ereignis. Leider haben wir jetzt gerade das große Museum nicht für das Jubiläum, aber trotzdem, und das ist ja auch das Schöne, wir feiern in der gesamten Stadt auf der Straße das Jubiläum. Wir haben aber auch 40 Jahre Künstlermarkt. Also wir haben mehrere Jubiläen auf einmal. Und das zeigt auch, dass das Fest eine große Tradition hat. Bei der Drohnenshow sind wir jetzt erst beim zweiten Jahr, aber ich glaube, auch da werden wir die Jubiläen weiter nach vorne treiben. So haben wir ein schönes Programm rundum.
0: Und neben dem traditionellen Gautschen, dem Künstlermarkt und dem Poetry Slam Gutenberg für Demokratie, ist auch sehr cool, und natürlich dem Trubel beim sogenannten Rheinvergnügen, erwartet uns auch ein überarbeitetes Musikprogramm, muss man dazu sagen.
1: Das Grundprogramm ist ja eigentlich so wie üblich sonst auch, aber das, was wir halt haben, sind unterschiedliche Künstler, andere Schwerpunkte auf den Bühnen. Wir haben ja auch zum Beispiel gesagt, wir bringen die Schlager wieder ein bisschen stärker zurück, weil man festgestellt hat, das hat doch einigen gefehlt. Aber auch zu sagen, man tauscht mal ein paar Künstler aus, um zu schauen, wie das funktioniert. Und so, dass es einerseits das, was die Leute schon kennen, gibt, aber auch neue Dinge, und ich glaube, für jeden spannendes Programm.
0: Ja, also mit neuen Impulsen und bewährten Traditionen soll unsere Johannisnacht auch in diesem Jahr wieder Menschen aus der ganzen Welt in unsere Stadt zusammenbringen. Und für unseren Oberbürgermeister Nino Haase ist die Johannisnacht natürlich mehr als nur ein Volksfest, sondern das Herzstück Mainzer Identität.
2: Hier steht es natürlich immer unter dem Zeichen Lebensfreude und der Tradition Johannes Gutenbergs. Aber natürlich bei 125 Jahren Gutenberg-Gesellschaft, die wir dieses Jahr feiern. Ansonsten ist das Programm wieder unglaublich vielfältig. Von Musikbühnen zu aller Art. Dann ist es eigentlich auch noch ein Weinfest. Dann haben wir den Künstlermarkt. Dann haben wir viel Gastronomie. Und Montagabend gibt es wieder die Drohnenshow wie letztes Jahr. Dieses Jahr doppelt so groß, doppelt so lang, mit besserer musikalischer Untermalung. Also wir sehen, da ist es ein Fest wirklich für die ganze Stadtbevölkerung. Die Johannisnacht entwickelt sich weiter und verliert trotzdem nicht ihre Tradition.
0: Schöner kann man es nicht sagen, ihr Lieben. Vorfreude. Morgen geht es los.

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1: Du, ohne alle diese, ne? Gell, können wir Mäuse spielen bei dem Lied. 17:30 haben wir es im Antenne Mainzland.
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3: Mit Robert Schäfer einen schönen guten Tag. Die Mainzer Polizei bittet die Bevölkerung um Hinweise zum Aufenthaltsort eines vermissten 12-jährigen Jungen. Omar A. wurde gestern Abend zuletzt in der Mainzer Neustadt gesehen. Seitdem ist sein Aufenthaltsort unbekannt. Es kann nicht ausgeschlossen werden, dass er sich in einer hilflosen Lage befindet. Die Polizei hat bereits umfangreiche Suchmaßnahmen durchgeführt, bislang jedoch ohne Erfolg. Der Vermisste ist 12 Jahre alt, hat dunkle Haare und dunkle Augen. Er hat eine schwarz-weiße Jogginghose und ein schwarz-weißes T-Shirt getragen. Hinweise können bei der Polizei Mainz oder über den Notruf 110 abgegeben werden. Die Stadt Mainz ruft die Bevölkerung dazu auf, sich in den nächsten Tagen auf eine starke Wärmebelastung einzustellen. Dabei sollte besonders auf ältere Menschen, Kinder und pflegebedürftige Personen geachtet werden. Anlass ist eine Vorankündigung des Deutschen Wetterdienstes, der ab heute bis Montag für Mainz die Warnstufe 1 prognostiziert. Die Stadt empfiehlt, ausreichend zu trinken, direkte Sonne zu meiden und körperliche Belastungen möglichst in die kühleren Morgenstunden zu verlegen. Auch gesunde Menschen sollten die Hitze nicht unterschätzen. Dazu verweist die Stadt auf die App Gut versorgt in Mainz mit Hitzetipps, Warnungen sowie Standorten von Trinkbrunnen und kühlen Aufenthaltsorten im Stadtgebiet. Mainz wird morgen zum Treffpunkt für Ehrenamtsverantwortliche aus ganz Deutschland. In der Staatskanzlei kommen Ministerinnen, Minister und Staatssekretäre der Länder zu einer Fachkonferenz zusammen. Im Mittelpunkt steht die Frage, wie ehrenamtliches Engagement künftig besser unterstützt werden kann. Ein Schwerpunkt ist dabei der Abbau von Bürokratie. Das hat die Staatskanzlei in Mainz mitgeteilt. Außerdem geht es um die Digitalisierung von Ehrenamtskarten, GEMA-Rahmenverträge und den ersten bundesweiten Ehrentag für Ehrenamtliche. Eröffnet wird die Konferenz von Ehrenamtsminister Markus Klein. Die Aktion Einfach heiraten geht in die zweite Runde. Wie das evangelische Dekanat in Mainz mitgeteilt hat, können sich Paare auf dem Mainzer Johannesfest das Jawort geben. Morgen zwischen 12 und 16 Uhr können Paare ihre kirchliche Hochzeit direkt auf dem Mainzer Riesenrad feiern. Neben dem Eheversprechen können Interessierte auch spontan ihre Liebe segnen lassen. Dabei ist jede und jeder willkommen, egal ob gleichgeschlechtlich, hetero oder queer. Verschiedene Pfarrerinnen und Pfarrer stehen am Riesenrad bereit. Ein Segens- oder Trauspruch kann vor Ort ausgewählt werden. Für die offizielle Trauung sind die standesamtliche Trauurkunde und der Perso nötig.
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1: Let's have a look at the Wedege im Antenne Mainzland. Auf den wunderbar sprudelnden Fischtorbrunnen kann ich drauf gucken. Der ist für die Abkühlung super bei dem Wetter. 32 Grad messe ich hier vorm City-Studio am Fischtorplatz. Das bleibt auch so, beziehungsweise wird sogar noch heißer, wenn wir morgen auf den Antenne Mainz-Wettertrend schauen, um 34 Grad drin. Die aktuelle Verkehrslage checken wir natürlich auch mal für alle, die in den Feierabend in den Wohlverdienten unterwegs sind. Es geht einigermaßen. Auf der A60 noch ein bisschen was los. Übergangsfahrspur von der A67 auf die A60 Rüsselsheim Richtung Mainz. Zwischen dem Rüsselsheimer Dreieck und Rüsselsheim Mitte haben wir über 2 bis 3 Kilometer Stau und stockenden Verkehr noch. In der Gegenrichtung auf der A60 Mainz Richtung Rüsselsheim im Mainz-Spitzdreieck 1 Kilometer dichter bis stockender Verkehr. Außerdem auf der A643 Mainz Richtung Wiesbaden zwischen Mombach und dem Schiersteiner Kreuz. Was haben wir da? Genau, die Schiersteiner Brück. Da haben wir auf der Brück 2 Kilometer stockenden Verkehr und in der Gegenrichtung Wiesbaden Richtung Mainz im Schiersteiner Kreuz natürlich auch auf der Brücke auch 2 Kilometer dichter bis stockender Verkehr. Dann auf der A66 geht schon wieder Frankfurt Richtung Wiesbaden zwischen Biebrich und dem Schiersteiner Kreuz 1 Kilometer stockender Verkehr. Auf der B455 der Bölke Straße, wenn ihr von Wiesbaden Richtung Mainz fahrt, ja, wo es Richtung Theodor-Heuss-Brücke geht, haben wir auch 1 bis 2 Kilometer dichten bis stockenden Verkehr. Und rüber Richtung Kostheim und Kastell stockt der Verkehr auf der Theodor-Heuss-Brücke selbst natürlich auch noch ein bisschen. Ansonsten liegen mir keine weiteren größeren Störungen vor. Euch wünsche ich eine gute und ganz sichere Autofahrt da draußen. Schauen wir uns die aktuellen Blitzermeldungen mal an. Da haben wir einen Enforcement-Blitzer auf der A61 stehen, und zwar vor der Ausfahrt bei Laubersheim beim Autoparkplatz. Dort Richtung Mainz-Koblenz wird da geblitzt. 130 maximal erlaubt. Die Eva aus Stromberg war so nett, uns das zu melden. Dann steht noch ein mobiler Blitzer auf der Großen Bleiche direkt hinter der Peterskirche. Richtung Rhein-Rohner wird geblitzt. 30 erlaubt. Der Ralf aus Bretzenheim war so nett, uns das zu melden. Dann haben wir noch einen Enforcement-Blitzer auf der A60 Bingen Richtung Mainz stehen beim Parkplatz Heidenfahrt. Sind 100 erlaubt. Und noch einer steht auf der A671 im Mainz-Spitzdreieck drin, wenn ihr Richtung Hochheim fahrt, und zwar hinter einem Brückenpfeiler versteckt. 100 dürfte da maximal maximal fahren. Wenn euch irgendwo noch ein weiterer Blitzer auffällt, dürft ihr mir den gerne melden über das Antenne Mainz Hörertelefon oder per WhatsApp an die Mainz 304 3441.
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1: Und natürlich auch mit unserem Supermix. Die Greatest Hits und das Beste von heute gibt's von mir für euch auf die Ohren. Und da freue ich mich ganz besonders auf diesen Song jetzt hier. Fettes Brot. Jein.
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1: Fettes Brot mit Jein. 17.40 Uhr Minuten haben wir es im Antenne Mainzland.
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1: Und Robert Schäfer aus den News ist bei mir, denn wir haben aktuellen Polizeieinsatz laufen. Großeinsatz, ne?
3: Genau, es ist tatsächlich sehr auffällig. Also in Mainz-Marienborn kommt es gerade zu einem Polizeieinsatz in der Straße am Sonnigen Hang. Mhm. Der Einsatz bezieht sich nur auf eine Wohnung in einem Mehrfamilienhaus. Also der Rest der Bevölkerung muss sich gar keine Sorgen machen. Mhm. Es geht nur leider wohl um häusliche Gewalt. Mhm. Und ein Betroffener soll Zugang zu speziellen Nahkampfwaffen haben. Deswegen ist das SEK eigens dafür angerückt. Mhm. Aber nochmal, es besteht keine Gefahr für die Bevölkerung und Unbeteiligte werden gebeten, den Bereich zu meiden.
1: Dann vielen Dank schon mal für die ersten Infos. Wir halten euch dann natürlich auf dem Laufenden. Danke dir, mein Lieber.

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0: Und jetzt bewegst du mit Locomotive. The Locomotion, Kylie Minogue, 17:51 Uhr, haben wir sie mal Tettem 1, ihr Lieben. Und mit einem knackigen 7:1 sind wir in die Fußballweltmeisterschaft in den USA, Mexiko und Kanada gestartet. Und machen hoffentlich genauso weiter. Aber nicht nur wir alle sind im WM-Fieber hier in der Redaktion. Natürlich auch unser Oberbürgermeister Nino Haase, mit dem wir uns unterhalten haben. Meine Kollegin Katrin Brause-Zimmermann hat da mal nachgeforscht, wie es bei Nino Haase und der Fußballweltmeisterschaft so aussieht.
1: Wie weit kommt Deutschland bei der WM dieses Jahr?
2: Wenn Sie permanent Nadi Makhmeri spielen lassen würden, würden Sie natürlich Weltmeister werden. Das ist natürlich völlig klar. Jetzt steht zu befürchten, dass das nicht immer der Fall ist. Nein, Spaß beiseite. Ich glaube, wir haben eine ganz gute Mannschaft. Ich glaube, dass sie überraschen kann. Sie ist solide, also mehr als solide. Sie hat vielleicht keinen glänzenden Superstar, aber sie, finde ich, überzeugt schon ziemlich in der Breite des Kaders. Ich denke, dass das Halbfinale tatsächlich für Deutschland dieses Jahr drin ist. Und dann kann alles passieren. Wenn man ganz rational draufschaut, müssen es wahrscheinlich Frankreich oder Spanien machen.
1: Für welche Spiele würden Sie sich auch notfalls nachts den Wecker stellen?
2: Elfenbeinküste gegen Curaçao vielleicht nicht, aber ich denke schon, dass ich ein oder andere Mal mit ein bisschen mehr Augenringen hier morgens ins Büro kommen werde, weil ich mir ein paar Spiele anschaue. Klar, für die Deutschlandspiele, aber jetzt gerade die terminiert sind, die sind ja zum Glück nicht spät nachts, sondern immer noch zu vernünftigen Zeiten. Und man kann hier wunderbar die Altstadt oder unsere Innenstadt, auch die Neustadt und die Stadtteile genießen, draußen sitzen. Und zusätzlich zu unseren 12 Uhr an den Wochenenden ist ja dann auch an den Spieltagen auch noch eine längere Außengastronomie generell erlaubt. Also das, glaube ich, wird schon ein wunderbarer WM-Sommer.
0: Ja, und das nächste Spiel unserer Nationalelf ist ja jetzt am Samstag 22 Uhr gegen die Elfenbeinküste. Und ja, vielleicht kann ja unser 05er Nadim Amiri dann auch schon mal zeigen, was er drauf hat endlich. Egal, wo ihr es verfolgt, auf der Couch, in einem Lokal, bei Freunden oder im Public Viewing. Wir wünschen euch ganz viel Spaß beim Spiel.

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1: Mit mir Katrin Brause-Zimmermann. Sänger Rod Stewart hat jetzt für ordentlich Unmut bei seinen Fans gesorgt. Rund 40 Minuten vor seiner Show in San Diego war klar, das Konzert kann nicht stattfinden. Der Sänger hat seinen Auftritt am vergangenen Freitag wegen einer Erkrankung absagen lassen. Wie sein Management mitgeteilt hat, hätten Ärzte eine akute Atemwegsinfektion festgestellt, die zu einer Kehlkopfentzündung geführt habe. Was dann aber folgte, hat viele Fans sauer gemacht. Denn bereits am nächsten Morgen hat der 81-Jährige ein Video auf Instagram gepostet, in dem er mit seinen Söhnen ein Privatjet gestiegen ist. Das Ziel Boston, wo er Schottland bei einem WM-Spiel angefeuert hat. In den sozialen Medien haben sich zahlreiche Fans gemeldet. Ein User hat dem Sänger vorgeworfen, sich nicht um die tausenden enttäuschten Fans zu scheren. Das Management betont, dass die Erkrankung echt war. Ein Nachholkonzert wurde angekündigt, ein Datum gibt es noch nicht. Sie zählen zu den Traumpaaren in Hollywood und legen Wert auf ihre Privatsphäre. Jetzt haben sie aber ihr Schweigen gebrochen. Tom Holland und Zendaya haben geheiratet. Das hat der Spider-Man-Darsteller in einem Interview bekannt gegeben. Mehr gäbe es dazu aber nicht zu sagen, beendete er das Thema auch gleich wieder entschieden. Bereits vor ein paar Monaten wurde über die mutmaßliche Hochzeit berichtet. Ursprünglich haben sich die beiden vor 10 Jahren beim Cast von Spider-Man Homecoming kennengelernt. Ein Jahr später sind dann zum ersten Mal Liebesgerüchte aufgekommen. Anfang des Jahres haben die beiden mit einem auffälligen Ring bei den Golden Globes ihre Verlobung quasi bestätigt. Ihre Beziehung ist etwas, was beide sehr schützen wollen. Ihr Liebesleben habe nichts mit den Karrieren zu tun, so Tom Holland.
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1: Ich bin Babette Büchner. Die Ukraine hat bei einem massiven Drohnenangriff auf Moskau eine Ölraffinerie im Südosten der russischen Hauptstadt schwer beschädigt. In sozialen Netzwerken kursieren teilweise spektakuläre Bilder und Videos von der Attacke und den Folgen. Moskaus Bürgermeister sprach von einem der schwersten ukrainischen Drohnenangriffe auf Moskau seit Kriegsbeginn. Die Flugabwehr habe mehr als 190 Drohnen abgeschossen. Ein Rahmenprogramm im Iran-Krieg ist unterzeichnet. Nun beginnt die Detailarbeit an einer endgültigen Einigung, auch zu Irans Atomprogramm. Die Internationale Atomenergiebehörde nimmt an den Verhandlungen teil.
2: Bislang gibt es ja nur ein Rahmenabkommen, in dem einige Ziele formuliert sind. Unter anderem soll hoch angereichertes Uran so verdünnt werden, dass Teheran es nicht mehr für Atomwaffen verwenden kann. Und die IAEO soll das beaufsichtigen. Es gibt aber ein Problem. Die IAEO in Wien geht davon aus, dass das Material in einer unterirdischen Anlage gelagert wird, die durch die Angriffe auf den Iran beschädigt wurde. Wann und wie die IAEO da rankommt, das ist eine der Fragen, die jetzt besprochen werden müssen. Aus Wien, Albert Otti.
1: Ein erster Entwurf des SPD-geführten Arbeitsministeriums zur Reform der Arbeitszeit stößt auf Kritik aus der Wirtschaft und von der Union. Arbeitgeberpräsident Rainer Dulger nennt den Entwurf etwa eine Ansammlung gewerkschaftlicher Maximalpositionen.
3: Gesetzliche Vorschriften zur Arbeitszeit flexibler machen, das haben sich Union und SPD in ihrem Koalitionsvertrag vorgenommen und das Thema hat schon große Diskussionen ausgelöst. Nach dem ersten Entwurf soll die maximale Arbeitszeit von 8 Stunden pro Tag grundsätzlich bestehen bleiben, ist für Arbeitgeber und Gewerkschaften aber einfacher werden, stattdessen tariflich eine maximale Wochenarbeitszeit zu vereinbaren. Neben der Arbeitgeberseite geht das auch der Union nicht weit genug. Tenor auch in Berufen ohne Tarifbindung müsse mehr Flexibilität her. Aus Berlin Jan-Henner Reitze.
1: Der Einkauf von großen Mengen Corona-Schutzmasken im Frühjahr 2020 könnte die Staatskasse teurer zu stehen kommen als gedacht. Das Kölner Oberlandesgericht hat einem Maskenhändler mit Sitz auf Mallorca 220 Millionen Euro Schadenersatz zugesprochen. Hinzu kommen noch einmal rund 100 Millionen Euro Zinsen. In der Vorinstanz waren nur rund 33 Millionen Euro festgelegt worden. Der Bund ist in Revision gegangen.
4: Ui! Vielen Dank für die Infos. Weitere News gibt's natürlich wieder in einer halben Stunde auf die Ohren in unseren Top-Meldungen aus Mainz, Wiesbaden und der Region von und mit Robert Schäfer. Jetzt gucken wir uns aber erst einmal das Wetter im Antenne Mainzland an. 32 Grad mäßig noch hier vorm City-Studio am Fischtorplatz. Ja, das sind die Höchsttemperaturen für heute, aber morgen wird es noch heißer und noch wärmer bei 34 Grad, die drin sind. Sucht euch ein schattiges Plätzchen.
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4: Die aktuelle Verkehrslage da draußen gucken wir uns natürlich auch mal an. Es ist noch ein bisschen was los auf unserer A60, wenn ihr Rüsselsheim Richtung Mainz unterwegs seid. Zwischen dem Rüsselsheimer Dreieck und Rüsselsheim Mitte haben wir 2 Kilometer Stau und stockenden Verkehr noch. Dann auf der Schiersteiner Brücke tatsächlich in beiden Richtungen, zwischen Mombach und dem Schiersteiner Kreuz, 2 Kilometer stockender Verkehr. Und auf der Theodor-Heuss-Brücke rüber Richtung Kostheim und Kastell stockt der Verkehr leider auch noch etwas. Aber ansonsten liegen mir keine weiteren Störungen mehr vor. Euch wünsche ich eine angenehme gute Heimreise. 2 Blitzermeldungen habe ich für euch noch. Ein Enforcement-Blitzer steht auf der A60 Bingen Richtung Mainz beim Parkplatz Heidenfahrt. Da sind 100 erlaubt. Und noch einer auf der A671 im Main-Spitzdreieck, wenn ihr Richtung Hochheim fahrt, versteckt hinter einem Brückenpfeiler, dürft ihr 100 fahren. Und ja, die Eva aus Stromberg hat uns noch eingemeldet. Ein Enforcement-Blitzer steht auf der A61 vor der Ausfahrt Waldlaubersheim beim Autobahnparkplatz. Richtung Koblenz wird da geblitzt, sind 100 erlaubt. 130 erlaubt sogar. Eva, danke dir fürs Melden. Wenn euch irgendwo noch weitere Blitzer auffallen, dürft ihr mir die gerne durch sich geben. Übers Hörertelefon oder per WhatsApp an die Mainz 304 3441. Und denkt dran, euch ein gültiges Ticket zu holen, wenn ihr mit den Öffis unterwegs seid. Verstärkt kontrolliert wird nämlich die Buslinie Nummer 6. Buslinie Nummer 6 heute am Abend noch fährt vom Wiesbadener Nordfriedhof Richtung Gonsenheimer Wildpark.
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4: Und natürlich habe ich den Supermix für euch dabei. Noch gleich eure Veranstaltungstipps, damit ihr wisst, was so Schönes los ist. New Order gleich mit True Faith und vorher Moschino, Rhythm Unknown.
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1: Ihr Lieben, es ist Donnerstag. Kühle Getränke, gute Gesellschaft und knifflige Fragen, mit denen ihr euer Wissen unter Beweis stellen könnt. Klingt es gut? Und das in altehrwürdiger Schlossatmosphäre könnt ihr heute Abend haben beim Pubquiz Open Air im Schlossbiergarten, im Kulturbiergarten bei uns in Mainz. Im Schatten des kurfürstlichen Schlosses. Die Anmeldung, die startet ab 18 Uhr und das Quiz beginnt dann um 19 Uhr. Also solltet ihr um die Uhrzeit auch da sein, das Date Sinn mache. Und Altes bewahren und Neues wagen. Klingt häufig nach einer unmöglichen Aufgabe. Jeder hat da irgendwie eine eigene Meinung zu. In der nächsten Ausgabe von Sprechen und Zuhören geht es darum, mal über den eigenen Tellerrand hinaus zu blicken und andere Perspektiven kennenzulernen. Der Verein Mehr Demokratie e.V., der schafft nämlich dafür einen angenehmen Raum für Diskussion und Austausch. Heute um 18.30 Uhr geht's los in der Karl-Zörgiebel-Straße 2 und der Eintritt ist frei. Hört sich gereimt. Schäkel. Und mit dem ersten Roman direkt einen Preis gewinnen, das hat Mascha Unterleberg geschafft. Wenn wir lächeln. Ihr Roman erzählt nämlich von zwei Frauen aus unterschiedlichen Verhältnissen. Arm, geliebt, reich, vernachlässigt. Heute erhält die gebürtige Mülheimerin die Alfred-Döblin-Medaille von der Akademie der Wissenschaft und der Literatur bei uns hier in Mainz. Wenn ihr mehr über dieses tolle Werk oder auch die Autorin erfahren möchtet, dann kommt um 19 Uhr gerne vorbei bei der Verleihung. Der Eintritt, der ist nämlich auch frei. Egal, was ihr heute unternehmt, wir wünschen euch ganz viel Spaß, gute Unterhaltung und einen schönen Donnerstag.

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0: Eros Ramazzotti, Quanto Amore, sei 18.31 Uhr im Antenne Mainzland.
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2: Mit Robert Schäfer, guten Abend. Die Mainzer Polizei bittet die Bevölkerung um Hinweise zum Aufenthaltsort eines vermissten 12-jährigen Jungen. Omar A. wurde gestern Abend zuletzt in der Mainzer Neustadt gesehen. Seitdem ist sein Aufenthaltsort unbekannt, es kann nicht ausgeschlossen werden, dass er sich in einer hilflosen Lage befindet. Die Polizei hat bereits umfangreiche Suchmaßnahmen durchgeführt, bislang jedoch ohne Erfolg. Der Vermisste ist 12 Jahre alt, hat dunkle Haare und dunkle Augen. Er hat eine schwarz-weiße Jogginghose und ein schwarz-weißes T-Shirt getragen. Hinweise können bei der Polizei Mainz oder über den Notruf 110 abgegeben werden. Die Stadt Mainz ruft die Bevölkerung dazu auf, sich in den nächsten Tagen auf eine starke Wärmebelastung einzustellen. Dabei sollte besonders auf ältere Menschen, Kinder und pflegebedürftige Personen geachtet werden. Anlass ist eine Vorankündigung des Deutschen Wetterdienstes, der ab heute bis Montag für Mainz die Warnstufe 1 prognostiziert. Die Stadt empfiehlt, ausreichend zu trinken, direkte Sonne zu meiden und körperliche Belastungen möglichst in die kühleren Morgenstunden zu verlegen. Auch gesunde Menschen sollten die Hitze nicht unterschätzen. Dazu verweist die Stadt auf die App Gut versorgt in Mainz mit Hitzetipps, Warnungen sowie Standorten von Trinkbrunnen und kühlen Aufenthaltsorten im Stadtgebiet. Der Mainzer Stadtrat ist gestern im Frankfurter Hof zu einer Sitzung zusammengekommen. Auf der Tagesordnung haben über 70 Anträge zur Stadtentwicklung, Verkehr, Wohnraum und mehr gestanden. Einstimmig haben die Ratsmitglieder eine schnelle Lösung für die Verkehrsprobleme rund um die seit Monaten gesperrte Autobahnabfahrt Mainz-Mombach an der A643 gefordert.
3: Die Sperrung sorgt nach Angaben der Stadt weiterhin für zusätzliche Belastungen durch Umleitungsverkehr. Breite Zustimmung hat es außerdem für ein geplantes Johanniter-Projekt in Bretzenheim gegeben. Aus einem ursprünglichen Antrag von ÖDP, Linken und Volt ist dabei ein gemeinsamer Vorstoß mehrerer Fraktionen geworden. Die Stadt soll nun die planungsrechtlichen Voraussetzungen schaffen, damit soziale und rettungsdienstliche Angebote dort erweitert werden können. Beschäftigt hat sich der Stadtrat auch mit der Zukunft des Bleichenviertels. Dort sollen Maßnahmen geprüft werden, um die Aufenthaltsqualität und die Attraktivität des Quartiers zu verbessern. Keine Mehrheit gefunden hat dagegen ein FDP-Antrag zur Beschleunigung des Wohnungsbaus. Thema waren außerdem Mainzer Klimaziele für das Jahr 2035 und mögliche neue Kraftwerkskapazitäten. Katrin Brause-Zimmermann, Redaktion.
2: In Mainz laufen die Vorbereitungen für die Johannisnacht auf Hochtouren. Das viertägige Volksfest zu Ehren Johannes Gutenbergs startet morgen Abend und lockt wieder mit Musik, Straßenkunst, Fahrgeschäften und dem traditionellen Gautschen in die Innenstadt. Ein besonderes Jubiläum feiert in diesem Jahr der antiquarische Johannes-Büchermarkt. Der findet zum 40. Mal statt. Zum Anschluss gibt es am Montagabend erneut eine große Drohnenlichtshow über dem Rhein. Die Stadt Mainz rechnet wieder mit mehreren hunderttausend Besucherinnen und Besuchern. Für die Johannisnacht wird auch die Mainzer Innenstadt in weiten Teilen gesperrt. Betroffen sind unter anderem Bereiche rund um Schillerplatz, Ludwigstraße und Rheinpromenade. Auch mit Einschränkungen für den Verkehr und den ÖPNV während der Festtage.
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0: Schauen wir uns das Wetter im Antenne Mainzland an. 18.34 Uhr haben wir's. Und wir messen da draußen immerhin noch 32 Grad. In der Nacht sinken die Temperaturen gerade mal auf 22 runter. Nehmen Sie morgen wieder Fahrt auf, bis um die 34 Grad sind drin. Also sucht euch da ein schattiges Plätzchen.
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0: Die aktuelle Verkehrslage checken wir da draußen natürlich auch mal. Ein bisschen was los noch auf unserer A60. Wenn ihr da Rüsselsheim Richtung Mainz unterwegs seid, zwischen dem Dreieck Mainz und Rüsselsheim Mitte, haben wir 2 Kilometer Stau und stockenden Verkehr noch. Auf der A643 Wiesbaden Richtung Mainz, zwischen der Schiffsteiner Brücke und Mombach, 2 Kilometer dichter bis stockender Verkehr. Und auf der A66 Wiesbaden Richtung Frankfurt Höhe Nordenstadt 3 Kilometer dichter bis stockender Verkehr. Ansonsten liegen mir aber keine weiteren Störungen mehr vor. Ich wünsche euch eine gute und ganz sichere Fahrt da draußen. Schauen wir uns natürlich auch die aktuellen Blitzermeldungen an. 2 Stück habe ich da für euch noch. Ein Enforcement-Blitzer steht auf der A60 Bingen Richtung Mainz, Höhe vom Parkplatz Heidenfahrt, sind 100 erlaubt. Und der andere Enforcement-Blitzer steht auf der A671 im Mainz-Spitzdreieck drin Richtung Hochheim, versteckt hinterm Brückenpfeiler. Da dürft ihr maximal 100 fahren. Wenn euch irgendwo noch weitere Blitzer auffallen, dann gerne melden übers Hörertelefon oder per WhatsApp an die Mainz 304 3441.
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0: Und natürlich auch mit unserem Supermix. Die Greatest Hits, so das Beste von heute gibt's auf die Ohren. Seed gleich ein Klassiker. Aufstehen und vorher Tiffany Iris mit Vertigo.
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1: Soll ich euch ein Geheimnis verraten?
2: Ach, eigentlich gerne.
1: Die Menschen reden über Robin Hood. Erzählen sich Geschichten. Lügengeschichten. Er war kein Held. Er war ein Räuber und Mörder. Er war die Tiere. Ich bin der Geächtete. Robin Hood.
2: The Death of Robin Hood erzählt eine völlig neue, völlig andere Geschichte des uns allen bekannten Helden aus dem Sherwood Forest, der schwer verletzt von einer mysteriösen Frau gefunden wird.
3: Grow is sad and blow is mad and springeth the word anew.
4: Ich muss euch um Entschuldigung bitten. Ihr habt mich angefleht, euch sterben zu lassen.
1: Einverstanden.
2: Es sind die letzten Tage des gesetzlosen Robin Hood, übrigens überragend gespielt von keinem Geringeren als Hugh Jackman, der in seiner Rolle teilweise auch an Logan erinnert.
5: Könnt ihr mir einen machen?
1: Ich soll dir einen Bogen machen? Was ist dir widerfahren?
4: Sie hat Schlimmes erlitten.
1: Ich beschütze dich.
2: Schaut ihn euch auf jeden Fall auf der großen Leinwand an. In diesem Sinne, ihr Lieben, ab ins Kino mit euch.
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Ihr Lieben, es ist kurz vor 7 im Antenne Mainzland. Ich verabschiede mich von euch und wünsche euch jetzt einen wunderbaren Abend. Genießt ihn uns, der letzte Abend vor unserer Johannisnacht. Ab morgen geht's nämlich los und ich freue mich schon sehr, ihr Lieben. Also jetzt genießt erstmal euren Feierabend, vor allem wenn es heute Nacht ein bisschen kühler wird, ne? Fenster aufmachen, durchlüften. Morgen wird es noch heißer, bis 34, 35 Grad sind sogar drin. Also guckt, dass ihr die Bude irgendwie kühl bekommt und auch kühl haltet. In diesem Sinne, macht euch einen schönen Abend, macht's gut. Bis bald. Ache.

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1: Ich bin Babit Büchner. Deutschland und die Ukraine haben den Grundstein für die gemeinsame Entwicklung eines Luftverteidigungssystems gegen ballistische Raketen gelegt. Dazu sei eine Übereinkunft unterzeichnet worden, sagte Verteidigungsminister Boris Pistorius. Zudem sicherte Deutschland der Ukraine weitere knapp 350 Millionen Euro zur Beschaffung von Waffen zu. In der Nacht hatte die Ukraine Moskau mit mehr als 190 Drohnen angegriffen. Dabei wurde eine Ölraffinerie im Südosten der russischen Hauptstadt schwer beschädigt. Die Bundeswehr hält sich für einen Minenräumeinsatz in der Straße von Hormuz bereit. Zwei Schiffe der deutschen Marine sind auf dem Weg ins Rote Meer.
2: An Bord der beiden Bundeswehrschiffe sind auch Marinetaucher. Sie würden hinabtauchen ins Meer, um gefährliche Sprengsätze zu entschärfen oder zu bergen. Am gesamten Minenräumeinsatz nehmen mehrere Nationen teil. Wenn er denn zustande kommt, das ist wahrscheinlich, doch eben noch nicht endgültig klar. Experten gehen davon aus, dass der Iran kurz nach Beginn des Krieges mehrere Dutzend Seeminen in der Meerenge verteilt hat. Lea Matschulat, Nachrichtenredaktion.
1: Das Münchner IFO-Institut und die Bundesbank bewerten die Situation der deutschen Wirtschaft etwas optimistischer. Das IFO-Institut hob seine Wachstumsprognose für dieses Jahr leicht auf 0,8% an. Die Bundesbank geht davon aus, dass es im Herbst wieder aufwärts geht.
3: Hoffentlich nun wirklich endgültige Entspannung in Sachen Iran und deshalb fallende Energiepreise. Dazu die über Schulden finanzierten Investitionen der Bundesregierung. Das hilft der Wirtschaft aus Sicht des IFO-Instituts und der Bundesbank. Beide Institutionen erwarten aber auch, dass vieles weiterhin teurer wird, zum Beispiel wieder besonders Lebensmittel, weil dort Mehrkosten bei Herstellung und Lieferung durch gestiegene Energiepreise noch nicht komplett weitergegeben wurden. Und auch der Tankrabatt fällt ab Juli wieder weg. Aus Berlin Jan-Henna Reitze.
1: Israel bricht den Kontakt mit der EU-Außenbeauftragten Kaya Kallas ab, weil sie den Umgang des Landes mit den Palästinensern nach Medienberichten mit Südafrikas früherem Apartheidssystem verglichen hat. Der israelische Außenminister sprach auf der Plattform X von einer Blutverleumdung gegen den einzigen jüdischen Staat der Welt. Er forderte, dass Kallas die Aussage zurücknimmt.
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6: Buonasera a tutti, buonasera Italia, buonasera Germania, aber besonders buonasera Bad Dürkheim, buonasera Berlin und buonasera Mainz, würde ich sagen an dieser Stelle. Oder täusche ich mich da?
7: Buonasera Bruno, buonasera aus Ingelheim.
6: Okay, verzeih mir, ich habe ein einziges Mal noch einen Schuss frei. Aber Ingelheim lasse ich natürlich auch gelten, es ist eine wunderbare Vorstadt von Mainz oder auch eine eigene, selbstständige Stadt. Aber buonasera meinen Gästen heute Abend hier. Wir fangen natürlich an mit, ich muss es jetzt gut betonen, Jonja. Benny und Michel natürlich. Michel Götz, mein Gast heute Abend hier oder meine Gäste heute Abend hier. Aber auch die Band Ben Jonja. Wie die Band zusammenkommt, warum die Ben Jonja heißt, das werden wir noch alles erfahren. Aber wisst ihr was, lass uns erst mal mit Musik anfangen. Und zwar, ich habe mir gedacht, was von Lucio Dalla. Canzone, das ist ein Song, das ich jetzt nach Süddeutschland schicken möchte, in den Allgäu. Und ich grüße an dieser Stelle, buonasera, grandissimo ragazzo. Jetzt kommt dein Lied, Canzone, die Lucio Dalla. Und dann hören wir uns.

0: Lucio Dalla, Canzone, 1996, dieser wunderbare Song kam damals raus. Leider verweilt er nicht mehr unter uns, hat uns in der Schweiz verlassen wollen, das ist jetzt auch schon mittlerweile 11 Jahre her. Hatte das Glück, kein Konzert oder sein letztes Konzert noch live mitzuerleben. Aber wir reden über was anderes, wir reden über meinen Gast heute Abend hier, Michel Götz. Michel, schön, dass du da bist.
1: Schön, dass ich hier sein darf.
0: Ich freue mich vor allem, dich jetzt in diesem Outfit, der wirklich dich auszeichnet. So könnte ich mich dir vorstellen, aber eigentlich bist du mir recht brav, wenn ich dich in Aktion gesehen habe. Ihn sitzend an einem Piano und gestikulierend, sage ich jetzt mal so salopp. Auch für mich sieht das ein bisschen chaotisch aus. Ich kann es nicht immer so differenzieren, was du da genau machst.
1: Fühlt sich auch so an.
0: Aber als Chorleiter verstehe ich das und du hast es wirklich im Blut. Wir kommen noch hin. Wir haben 120 Minuten. Da können wir so viel noch quatschen. Michel, ich freue mich wirklich.
1: Danke.
0: Es ist schön, einfach junge Menschen zu fördern und zu unterstützen. Und wir sind heute hier, um das zu tun. Aber ich sehe, du hast auch deine Band mitgebracht, beziehungsweise ihr seid eine Band. Du bist hier dazugestoßen. Wir wollen das natürlich hier juristisch sofort festhalten. ihr habt doch wunderbare Instrumente, ein Eierschneider, wie ich sehe, und das kann ich nicht wirklich zuordnen. Was ist das denn? Das ist eine Tastiera, das sind Tasten drauf, aber genau. Ich habe das Gefühl, es ist ein Viertel von einem Piano.
1: Es sind Tasten drauf, es ist ein Schlauch dran. Und man nennt das ganze Ding Melodica.
0: Aber keine Shisha, also du rauchst hier drin nicht.
1: Niemand pustet rein, man zieht nicht rein.
0: Ach, Melodica.
1: Und kennt man eigentlich auch viel aus der musikalischen Früherziehung. Dann ist es aber ein bisschen simpler. Das ist schon eher ein ordentliches Instrument, sage ich mal. Das auch einen ordentlichen Sound
0: gibt. Gib mal zwei Töne, gib mal ein paar Töne oder was auch immer. Michel, du steuerst jetzt, du bläst da rein, steuerst du dadurch die Lautstärke und gibst quasi Luft wie so ein Kompressor oder was, damit was passiert, wie so eine Ziehharmonika.
1: Tatsächlich, Ziehharmonika kommt eben am nächsten, da sind Zungen drin und ich blase hier halt eben Luft rein und okay. Je nachdem, welche Taste ich drücke,
0: wird ja, stimmt, wenn du jetzt drückst, passiert nichts, weil du keine Luft reingibst.
1: Und auch wenn ich nicht drücke und nur blase,
0: passiert auch nichts.
1: Geht auch nichts.
0: Ja, das ist oft so. Aber das ist interessant. Kann man auch komplizierte Stücke damit spielen oder ist es

0: Zirkuläre Atmung.
1: Genau, das kann Trompeter, Didgeridoo-Spieler. Ich habe es mir am Wochenende vom Trompeterspieler nochmal zeigen lassen, der mir irgendwie so einen Trick gezeigt hat, dass man versucht, ein Blatt an die Wand zu pusten. Aber noch bin ich nicht da.
0: Ach, das hört schon mal. Also es ist sehr, sehr interessant. Sehr, sehr interessant. Aber du hast einen Eierschneider, so gesagt. Eine schöne Gitarre dabei, eine Akustikgitarre.
1: Eierschneider.
0: Das ist natürlich, damit hast du direkte volle, Michel, damit hast du volle Punktzahl in deinem Leben, wenn du damit irgendwo am Strand oder in einem Park sitzt und musizierst einfach. Dann hast du ganz schnell mal direkt Leute zu dir. Und in Italien ist es wunderschön, denn ich denke, in Berlin ist es ähnlich, weil Berlin ist ja Multikulti, da setzen sich alle zusammen und singen und das ist doch, da geht einem doch die Seele auf. Das ist, man fühlt sich direkt wohl, oder?
2: Voll. Trauma.
1: Zeig doch noch.
0: Ja, Benni.
1: Und Werbung.
0: Ich sehe, du machst es jetzt ohne Klepter und du machst es mit vorbereiteten Fingernägeln, sage ich mal.
2: Ich mag Finger, weil ich auch so ein bisschen klassisch früher gespielt habe, auch wenn ich nicht besonders gut bin. Aber irgendwie fühle ich mich auch nackt, wenn ich die Fingernägel irgendwann abhab. Und diesen Ton mag ich irgendwie ganz gern. Aber wenn ich lauter spielen muss, dann geht natürlich auch Plektrum.
0: Ja klar, Plektrum ist immer, ja klar. Es gibt ja verschiedene Plektren, würde ich sagen, oder? Aber die Fingernägel sind immer noch das Beste, weil du hast nicht immer ein Plektron dabei. Oder bist du derjenige, der im Portemonnaie immer sein Plektron dabei
2: immer
0: hat? Großer Musiker.
2: Selbst beim Schlafanzug gesetzt.
0: Nee, oder? extra eine Tasche bauen lassen immer, für ein Plektron. Ja. Ach, wunderschön.
2: Ich habe früher auch in der Schulzeit immer geübt, dass ich das Plektrum so halten kann, dass ich mit Fingern spielen kann. Und immer, also ganze Schulzeit war eigentlich nur Plektrum in den Mittelfinger einklemmen und wieder in die Finger nehmen.
0: Oh, das ist schön. Musikinstrument ist immer schön. Spielst du auch ein Musikinstrument?
3: Nein, würde ich behaupten. Also ich würde vielleicht behaupten, ich kann was spielen, aber der Benni würde sagen, du kannst nichts spielen. Weil ich würde gerne behaupten, dass ich Gitarre spielen kann.
1: Ich würde sagen, sie kann was spielen.
3: Dankeschön.
0: Wenn du was spielen kannst, was könntest du dann? Oder
3: also
0: wir sprechen jetzt im Konjunktiv. Ich glaube, du kannst was spielen. Weil
3: also ich habe so halt durch Benni so ein bisschen die letzten 10, 15 Jahre gesehen, so wie er Gitarre spielt, dann habe ich mir so 5 Akkorde beigebracht und habe da halt so ein paar Lieder geschrieben, aber mehr würde ich sagen, kann ich nicht so. Ich mache eher so.
0: Sie untertreibt ein bisschen, gell, Michel? So unter uns jetzt. Das hört uns keiner zu, aber ich glaube, das.
1: Ich bin einfach der Meinung, dass man sich oftmals unterschätzt mit dem, was man tut und was man kann, gerade was Musik angeht. Stimmt. Oftmals sagen Menschen, ich kann nicht singen. Oder auch, ich kann nicht tanzen.
0: Aber ihr seid hier mit Musikinstrumenten. Und eins ist ja klar, ihr kommt mir nicht aus diesem Studio raus, aus dem Sender raus, ohne diese Instrumente tatsächlich mit mindestens 1 oder 2 Musikstücke zu begleiten.
3: Klaro.
0: Da freue ich mich jetzt schon. Und ihr da draußen könnt euch auch freuen, weil ich habe sie vorhin schon gehört. Also es ist schon gnadenlos. Bitte die Schläppchen ausziehen und entsprechende Klamotten anziehen und dann im Wohnzimmer Platz machen, denn es wird getanzt heute. Also, aber wir gehen erstmal zurück auf dich, Michel. Du bist, also wo bist du denn geboren?
1: Landau in der Pfalz.
0: Die dicken Kinder von Landau.
1: Tatsächlich, ja, ist der, kann es ja nichts falsch sagen, Neffe von der Cousine meiner Oma. Irgendwie sowas. Gibt es irgendeine Connection auf jeden Fall zu dem tatsächlich?
0: Ach, klasse. Ich habe Freunde in Landau und es ist eine schöne, sympathische, kleine Stadt. Es passt alles. Damals haben wir irgendwas vergessen mit unseren Kindern, mit der Brigitte war ich dort. Und dann muss ich wieder zurück nach Bodenheim fahren, um irgendwas zu holen für die Kinder und wieder zurück nach Landau fahren. Als ob das es war aber trotzdem weit weg. Ich bin ja einige Zeit weggeblieben. Aber vielleicht, Landau hat mir wirklich in guter Erinnerung sehr gut gefallen. Und dann bist du aber weggezogen.
1: Ja, also ich bin als Kind in der Pfalz aufgewachsen, aber 2011 bin ich nach Mainz gezogen.
0: Erst 2011, nicht...
1: Nach dem Abitur.
0: Nach dem Abitur.
1: Ja.
0: Landau, Abitur.
1: Nee, also in Landau geboren, aber Bad Bergzabern bin ich zur Schule gegangen. Also ich komme eigentlich aus Birkenhardt, einem kleinen Kaff im Wald zwischen Bergzabern und Dahn, Dahner Felsenland.
0: Ja.
1: Das sagt vielleicht was.
0: Ja, aber, genau. Doch, Moped-Abteilung, sage ich mal. Da fährt man gerne mit dem Moped vorbei.
1: Genau.
0: Wenn ich das gut
1: da hinten nach Kaiserslautern.
0: Kaiserslautern,
1: so.
0: Donnersberg, man fährt gerne da
1: genau.
0: Die Moped-Strecke. Ich bin da nicht mehr so, es ist lange her, wo ich Moped gefahren bin, sehr aktiv. Ja. Ich habe zwar noch einen, aber ich fahre die kaum noch. Benja, du bist Bad Dürkheim.
2: Und tatsächlich, meine Omas kommen auch aus Landau. Also wir
0: was ist los?
2: Aber aufgewachsen in Bad Dürkheim, genau.
0: Moment, die ganze Familie kam aus Bad Dürkheim oder die ganze Familie kam aus Landau?
2: Also eigentlich nur meine eine Oma kam ursprünglich aus Landau. Die anderen halt Ostpreußen, Norddeutschland, so ein bisschen gemischt. Aber viele sind in Landau auf.

0: aufgewachsen und auch meine Eltern. Und die sind dann irgendwann in die Nähe von Bad Dürkheim gezogen. Und da bin ich zur Schule gegangen, aufgewachsen und dann so 2003, 2002 zum Studium nach Mainz gezogen.
1: Wow, auch Musik?
0: Philosophie und Germanistik, aber ich...
1: Philosophie verstehe ich noch, weil man muss manchmal philosophieren im Leben. Und, aber Germanistik und Musik?
0: Und seitdem bin ich aber Musiker. Also.
1: Ja, aber Mainz animiert wohl Musik oder Musik zu lieben oder Musikant oder Musiker zu werden, wie auch immer, oder?
0: Schon. Also ich habe auch fast nur Freunde, die Musiker sind und dann unterrichte ich seit Ewigkeiten Gitarre und irgendwie kam eins zum anderen. Und
1: okay, jetzt haben wir ein Klavier. Lehrer, wir haben einen Gitarrenlehrer. Jonja. Das ist ein wunderbarer Name. Ich muss erst mal lernen, wie man das ausspricht. Ich hoffe, dass die Artikulation des Namens Jonja. Aber es ist schön. Es ist natürlich nicht aus diesem Gefühl. Es ist nicht aus Berlin. Es ist nicht aus Bad Dürkheim und es ist noch weniger aus Landau. Wo ist es denn her?
2: Aus der Türkei. Ist ein türkischer Name, bedeutet Kleeblatt und genau.
1: Du bist ja,
2: ich bin ein Glücksbringer, du hoffentlich.
1: Nicht hoffentlich. Lass es hoffentlich weg. Du bist ein Glücksbringer.
2: Dankeschön.
1: Aber Türkei, wo genau?
2: Aus Istanbul. Also meine ganze Familie lebt eigentlich da. Wir haben in Deutschland, also meine Familie ist nicht in Deutschland, nur Mama, Papa und Geschwister. Der Rest lebt in Istanbul und meine Kindheit im Sommer habe ich auch in Istanbul verbracht.
1: Wow, die Stadt, die ist bei mir auf der To-Do-Liste. Ich muss diese Stadt, diesen Bosporus, diesen Konstantinopel, muss ich einmal gesehen haben. Mit 20 Millionen Einwohnern, unvorstellbar.
2: Total.
1: Wir kommen jetzt erstmal ein bisschen auf Musik. Benny, wir hören jetzt mal wieder ein bisschen. Aber diesmal hören wir was Englisches von The Verve, Bittersweet Symphony. 1997 kam dieser Song raus. Er ist besonders, hört einfach mal rein. Und danach freue ich mich auf euch.

0: Wir reden natürlich nach 3 Minuten. Jetzt haben wir soeben The Verve mit Bittersweet Symphony. Wie hat euch der Song gefallen? War das okay? War das so ein bisschen diese Symphonie? Was sagst du als Gitarrenspieler?
1: Ich kenne das Lied und ich kenne den Fall von der Diskussion, ob das Lied wirklich, also wer Geld dafür kriegt. Weil noch ist, glaube ich, der ehemalige Manager von den Rolling Stones, weiß gar nicht, wie der heißt, der die Rechte an den Streichern gehabt hat. Und deswegen hat The Verve nichts oder fast nichts davon gekriegt.
0: Und es passiert öfters, als man glaubt. Diese Geschichte, dass manche die Rechte halten und nicht damit rausrücken und die Künstler sehen wirklich, sehen einfach nach und da passiert nicht viel. Und die Rechte werden dann über Jahrzehnte gehalten.
1: Ist trotzdem ein gutes Lied.
0: Das Lied ist super, da gibt es auch einen Film dafür, nicht? Also das wurde auch begleitet in einem Film, ich komme jetzt aber nicht auf den Namen. Es waren junge Menschen, auch Uni und überhaupt Partys und... bisschen eine Love-Geschichte. Also da war ein bisschen was drin.
1: Gefährliche Liebschaften ist die Literaturvorlage, aber der Film heißt...
0: Oh, jetzt kommt's. Ich rufe dich an als Joker.
1: Mit dieser natürlich blonden Schauspielerin. Wir kommen drauf.
0: Wir kommen noch drauf. Michel, also jetzt haben wir festgestellt, du bist in Landau geboren. Du hast natürlich jetzt in Ingelheim irgendwann Fuß gefasst, beziehungsweise zwischen Ingelheim und Wackernheim, hast du gesagt. Was heißt das? Mitten im Feld?
2: Quasi genau das, ja. Das ist die Landstraße, wenn man aus Ingelheim rausfährt, Richtung Wackernheim. Und da kommt dann irgendwann auf der linken Seite ist jetzt ein buddhistisches Kloster oder sowas. Und auf der rechten Seite ist ein Bauernhof, der Weiselhof. Da wohne ich seit 1,5 Jahren.
0: Das ist aber schön. Du kannst Musik machen und zwar sehr laut. Das hört dich keiner. Du hast keine Nachbarn.
2: Doch, aber es gibt Möglichkeiten, dass ich da ganz für mich sein kann.
0: Erzähl mal, ich habe auf jeden Fall... Nach den Notizen, die ich mir gemacht habe, hast du mit 5 Jahren bist du einfach von den Eltern mehr oder weniger, gezwungen worden, dich an ein Klavier zu setzen und dass du da ein bisschen es lernst. Nein, ist nicht. Das haben wir mit unseren Kindern gemacht. Jetzt wird mir die Brigitte böse sein. Nein, erzähl, wie war das denn?
2: Nee, tatsächlich, das ist sehr schön natürlich entstanden damals. Wie hier auch, hier gibt es die Kerb, in der Pfalz nennen wir das Kerbe. Und die gibt es bei uns in Birkenhead auch einmal im Jahr. Da gibt es dann 3 mickrige Stände, die Guzel, Dosen werfen und sonst noch was anbieten. Und als 5-jähriger Knirps habe ich da auch geworfen, aber nicht getroffen. Mein Vater aber dennoch schon, hat alles abgeräumt. Und dann gab es die Auswahl zwischen riesiger Plüsch-Husky oder kleines Plastik-Keyboard.
0: Nee.
2: Und da ich schon Plüsch-Sachen daheim hatte, habe ich dann das Keyboard genommen und dann war ich daheim und habe halt, wie das so jedes kleine Kind macht, alle meine Entchen gespielt oder die Demosongs angetan und so getan, als könnte ich richtig krass spielen. Und dann waren Freunde von meinen Eltern, die Lehrer waren, da und der Mann, der hat Klavierunterricht gegeben und meine Eltern dachten sich wahrscheinlich, dass da viel Energie in dem Kind drin ist und dem muss man irgendwas geben, wo das die Energie hinstecken kann. Und dachten sich wahrscheinlich auch, ja, Klavier tut dem schon gut. Und so hat es dann angefangen.
0: Und du hast aber mit 5 Jahren schon Unterricht bekommen dann.
2: Oder 6.
0: Ja, gut, also nicht
2: ich weiß auf jeden Fall, dass es noch, glaube ich, bevor ich in die Schule gekommen bin, hat schon angefangen. Ja.
0: Und durchgezogen?
2: Während ich in der Schule war, tatsächlich, ja. Bis zum Abitur Unterricht.
0: Ja, du spielst es heute noch. Es muss dir gefallen haben. Es liegt dir im Blut, weil ich habe dich in Action gesehen. Du kannst es ja offensichtlich. Also wenn es einer nicht weiß, der möchte einfach demnächst dich irgendwo aufsuchen, weil du bist demnächst wieder unterwegs und du gibst, glaube ich, Konzerte wieder. Ich glaube, in Gonsenheim ist das nächste, wenn ich mich nicht täusche.
2: Genau, mit Chören sind die nächsten Konzerte auf jeden Fall.
0: Und
2: oder beziehungsweise sogar auch mit euch, mit uns. Also am 21.06.,
0: ja.
2: Ist in Gonsenheim, bin ich mit Corazon, einem Vokalensemble, das so aus ganz Rheinhessen zusammenkommt. Haben auch eine Internetseite, wo man das nochmal genauer schauen kann. Ist an der Breitenstraße in Gonsenheim. Am 4. Juli bin ich da mit dem Studentenchor, Paulinerchor, auch nochmal. Das ist ein Filmmusikkonzert, das mit Corazon. Corazon ist das Love Illusions Konzert. Da geht es um das Thema Liebe. Genau, und wir treten auf
1: 20.06. in Osthofen bei der Weinmeile.
2: Genau. Und auch bei mir auf dem Hof auf dem Sommerfest.
0: Ja,
2: aber das ist nicht so öffentlich.
0: Das heißt, die Band tritt jetzt dann auf. Ihr tritt als Band auf.
3: Ja,
0: ja. Band Yonja. Und jetzt muss ich aber an dieser Stelle fragen, wenn jemand zu euch kommt, was für eine Musik kann er denn erwarten von euch?
3: Genau, das versuchen wir seit Jahren herauszufinden, wie wir das beschreiben sollen. Weil ich finde, wenn man direkt so türkische Musik sagt, dann ist es, ich habe das Gefühl, dann ist es auch nicht das, was wir so machen, weil es ist, also wie soll ich sagen, nicht die Sprache steht im Vordergrund so für die Zuhörer, sondern halt ich weiß nicht, ich könnte sagen, vielleicht so atmosphärische Musik, etwas mystisch, das wird von Zuhörern gesagt, so, seid ihr so mystisch oder irgendwie solche Fragen haben wir auch bekommen. Aber
0: jetzt bin ich richtig neugierig.
3: Ja.
0: Wollt ihr mir nicht vielleicht irgendetwas, seid ihr so impulsiv?
1: Sehr
0: so?
1: Gerne.
0: Ja, aber wisst ihr was, dann bevor ich das nächste Lied hier einsteuere, dann steuere ich euch lieber ein. Habt ihr jetzt einen bestimmten Titel gedacht? Oder
3: Yuma heißt das Lied, Yuma.
0: Yuma.
3: Ja, schließe nicht dein Herz, schließe nur die Augen.
0: Oh, also macht das bitte da draußen. Und los geht's. 3, 2, 1, Musiker.

0: Wow, bravi. Das ist ja, das ist nicht hart. Schließ die Augen und das Herz soll zuhören, ja, nicht die Ohren. Und es ist dir wirklich gelungen mit deiner Stimme und dann diese zwei Komponenten, Gitarre und dann, wie soll ich das nochmal nennen, bitte?
1: Melodica.
0: Melodica. Ach, Melodica. Melodica. Das ist ja recht einfach, wenn man es richtig gehört hat, dann ist es einfach. Es war, die Kombination war genial. Ich kann es mir gut vorstellen, bei euch definitiv mal irgendwo zu sitzen und einfach die Augen zu schließen, um ein Herz aufzumachen und hören zu lassen. Bravi.
2: Danke.
0: Komplimente. Schön. Ich streiche für solche Einlagen gerne Musikstücke raus aus meiner Sendung, weil das ist natürlich sensationell und unbezahlbar. Mille grazie, dass ihr das jetzt hier sensationell und professionell vorgetragen habt. Michel, das ist ja ganz was anderes.
3: Als die Musik im Chor, meinst du, oder?
0: Als die Musik im Chor. Wobei ich sagen muss, Komplimente auch da. Wart ihr schon mal beim Michel und habt ihr gehört? Also, es ist ganz was anderes, als damals die Brigitte auf mich zukam und sagte, du musst mit nach Mommenheim und in Kirche und Chormusik. Ich sagte, okay, ja, natürlich gehe ich mit, Schatz. Da brauchen wir gar nicht diskutieren. Selbstverständlich gehe ich mit. Und ich freue mich auch riesig und ich werde auch mindestens eine Stunde vorher da sein. Es hat sich wirklich gelohnt. Es war wirklich ganz was anderes. Also, ich bin nicht wirklich der typische klassische Kirchengänger, aber hier hat es Spaß gemacht. Auch jetzt, wo wir in Mommenheim, wo ihr dieses Wochenende hattet, es ist anders. Es ist auch, wenn ein Chor schön zusammenspielt von Leuten, die einfach das nebenbei machen, Michel, die Kunst liegt wirklich bei euch. Also liegt auch bei dir für deinen Chor. Und ich muss an dieser Stelle nochmal die Komplimente aussprechen. Du leitest die ja. Für mich ist es manchmal unvorstellbar, mit welchem delikaten Gehör du das machen musst. Hörst du manchmal über Sachen hinweg? Oder wie ist das denn? Möchtest du jetzt hier unter uns, es hört ja uns keiner zu.
3: Ja, genau. Niemand aus den Chören hört das.
0: Niemand jetzt aus den Chören hört jetzt zu. Du kannst schon sagen, wie ist das denn, so einen Chor zu leiten? Wie ist die Geschichte? Wie fühlt man sich denn da? Wie funktioniert das als Chorleiter? Du hast doch Vorstellungen. Du bist ja mit, wenn ich das so richtig gelesen habe, du wurdest ja geschult, entsprechend zu hören.
3: Ja, also ich würde sagen, meine Schulung ist über das ganze Leben passiert. Vor allem am meisten durchs Musikhören. Und es passiert aber vor allem auch während der Arbeit. Also ich habe ja an sich keine Ausbildung als Chorleiter. Mich hat einfach irgendwann irgendein Chor gefragt, Corazon, ob ich deren Chorleiter sein will. Und ich habe denen gesagt, hey, ich betrachte mich nicht als solchen. Aber die haben sich auf das Abenteuer eingelassen und das war dann der erste Chor. Und es gibt ein bisschen Chorleitermangel im Business. Und dann kam nach der Zeit Chor 2, Chor 3, Chor 4, Chor 5 jetzt. Und da kann es sein, dass ich manchmal über ein paar Sachen hinweg höre. Aber das ist für mich tatsächlich auch gar nicht das Wichtigste beim Musizieren, sondern für mich ist das Wichtigste beim Musizieren erstmal, vor allem wenn man mit Menschen gemeinsam Musik macht, dass man sich einfach miteinander wohlfühlt.
0: Das stimmt. Das ist ja in der Tat auch gelungen, dass ihr zusammengekommen seid. Die fühlen sich auch alle wohl. Ja. Also ich glaube auch ich, der nicht singen kann, wenn ich in deinen Chor käme, hätte ich keine Angst. Auch wenn ich manchmal nur, spürst du übrigens oder hörst du es heraus, wenn nur die Lippen bewegt?
3: Mhm. Auf jeden Fall.
0: Also darin wäre ich wahrscheinlich sehr gut.
3: Mini-Playback-Show,
0: die Töne würde ich wahrscheinlich oder vermutlich nicht treffen, aber das kriegst du mit, ja.
3: Das gehört ja dazu. Also vor allem dann in dem Moment ja zu erkennen, dass jemand sich quasi nicht traut, so richtig Töne aus sich rauszubringen, so richtig den Mund aufzumachen. Und dann ist halt eben für mich die Frage, okay, wie schaffe ich es, damit Menschen sich wohlfühlen, dass die, wie du gerade eben schon gesagt hast, eher mit dem Herz Musik machen als mit dem Ohren oder dem Kopf und sich von Bewertungen und solchen Sachen lösen. Das ist auf jeden Fall, gerade zum Singen, ist das eine der wichtigsten Sachen, die man tun kann.
0: B. aus Nackenheim stellte eine Frage und ich habe versprochen, dass ich zwei, drei Fragen mitnehmen werde. Und die werde ich in den nächsten zwei Stunden auch lösen. Sagte, als Chorleiter kannst du heraushören, wenn die Töne trifft oder nicht. Du kannst aber auch hören, wenn jemand gerade aus Unsicherheit nicht mitsingt. Ist das Talent oder Schulung des Gehörs?
3: Lebenserfahrung. Das würde ich sagen.
0: Geschlossene Frage, geschlossene Antwort. Perfekt, danke. Das kriegst du aber auch mit, das lernst du natürlich auch. Das, du kennst ja auch natürlich deine Leute und du kennst auch deinen Chor und du weißt auch, wer, wie, wann. Ich glaube, am Anfang spürst du schon, wer ist heute dann gut drauf und wer nicht, oder?
3: Genau, es ist halt erstmal eine Kalibrierung. Also wenn ich einen Chor ganz neu habe, dann merke ich, ich brauche erstmal eine Zeit lang, bis ich halt genau verstehe, okay, was sind eigentlich die Sorgen, Wünsche, Bedürfnisse der Menschen? Und aber ab dem Moment, wo dieser Kalibrierungsprozess einigermaßen irgendwo angekommen ist, dann muss ich nur für eine halbe Sekunde denen in die Augen schauen und weiß, ah, okay, das ist jetzt gerade los oder das ist jetzt los. Aber es ist auch echt viel Input für mich selber so.
0: Ich hoffe, dass ich B aus Nackenheim jetzt die Antwort liefern konnte, beziehungsweise der Michel. Aber wisst ihr was, lass uns jetzt mal wieder ein bisschen italienische Musik, wobei ich sagen muss, hey, Osthofen habt ihr gesagt, ne? Osthofen. Das werden wir heute noch mal ein paar Mal erwähnen, wann und wo in Osthofen. Okay. Das ist wirklich sehr interessant. Ich hoffe, dass ich im Lande bin. Jetzt aber erstmal Instabile. Von Neck. 2006 kam dieser Song raus. Das ist natürlich jetzt ein Sommersong. Leichte Kost, aber schöner Song. Gute Musik, gute Laune. Und dann freue ich mich auf euch.

0: Nick. Benny sagte, der hat auch einen berühmteren Titel. Ja, in der Tat. Nick hat viele, viele berühmte Titel. Benny, der ist sehr bekannt, aber das ist so der klassische Songwriter, der Sommermusik spielt. Musik Italiana, weißt du, für Cabriofahrten, für Strand, für Bars, weißt du, wo man sich einfach nur, wo man die Seele baumeln lässt. Man muss nicht unbedingt jetzt den Text reinhören, das ist nicht unbedingt hier notwendig, soll doch nicht despektierlich sein, aber es macht Spaß, so eine Musik auch zu hören.
1: Ich mal werde zwischendurch. Cabrio zulegen, versprochen.
0: Aber sowas von. Weißt du, der darf nicht schnell sein, keine große Motorisierung, das ist wichtig. Er darf auch Krach machen. Aber ein Cabrio sollte wirklich die Landschaft genießen, nicht durchheizen. Also von mir aus ein Fiat Cinquecento, wo du das Dach abflängst. Einen alten natürlich. Ich wollte mal sagen, wir haben eben gerade besprochen, und es ist mir auch aufgefallen, als ihr vorhin gesungen habt. Du hast, ich muss immer wieder auf deinen Namen, Yonja, ich muss mir diese betonen, es ist schön, du hast die Augen geschlossen. Mhm. Ich habe mir gesagt, du hast mit deinem Herzen hast du gesungen, deine Stimme, dieses Couleur, diese Farbe, die war genial und die war in der Komposition. Melodica und mit dem Eierschneider ganz aus Holz, eine wunderbare Gitarre, Akustikgitarre. Eierschneider.
1: Ah, das ist Salat, damit die Eier in Scheiben geschnitten werden.
0: In der Tat, genau. Du kannst ein Ei in gekochtes Ei kannst du da durchschneiden. Nein, das war eine alte Geschichte, die erzähle ich euch noch. Das ist jetzt 40 Jahre alt, aber es hat mir in der Tat gefallen. Aber es war auch ein türkisches Gesang.
2: Also, ja.
0: Du identifizierst dich mit diesem Gesang, mit diesen Wörtern, weil es hat auch zu Musik gut gepasst. Wie kommt das? Ich meine, du bist in Berlin geboren, du sprichst perfekt Deutsch und dann hast du so einen charmanten, warmen Ton in der türkischen Gesang, sage ich mal.
2: Es war tatsächlich so, dass ich als Kind sehr spät Deutsch gelernt habe, obwohl ich in Deutschland gelebt habe, in Berlin. Damals war es halt so ghettoartig, Neukölln, da bin ich groß geworden unter ganz vielen Ausländern und ich glaube, die deutsche Sprache war einfach nicht da.
0: Nee, da wurde kein Deutsch gesprochen.
2: Da wurde einfach kein Deutsch gesprochen, zu Hause auch nicht. Und ich habe so lange gebraucht, bis ich die Artikel und so hinkriege. Klar, ich habe auch studiert, aber ich mache immer noch ganz schlimme Fehler in der Sprache, aber genau, ich bin quasi mit der türkischen Sprache groß geworden, deshalb das Schreiben auch auf Türkisch.
0: Yonja, ich bin seit 1969 in Deutschland, bin zwar in Italien geboren, habe auch hier mein Abi machen dürfen, aber ich habe immer noch Schwierigkeiten mit der deutschen Sprache.
2: Ja, ich auch.
0: Es hängt natürlich zusammen, dass ich viel beruflich mit Italienern zu tun habe, aber die Deklinationen jetzt, vom Nominativen bis zum Akkusativen.
2: Ja. Wer oder was, wen oder was?
0: Ja, das ist, weißt du, Nominativ, Genitiv, Dativ, Akkusativ.
2: Richtig.
0: Wie man fragt, ist kein Thema. Aber weißt du, aber wir wohnen hier im Rhein-Main-Gebiet. Und das Problem ist zwischen Dativ und Akkusativ, du hörst die Endungen nicht. Und manchmal, wenn wir, du jetzt als Türkin und ich als Italiener, diese Endungen hören oder die Artikel, die passen oftmals nicht mit dem Namen oder mit irgendwelchen Wörtern, wo du sagst, das hört sich aber komisch an. Phonetisch passt es überhaupt nicht. Du musst das nicht lernen. Ich muss es auch nicht lernen. Es ist zwar notwendig, wenn man irgendwas schreibt.
2: Ja,
0: aber
2: jetzt habe ich ChatGPT.
0: Aber das wird auch von uns Menschen gefüttert. Insofern würde ich mir eine andere Form...
2: Der Benny. Der ist Philosoph und Germanist.
0: Germanist, dann, oh Gott, die Deklinationen jetzt, oh Gott, nicht durchnehmen mit uns.
1: Nee, das ist das Einzige. Auch selbst gar nicht so richtig.
0: Doch, ich musste es damals auswendig lernen. Bei mir ist das irgendwie eingebrannt. Ich glaube, wenn ich irgendwann einen Schädel abrasiert bekomme, dann sind die alle drauf. Nein, Spaß beiseite. Du warst heute als Gitarrenlehrer unterwegs oder Musiklehrer unterwegs. Wo warst du denn heute?
1: Heute war ich in meiner Musikschule in Ingelheim. Und ansonsten bin ich in den kleinen Orten Wörstadt, Saulheim und auch mal bei mir zu Hause.
0: Ja, aber wie soll ich denn das verstehen? Bist du auf Schulen oder gibst du Privatunterricht? Oder wie ist das?
1: Das sind tatsächlich private Musikschulen. Also da gibt es einen Unterrichtsraum und da kommen die Schüler und die sind angemeldet. Und dann habe ich halt am Tag so zwischen 10 und 15 Schüler.
0: Ach, du springst quasi von Schule zu Schule quasi. Du hast da und da mal ein paar Stunden und...
1: Nee, also heute bin ich nur in Ingelheim gewesen. Ich habe es eigentlich so, dass ich an einem Tag immer nur in einer Musikschule bin.
0: Ah, verstehe.
1: Wobei mein Dienstag ist so, dass ich morgens in Gau-Algesheim in der Realschule Bassunterricht gebe und Bandcoaching mache und dann nachmittags von 1 bis abends um 8 oder 9 in Ingelheim an der Musikschule.
0: Aber immer Musik, keine Germanistik.
1: Nee.
0: Nur Musik. Yonja, wie ist es mit dir? Wie ist dein Alltag?
2: Mein Alltag. Also mein Alltag, ich habe Türkologie studiert und Islamwissenschaften. Also ich bin auch Islamwissenschaftler und Türkologin und bin auch Türkisch-Dozentin an der Uni Mainz. Genau, also ich unterrichte und genau, ja.
0: Wissen deine Schüler, sage ich mal, dass du so gut singen kannst,
2: ja,
0: und dass du eine Band,
2: ja,
0: hast?
2: Ja, die folgen mir auch auf Instagram. Ich mache immer Werbung überall. Die müssen, sonst kriegen sie schlechte Noten.
0: Ich kann sagen, direkt mal ein paar Punkte abgezogen.
2: In der Klausur, genau. Ansonsten, also ich schreibe viel. Ich philosophiere gerne. Ich denke sehr gerne über Gefühle, träume gerne. Und halt dann Wäsche waschen, putzen und halt... Wie jeder Mensch. So.
0: Ganz kurz und knapp. Familienstand, Michel?
1: Ledig.
0: Ledig. Benny?
1: Ich glaube, ich bin verheiratet.
2: Ich glaube, ich bin auch verheiratet.
0: Seid ihr verheiratet?
2: Ja.
0: Okay, jetzt habe ich. Danke. Wir spielen Musik jetzt, und zwar von den Rolling Stones. Living in a Ghost Town. Das ist ein genialer Song zum Thema Rolling Stones. Und dann freue ich mich auf euch.

0: Ja, ich werde hier, nein, wie soll ich denn sagen, ich habe mich freiwillig dafür entschlossen, noch eine Session von euch zu hören, weil die Musik ist einfach genial. Nein, die Wahrheit ist, dass die jetzt mit Pistolen und alles drum dran auf mich gezielt haben und die haben verlangt von mir, dass sie unbedingt live singen. Und nein, Quatsch. Spaß beiseite. Meine Gäste heute Abend hier, Michel Götz, Benny Geier und, jetzt kommt's, Attenzione, Yonja Chaka.
1: Ja.
0: Die Band heißt?
1: Ben Yonja.
0: Wo spielt ihr demnächst?
1: Benny.
2: In Osthofen am 20.06. auf der Weinmeile.
0: Ist das ein Freitag, ein Samstag, ein Sonntag?
2: Das ist ein Samstag und wir sind auf der Akustikbühne 20 bis 21.15 Uhr.
0: Kommt. Kommt vorbei.
2: Kommt auf jeden
0: Fall. Es lohnt sich. Also das ist wirklich genial. Und wenn ich im Lande bin, ich verspreche euch, ich komme vorbei. Also das ist einfach, es ist Musik für die Seele und für das Herz. Aber jetzt kommen wir mal zurück. Michel. Das ist doch, das, ich verstehe, dass du hier mal, ich sag's mal anders, das ist ein Ausgleich vermutlich, oder?
3: Absolut.
0: Zu dem, was du eigentlich auch beruflich machst.
3: Absolut.
0: Machst du das auch beruflich mit dem Chorleiter und alles, was so zusammenhängt? Wovon lebst du denn, Michel?
3: Ja, das. Also, das ist meine Haupttätigkeit, die auf jeden Fall am meisten meiner beruflichen Zeit einnimmt. Ich bin auch noch Klavierlehrer, nur privat. Ja, aber das hier ist ja...
0: Das ist genial.
3: Hobby, ja, Leidenschaft,
0: tankst,
3: Liebe.
0: Du tankst hier wieder
3: absolut.
0: Auf. Aber Chorleiter, ein Chor, zwei Chöre, fünf Chöre?
3: Cinque Chöre. Cinque Chöre.
0: Sag's mir bitte, kannst du sie bitte nennen? Und wo
3: sie
0: sind
3: die denn? Alle?
0: Ja, bitte.
3: Okay, dann gehe ich einfach so, wie meine Woche ist, der Reihe nach. Montags um 18 Uhr im Semester die Voices for All in Mommheim.
0: Voices for All, ja.
3: Und dann im Semester, dann montags habe ich gleich zwei Chöre, da muss ich dann direkt immer wieder am Ende schnell los nach Gonsenheim zum Paulinerchor, ein studentischer Chor. Dienstags das Vokalensemble Corazon, kommt aus ganz Rheinhessen zusammen.
0: Da muss ich mal kurz einlenken. Ja. Corazon ist ja was Spanisches, was Mexikanisches, was Südamerikanisches. Alles, was damit zu tun ist, dann ist die Musikrichtung eine andere.
3: Das ist eigentlich der Name.
0: Okay.
3: Also wir haben uns quasi mit mir als neuem Chorleiter haben wir uns quasi neu gegründet. Die haben vorher schon als anderer Chor existiert, Vokales, also viele in dem Chor. Und dann haben wir damals einfach nach Namen gesucht und oftmals haben ja Chöre so Wortspielnamen und das ist Corazon mit einem H in Klammern quasi. Genau. Und dann mittwochs Inkognito, Frauenchor aus Saulheim.
0: Wie soll ich denn das jetzt interpretieren?
3: Da kann ich auch nicht ganz so viel dazu sagen, warum der Inkognito heißt.
2: Geheim.
3: Ist nie eine Geschichte, die vor
0: aber
3: mir stattgefunden hat.
0: Aber die sind nicht vermummt, die siehst du alle.
3: Noch nicht, nee. Nee, die sind alle
0: in der Spaß beiseite. Ja. Und dann weiter?
3: Und dann noch aus Patenheim die Popartisten.
0: Papartisten?
3: Popartisten.
0: Ah, Popartisten.
3: Genau. Wegen Patenheim, Popartisten.
0: Also überall ein Wortspiel, muss ich feststellen.
3: Wie gesagt, so ist das mit den Chören.
0: Kommst du dann nicht durcheinander? Das ist schon eine Menge, du hast meinen Respekt
3: nicht,
0: jetzt schon.
3: Aber es ist immer eine Frage, wann ist welches Projekt von welchem Chor, wann ist welche Phase von welchem Projekt von welchem Chor, wie teile ich mir das alles ein? Und ich habe dann schon noch immer mal wieder Phasen, wo ich einfach kaum dazu komme, mich um mich selber zu kümmern und dann viel einfach für die Sachen mache. Und dann gibt es wieder Phasen, die wieder ein bisschen ruhiger sind, aber das kann ich schwer oftmals vor einem Jahr wissen.
0: Wahnsinn. Ja, aber hast du, sag ich mal, einen Stundenplan, wo du genau weißt, bei dem Chor mache ich an diesem Tag, habe ich bestimmte Ziele. Wie kann ich mir sowas vorstellen? So ein Chorleiterleben, ich kann es mir sehr schwierig vorstellen. Ja. Oder, Benny, was sagst du dazu? Also es ist anders wie dein Musikunterricht, sage ich mal, oder?
2: Schon, weil ich eigentlich regelmäßig bei vielen Schülern ähnliche Sachen mache. Und ich habe ja den Michel auch im Chor erlebt und so dieses Alles geben und komplett viele Leute mitnehmen, das ist schon was anderes. Das habe ich nie. Also bei mir ist eher gemütlich und...
0: Ja, weil das ist das, was ich mir so anstrengend bei ihm vorstelle. Also es ist doch eine andere... Ich weiß es nicht, aber ich bewundere es. Denn wenn du dann noch sagst, fünf Cinque Chöre, gewaltig.
3: Ja, so ist es auch... Ist halt schon heftig, weil dadurch habe ich ja montags bis donnerstags, ist quasi abends meine Arbeitszeit. Halt vollkommen wann anders. Also es ist ja für die Leute, die in den Chor kommen, ist es ja Spaß, was mein Beruf ist. Und dadurch bin ich aber quasi die ganze Woche abends immer erst so um 10, 11 daheim. Und nach so einer Chorprobe, wenn du halt alleine vor 20, 30 Menschen hockst, die du 90 Minuten lang, in Anführungszeichen, bespaßen musst, dann ist dir der Kopf einfach voll.
0: Das glaube ich. So, wie leerst du deinen Kopf, wenn du zu Hause bist? Hörst du Musik wieder?
3: Auch, ja. Ich bin gerade so im letzten halben Jahr viel Musikdokus angeschaut.
0: Kochst du dabei?
3: Manchmal koche ich auch noch um die Uhrzeit dann nachts.
0: Ja klar, Aglio Olio Peperoncino geht immer. Es geht um Mitternacht, es geht um 2 Uhr morgens, es geht immer. Und dabei muss auch richtig laute Musik laufen, oder? Was meinst denn du?
3: Ja, absolut. Also abends halt nicht mehr, dann auf dem Kopfhörern richtig laut Musik, aber ja, absolut. Tanzen, kochen, Musik, gute Kombi.
0: Ja, das glaube ich. Ach, grandios, das gefällt mir gut. Ich hatte Lust auf mehr. Ist es möglich, dass ich vielleicht noch von euch so ein kleines Stückchen noch mitkriegen könnte? Klar. Nicht zu lange.
2: Danke, dass du fragst.
0: Was kommt denn jetzt?
3: E-Moll oder D-Moll?
1: Alarım dokunma.
2: D-Moll.
3: D-Moll, danke. Okay.
1: Komme mir nicht zu nahe, sonst weine ich.
2: Ja, mache ich, okay. Aber was soll ich jetzt spielen?
1: Das heißt das Lied. Das Lied heißt, komme mir nicht zu nahe.
0: Das ist live. Schön. Nein. Musica Maestro.

0: Wow, das ist Gänsehaut pur. Seid ihr nächsten Donnerstag auch da? Wir machen 60 Minuten Musik. Okay. Ich könnte euch ewig zuhören. Es ist genial, es ist wirklich was fürs Herz. Meine Komplimente, auguri, Komplimenti. Die Zeit ist gerannt, die erste Stunde ist vorbei. Wir haben jetzt noch knapp eine halbe, dreiviertel Minute, aber es ist schön, euch zuzuhören. Wie war die Übersetzung von diesem Lied im Kontext? Wie würdest du das in zwei Sätzen übersetzen, was du gerade gesungen hast?
1: Manchmal bekommt man diese Frage, wie geht's dir? Ja. Man würde eigentlich gerne sagen, frag lieber nicht, weil es tut weh eigentlich. Okay. Und darum geht's, so das nicht sagen zu können. Deswegen frag lieber nicht.
0: Aber diesen Expressionismus, ist es auch eine Quantität an Traurigkeit vor allem?
1: Ja, so melancholisch.
0: Und du bist ja in dir. Du willst einfach in dir auch bleiben. Das spürt man auch förmlich, obwohl ich den Text gar nicht verstehe. Ich verstehe kein Türkisch. Ich kann vielleicht nur, was weiß ich, Paranerda oder sowas. Wo ist das Geld? Parayoch oder keine Ahnung was. Ich habe einen guten alten türkischen Freund, den Kamil, an dieser Stelle möchte ich grüßen und den werde ich demnächst nach Ausdorfen schleppen. Ich hoffe, dass ich am 20. im Lande bin. Grazie. Wir gehen jetzt in die Nachrichten und dann freue ich mich auf euch. Bis gleich.
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3: Ich bin Babit Büchner. Beim umkämpften Sparpaket für stabile Krankenkassenbeiträge verschafft sich die schwarz-rote Koalition noch etwas mehr Zeit. Der Gesetzentwurf soll nicht schon in der nächsten Woche im Bundestag zur Abstimmung kommen, sondern erst in der letzten Sitzungswoche vor der Sommerpause Anfang Juli.
4: Bei so einer wichtigen Entscheidung gehe Sorgfalt vor Schnelligkeit, heißt es von Union und SPD. Damit bleibt aber auch mehr Zeit für das Gezerre um die Reform, mit der eigentlich niemand zufrieden ist. Die Pharmabranche droht, weniger in Deutschland zu investieren. Ärzte klagen, ihre Arbeit würde sich noch weniger lohnen. Patienten sollen mehr zuzahlen, die Mitversicherung von Ehepartnern soll eingeschränkt werden. Aus Berlin Jan-Henna Reitze.
3: Deutschland und die Ukraine wollen gemeinsam ein Luftverteidigungssystem gegen ballistische Raketen entwickeln. Dazu sei eine Übereinkunft unterzeichnet worden, teilte Verteidigungsminister Boris Pistorius am Rande einer Tagung der NATO-Verteidigungsminister und der Ukraine-Kontaktgruppe mit. Die Unterstützer der Ukraine sammelten auch weitere Militärhilfe für das Land. Deutschland beteiligt sich mit knapp 350 Millionen Euro. Bei der Frühjahrskonferenz der Innenminister von Bund und Ländern in Hamburg sorgen die Vorschläge zur Eindämmung von Gewalt bei Fußballspielen für reichlich Diskussionsstoff. Sachsens Innenminister Armin Schuster will Tickets mit Namen.
5: Schuster will beim Dauerthema Pyrotechnik weiterkommen und zunächst in Pilotprojekten mit einigen Vereinen personalisierte Tickets ausgeben. Er argumentiert, Stadionverbote macht nur Sinn, wenn man sie auch kontrollieren kann. Hessens Innenminister Poseck macht sich ebenfalls für ein konsequentes Verbot von Pyrotechnik stark. Von einer Pflicht, nur noch Tickets, auf denen der Name steht, auszugeben, hält er aber nichts. Befeuert haben die Debatte schwere Ausschreitungen im Zweitligaspiel zwischen Dynamo Dresden und Hertha BSC. Aus Berlin, Dirk Zeitler.
3: Der bei einem begleiteten Freigang in Niedersachsen geflohene Mörder ist in Italien festgenommen worden. Die Polizei fand den zu lebenslanger Haft verurteilten Mann in einem Krankenhaus, teilte das Landeskriminalamt Niedersachsen mit. Er war in einen Unfall verwickelt und wurde in der Klinik behandelt. Der 42-Jährige war am Dienstag in Peine auf einem Motorrad geflohen.
6: Bruno Sera.
0: Ciao a tutti.
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0: Buonasera a tutti. Buonasera Italia. Buonasera Germania. Buonasera Ingelheim. Buonasera nicht Berlin. Wir sagen hier an dieser Stelle Berlin.
1: Berlin.
0: Berlin. Und wir sagen vor allem Buonasera Bad Dürkheim. Aber vor allem Buonasera hier meinen Gästen. Einmal den Benny Geier, dann den Michel Götz und vor allem die Yonca Chakar.
1: Chaka.
0: Yonca. Ich krieg's noch hin. Und die Melodika sage ich auch Buonasera. Und den Eierschneider, ganz aus Holz. Es war schön, es war die erste Stunde dieses Jahr, die war sehr sensationell kurz, die war ja sehr kurzweilig, es hat Spaß gemacht, es hat unheimlich Spaß gemacht, vor allem euch zu hören. Ich hoffe, dass ich euch heute Abend mit einem kleinen sizilianischen Baguette mit Mortadella und ein paar Oliven nochmal ködern kann oder kaufen kann, um noch einen Song von euch zu bekommen live, weil ihr macht es grandios. Ich habe das Gefühl, Ihr macht das immer. Irgendwo am Mikro, auf eine, irgendein Stage, irgendeine Bühne, irgendein Marktplatz, irgendeine Piazza. Ihr müsst eigentlich nach Mainz kommen. Kommt ihr eigentlich nach Mainz in diesen Trio, sage ich mal?
6: Bis jetzt haben wir, glaube ich, noch nichts fest geplant. In Wackernheim sind wir irgendwann mal, glaube ich.
7: Ingelheim,
6: ja.
0: Also kein Mainz. Woran liegt es?
6: Wir sind sehr schlecht in der Planung und vielleicht kommt es auch einfach noch. Manche Sachen sind einfach spontan.
0: Es ist hörenswert. Wirklich. Ihr müsst da ein bisschen, habt ihr CDs, habt ihr LPs, habt ihr da, wo findet man euch, wenn man
1: auf Spotify ist unser Album, so, genau.
0: Habt ihr eine Homepage, seid ihr irgendwo
1: Social Media? Auf Instagram bin ich ganz, ganz aktiv, benjonja.music.
0: Du mein Gefallen, buchstabiere bitte diesen Benjonja, ja. Das ist wichtig. Mhm.
1: Benjonja, benjonja.music ist mein Instagram-Kanal. Ja, da schreibe ich unsere Termine. Wir machen auch ab und zu so kleine Videos. Genau.
0: Aber ja. Noch keine CDs, noch keine LPs?
1: Eigentlich haben wir ganz viele CDs und so, aber ich mag die gar nicht mehr.
0: Ich brauche ein Vinyl. Also ich zeichne den ersten Vinyl. Okay. Ich bin der erste Abnehmer für Vinyl.
1: Okay, dann lass mir das pressen.
0: Ja, bitte. Also es ist hörenswert.
1: Wir arbeiten gerade auch an unserem Album, gell, zu dritt. Ja. Also der Michel ist unser Arrangeur in dem Album. Und genau, wir arbeiten dran gerade.
7: Genau, ja. An Album Nummer 3?
1: 2.
7: An Album Nummer 2.
0: An Album Nummer 2.
7: Ja, sie hat schon irgendwie die nächsten 5 bis 10 Alben eigentlich schon alle fertig geschrieben. Jetzt geht es nur noch darum, wie wir die arrangieren und irgendwie aufnehmen und so. Deswegen muss man sie immer fragen, okay, wo sind wir gerade bei dieser Reise?
0: Benny. Tough. Es macht Spaß. Es macht Spaß, so eine Frau zuzuhören. Was ist, wenn sie schimpft, wenn sie laut wird? Was machst du?
6: Gehst sie ist keine Deckung? Laute Schimpferin. Sie ist eine stille Ignoriererin.
0: Boah, das ist ja noch schlimmer.
1: Ja.
6: Bin ich aber auch. Ich auch.
0: Das ist heftig.
1: Also Passiv-Aggressivität haben wir halt beide. Das ist das Ding halt.
0: Oh, nicht schlecht. Okay. Ja, weißt du was? Lass uns was von Sucro hören. Miserere. 1991 kam dieser Song raus, weil ich glaube, die passive Aggressivität sollten wir jetzt vielleicht ein bisschen mildern mit italienischer Ciabatta mit Mortadella. Und ihr hört da draußen Zucchero mit Miserere.

0: Jonja, Michel, Benny, das war soeben Zuckerrock und Misere. 1991 kam dieses wunderbare Song raus. Du kannst Türkisch, du kannst Deutsch, du kannst bestimmt auch Englisch und Französisch.
1: Ja, also Schulenglisch, Schulfranzösisch. Ja.
0: Ich werde jetzt eine ganz ernste Frage stellen. Nein, Quatsch. Ich stelle keine ernste Frage. Benny, was ist mit dir? Auch sprachenbegabt?
2: Sehr unbegabt. Also ich musste sehr lange Französisch lernen. Mittlerweile kann ich es einigermaßen. Türkisch scheitere ich regelmäßig.
0: Warum? Nein, es interessiert mich jetzt wirklich.
2: Ich weiß nicht, also Benny, vielleicht, weil ich selbst nicht so gut sprechen und hören kann und Benny mir auch die Wörter nicht merken kann. Vielleicht war ich auch einfach stinkfaul.
0: Okay, das ist natürlich eine ehrliche Antwort. Und Michel, was ist mit dir?
3: Welche Sprachen?
0: Ja.
3: Ja, ich musste auch ganz lange Französisch.

0: Wir haben jetzt gesprochen, was ihr so beruflich macht. Das ist angekommen. Habt ihr noch Perspektive? Wo wollt ihr denn eigentlich hin? Wo wollt ihr überhaupt, was machst du denn in 5 Jahren, Michel? Das würde mich jetzt mal interessieren. Als Chorleiter bist du brutal beschäftigt. Bist du so brutal beschäftigt, dass du nicht darüber nachdenken kannst?
1: Nein, das schon nicht. Also ich denke da schon auch drüber nach. Es ist nur tatsächlich echt nicht so einfach, diese Zeit dafür zu finden, zu schauen, was will ich, wer auch bin ich, was kann ich machen überhaupt, weil ich wirklich viel Zeit dafür investiere. Deswegen ist tatsächlich in 5 Jahren so ein bisschen meine Vorstellung, dass ich vielleicht nicht mehr 5 Chöre habe.
0: Okay, dann vielleicht 6 oder 7.
1: Ja, nee, das habe ich mir vor 2 Jahren auch gesagt. Nicht noch einer. Und dann kam immer wieder einer dazu. Und es wird halt, meine eigene Zeit wird halt immer weniger so. Deswegen ist so, tatsächlich versuche ich gerade so ein bisschen mehr in diese Bandrichtung auch mehr zu gehen, von Musik machen. Was natürlich erstmal nicht so einfach ist, ein Dach über den Kopf zu machen damit. Aber es ist auf jeden Fall, du hast vorhin schon gesagt, das ist halt ein Ausgleich. Ich mache auf diese Art und Weise am allerliebsten Musik, weil es da diese Hierarchie nicht gibt. Das mag ich am Chor nicht, dass ich da vorne stehen muss und Menschen erwarten, dass ich ihnen sage, was sie zu tun haben. Deswegen ich auch versuche, das möglichst alles auf einer Ebene irgendwie zu machen.
0: Also eins kann ich dir sagen, und die Rückmeldung gebe ich gerne.
1: Bitte.
0: Die fühlen sich alle wohl bei dir. Alle durch die Bank. Und dieses Gefühl gibt's denen auch nicht. Du gehörst zu denen und die fühlen sich einfach wohl. Und das sind ja verschiedene Menschen. Weiblein, Männlein, groß, klein, dick, dünn und verschiedene Generationen. Da kommt alles zusammen. Und die fühlen sich alle wohl. Alle miteinander. Und das siehst du auch. Das siehst du gerade, wenn du ja so Tage erleben darfst, die ich erleben durfte an den letzten Freitag damals in Mommenheim. Und das hat mir gefallen, diese 2, 2,5 Stunden Musik. Das hat einfach Spaß gemacht. Aber ich stelle dir trotzdem eine Frage, die ich stellen sollte von eine, die bei dir im Chor sitzt, ach, natürlich, beziehungsweise steht. Gibt es berühmte Dirigenten oder Chorleiter, die dich besonders inspirieren?
1: Nein. Ich habe tatsächlich relativ wenig Ahnung einfach von dieser ganzen Welt. Ich habe es ja nicht studiert. Ich bin da einfach so irgendwie dazugekommen. Und ich habe mich auch nie viel mit Chormusik persönlich, privat auseinandergesetzt. Ich tue es, seit es mein Beruf ist, weil ich ja schon ein bisschen Bescheid wissen sollte, was kann man so singen im Chor, was gibt es für Lieder, wo es schon Arrangements gibt und so. Aber all meine Vorbilder oder Erfahrungen ist quasi aus dem Leben. Also Chorleiter, Chorleiterinnen, mit denen ich gearbeitet habe, denen ich zugeschaut habe beim Arbeiten und mir dabei dachte, ah, das finde ich gut, was sie machen. Das finde ich vielleicht nicht ganz so gut, was die da machen. Und davon will ich eher mehr machen, davon will ich eher weniger machen. Und ansonsten...
0: Ja, aber das finde ich doch genial. Das prägt gerade einen Charakter, dass man sich Sachen im Leben rauszieht, die einem gefallen, und anderen Sachen vielleicht, an denen man ein bisschen feilen kann. Man muss nicht alles annehmen, nur weil einer jetzt vielleicht einen besonderen Namen hat. Absolut. Und irgendwo weltweit vielleicht auch bekannt ist. Das heißt nicht, dass alles, was er macht, du persönlich jetzt für gut empfindest. Es mag ja sein, dass er vielleicht auf Qualitätsebene die höchsten Ansprüche erfüllt, aber jeder muss doch irgendwo getroffen oder betroffen werden. Er muss es doch fühlen, so wie ich jetzt diesen wunderbaren Song von euch gehört habe. Das hat einfach Spaß gemacht. Es kann natürlich sein, dass jetzt jemand vorbeiläuft und es interessiert ihm nicht, das erreicht ihm nicht. Und du kannst ja nicht mit allem alles oder alle erreichen, das ist klar. Aber noch eine letzte Frage. Die vorletzte. Gibt es eine Musikrichtung oder einen bestimmten Song, den du privat am liebsten hörst, aber mit dem eigenen Chor noch nie umsetzen konntest?
1: Ah ja, okay. Wenn du jetzt die zweite Hälfte nicht gefragt hättest, hätte ich euch auch ans Mikrofon rangenommen, weil da haben wir uns gerade letzte Woche drüber unterhalten, von wegen, was ist gute Musik, falls euch erinnert so.
0: Bitte antwort darauf. Was ist gute Musik? Jonja,
1: was ist gute Musik?
2: Also für mich persönlich muss das Ganze nicht so qualitativ gut sein. Also jemand muss nicht die Gitarre sehr gut spielen können oder die Aufnahme muss nicht perfekt sich anhören, aber halt das Gefühl muss passen. Also ich muss das Herz spüren von dieser Musiker. Dann ist es für mich schon eine gute Musik, aber das ist halt nur meine Perspektive. Der Benny, was meinst du, Benny?
3: Also es muss auf jeden Fall irgendwie mich mitnehmen, also mich interessieren, und manchmal, wenn ich es höre, will ich auch was Neues hören oder entdecken, aber es kann auch mit Liedern, die ich schon ewig kenne, dass ich da was Neues entdecke, aber irgendwas, wo ich halt irgendwie, deswegen, vielleicht beantworte ich, was ist schlechte Musik, wo ich irgendwie merke, okay, da hat jemand versucht, so zu sein, hat es irgendwie nicht geschafft, hat dasselbe angewandt, was alle immer irgendwie machen, und das kann okay sein, mache ich ja selbst auch sehr oft, aber irgendwas, was so ein bisschen was Neues, ein bisschen was Eigenes, vielleicht auch was Individuelles ist, also wenn ich ein Musiker, der kann sich verspielen, der kann auf einer verstimmten Gitarre sein, schlecht singen, wenn ich aber merke, dass es genau der, keinen anderen gibt, der das genauso singen kann, dann denke ich, das ist doch irgendwie gut.
1: Und darauf aufbauen

0: kann ich sagen, für mich habe ich irgendwann so entdeckt, dass zwei Faktoren sind für mich wichtig. Es ist eigentlich zum einen das, was Jonja gesagt hat, also dass jemand Musik nutzt, um etwas auszudrücken, um Schmerz auszudrücken, um Freude auszudrücken, einfach ganz intensive Emotionen. Das ist die eine Sache. Und die andere Sache ist einfach die Liebe zum Handwerk Musik. Die Liebe, Instrumente zu spielen, Sounds zu produzieren, Sprachen zu verwenden. Es kann alles Mögliche sein. Aber es ist halt eben einfach ein liebevoller Zugang zu der Sache und weniger so, was kann ich tun, damit ich berühmt werde, damit ich gemocht werde, sondern einfach aus Authentizität heraus.
1: Aber du gehst nicht hin und sagst, das ist ein genialer Song, den würde ich gerne in einem Chor jetzt umsetzen. Hast du sowas?
0: Manchmal schon. Also natürlich sind dafür eher Lieder prädestiniert, wo halt erstmal schon mal mehrstimmiger Gesang oder irgendwie Chor vorkommt. Ich habe aber definitiv schon ein paar Lieder mir in den letzten Jahren gedacht, die ich gerne machen würde, aber das wären alles eher ein bisschen komplexere Projekte, weil, wie gesagt, ich persönlich höre keine Chormusik, es sind also alles eher von Bands, von Künstlern ansonsten. Da müsste ich noch viel Arrangierarbeit machen und vor allem die Chöre müssten auch etwas offen sein für vielleicht nicht ganz konventionelle Chormusik zu machen, was definitiv aber auch teilweise schon passiert.
1: Das kann ich mir bei dir sehr gut vorstellen. Und dass diese Inspiration irgendwann mal rüberschwappt, das kann ich mir auch sehr gut vorstellen und vor allem mit viel Erfolg. Heroes, sagte David Bowie.
0: Ah.
1: Das ist doch mal ein Song, oder? Was machst du? Benny, wenn du sowas hörst von David Bowie 1977, Heroes.
2: Liebe ich. Ja. Der Gitarrist, der den Ebo verwendet. Das ist so ein Rückkopplungseffektgerät für Gitarre, wo man, dass man die Saiten hält, wo der Ton ewig steht.
1: Ja.
2: Und ich glaube, das ist der Andrew, keine Ahnung, wie man den Namen danach ausspricht, der auch später bei Jeff Buckley mitgespielt hat. Also mag ich total gern. Auch wenn ich jetzt kein Riesenfan von David Bowie bin, aber.
0: Kennst du das Cover von Peter Gabriel von Heroes?
1: Ich bin mir nicht sicher.
0: Von seinem Album Scratch My Back. Großartig, mit Orchester. Oh, wundervolles Arrangement.
1: Ich muss die Augen schließen. Ich muss mal über Peter Gabriel Covers und überhaupt die LPs haben. Ich habe was von Peter Gabriel, aber ich glaube, das habe ich nicht. Okay.
0: Reden jetzt wir gleich drüber.
1: Ja, ich rede mit meiner Frau drüber. Aber jetzt David Bowie, Heroes.

0: Grande, grande brano, David Bowie, Heroes, accompagnato dalla melodica di Michels e Benny con la chitarra acustica questa sera. Grazie a voi due. Das macht doch Spaß, auch mal Musik zu begleiten, oder?
1: Absolut.
0: Ist so genial. Das ist auch für mich ein Phänomen, wie ihr das macht. Ich meine, ihr könnt es wirklich genial. Ich könnte es nicht, leider. Ich würde es gerne können wollen. Aber einfach mal mitmachen. Ja, ich weiß. Aber wo soll ich die Zeit noch?
1: Ja, genau.
0: Ich glaube, nachts mit einer Stirnbirne oder sowas. Ich muss gestehen, ich habe vor 35, 36 Jahren mal versucht, Konzertgitarre zu Hause. Irgendwie habe ich nicht die Ruhe gehabt. Ich habe relativ sehr, sehr große Hände. Wenn ich so einen dünnen Hals greife, dann habe ich immer das Gefühl, dass ich mich dann um die Gitarre wickle.
2: Da sage ich immer meinen Schülern, es gibt einen spanischen Gitarristen, der heißt Andrés Segovia. Das ist ein ganz kleiner Mensch mit so riesengroßen Brillengläsern. Und wenn man den sieht, würde man denken, der kann niemals Gitarre spielen. Der hat so richtig Baumstämme als Finger.
0: Okay.
2: Und der spielt dann so ultra schwierige Sachen. Also wenn der das kann, glaube ich, kann
0: das jeder. Okay, ich schreibe gleich. Ich habe gehofft, dass du jetzt in den gleichen Ohren
2: bist. Keine Ausrede.
0: Ja, ich lade euch nicht mehr ein. Vergesst es. Ich komme auch nicht nach Osterhofen. Meine Gäste heute Abend hier, Michel Götz mit Benny Geier und natürlich die Yonja Jakar. Chakar, Madonna, Yonja.
3: Ah, Yonja.
0: Yonja, bitte. Okay, Yonja Chakar. Mhm. Chakar.
3: Evet, ja.
0: Evet. Und die Band natürlich, Benny Yonja.
3: Mhm.
0: Ah, natürlich von Benny und Yonja. Mhm. Jetzt habe ich verstanden. Aber nochmal, ich würde gerne nochmal hören. Wo finden wir euch? Wo? Auf welche Plattform?
3: Bitte kommt auf Instagram. Ich glaube, viele, oder? Viele Leute leben doch auch auf Instagram wie ich. Genau, auf Instagram, Ben Yonja.
0: Und für die älteren Knaben, die nur Facebook haben?
2: Facebook
3: sind wir auch drin, tatsächlich. Wobei, Facebook ist tot bei uns, aber gut. Ja.
1: Habt ihr den schon Schöngig auf YouTube hochgeladen?
3: Du hast sie ja hochgeladen, oder?
1: Aber dann nicht. Dann haben wir keinen YouTube-Kanal.
3: Wir haben, aber da ist nichts so.
1: Ja, deswegen, genau.
3: Ja, okay. Tut mir leid.
1: Facebook und Instagram.
3: Instagram.
0: Okay, wir kriegen euch. Ja. Ben Yonja.
3: Ja.
0: Wir kriegen euch. Irgendwo Ben Yonja. Y-O-N-C-A. Das ist wichtig. Ben kann man sich gut merken, aber Yonja mit Y und dann ein C. Also wenn es Ben Yonja, aber nur mit C-A ausgesprochen.
3: Mhm.
0: So, durch Zusatz geschrieben, aber ausgesprochen anders. Okay, bleiben wir jetzt dabei. Michel, du weißt jetzt nicht, was in 5 Jahren, ob du dann 6 oder 7 oder 8 Chöre hast. Es ist schon in Ordnung, das akzeptieren wir auch so. Wenn du abends jetzt diese ganze Chöre wie soll ich sagen, schulst. Sagt man schulen? Oder dirigierst. Dirigierst, vielleicht hört es besser an. Proben.
2: Nein, Musik machen.
0: Was machst du tagsüber? Wie tankst du dann deine Energie oder gehst du woanders arbeiten?
4: Also, ich gebe auch noch Unterricht. Privat, das ist dann nachmittags, quasi vor den Chören. Aber genau, dadurch, dass ich halt eben immer abends arbeite, habe ich morgens meine Freizeit, habe halt einen komplett verschobenen Tagesrhythmus. Ich stehe dann auch nicht morgens um 7 auf, sondern
0: das geht ein bisschen später. Wie soll das denn gehen? Ja.
4: Und Sport ist auf jeden Fall ein guter Ausgleich.
0: Immer noch, ja?
4: Ja.
0: Hast du Zeit dafür?
4: Immer noch.
0: Ja, weil du wirst lachen. Also ich kenne genug Leute, die irgendwann mal es hört irgendwann mal auf. Von 7-mal die Woche Sport geht es auf 4-mal die Woche, dann auf 2-mal, dann 1-mal und dann bist du nur noch.
4: Jo. Ich sehe das als eine Frage der Gewöhnung. Deswegen habe ich tatsächlich sehr bewusst in meinen 20ern versucht, so viel Sport zu machen, wie ich nur irgendwie kann, damit ich, wenn ich dann quasi in späteren Jahrzehnten in meinem Leben definitiv nicht mehr so leicht dazu kommen werde, aber trotzdem dann einfach näher dran bin und der Körper schon quasi mehr darauf vorbereitet war. Und das funktioniert eigentlich echt noch ganz gut.
0: Was machst du für einen Sport?
4: Bouldern viel, also klettern in Fallhöhe in der Halle.
0: Was ist Fallhöhe für dich? Also für mich reicht ein halber Meter.
4: Also es geht ja darum, es ist ja quasi nicht Klettern. Also es ist wie Klettern, aber Klettern machst du ja mit Sicherung und so etc. Und da musst du dich halt eben nicht sichern. Deswegen, also wenn du quasi 3 Meter maximal oder so, dann hochgeklettert bist.
0: Weich, nicht?
4: Und dann hast du unten eine weiche Matte und im besten Falle springst du eigentlich auch nicht von oben runter, sondern kommst eher langsam runter, aber manchmal war die Route so heftig, dass du einfach nur noch fallen
0: das
4: kannst.
0: Das bedeutet, du hast ja sehr, sehr starke Fingerkuppen und entsprechenden, oder? Da musst du ja schon.
4: Also ich habe jetzt gerade wieder eine Zeit hinter mir, wo ich eher nicht mehr so viel gemacht habe, deswegen aktuell ist es gerade nicht so stabil, aber kommt auch wieder. Hat auch so seine Phasen, hängt ganz von der sonstigen Belastung ab.
0: Ihr zwei macht ja auch Sport? Benny?
3: Nein.
0: Yonja?
3: Leider.
0: Nein?
3: Also ich versuche immer beweglich zu bleiben in meinem Alltag. Ja, das ist schon, aber leider kein Sport. Also ich war früher Taekwondo-Kämpferin, so als Kind.
0: Bin ich, jetzt weiß ich Bescheid.
3: So, also ich habe viel Kraft gehabt, tatsächlich so irgendwie, ich weiß nicht, so von Natur aus. Und aber ja, der Benni leider auch nicht, gell?
2: Ich mache jeden Morgen so 10 Minuten Yoga.
3: Ah, Yoga, er macht Yoga, stimmt.
0: Ja, aber hallo, den Hund und ach, was denn, ist, die aufgehende stimmt. Sonne oder was
3: der
0: gibt's
3: Benni
0: noch alles?
3: Der Benni macht Yoga.
2: In Corona habe ich mir das tatsächlich angewöhnt. Da war halt eine Phase, wo ganz viel Online-Unterricht am Computer war und dann merkt man es schon im Rücken und dann habe ich mir angewöhnt und jetzt, also versuche ich jeden Tag 10.
3: Jeden Tag macht er, ja.
1: So einen Sonnengruß.
0: Sehr gut, 10, Sonnengruß, genau.
2: Ja. Alles, also auch diese Hocke, Sitze.
3: Kannst du schon Spagat?
2: Na klar, Salto.
0: Ja. Ich glaube, das hat mit Yoga relativ wenig zu tun. Vasco Rossi ist einer meiner Lieblings-Songwriter Italiens. Der hat 1975 angefangen, damals in Belluno, oben an den Füßen der Alpen Richtung Verona, als DJ aufzutreten. Der hat das Leben genossen. Hat aber auch angefangen zu musizieren. Das ist so ein besagter Künstler, den mir so gefällt, der einfach vom Alltag singt. Und da findet sich jeder darin. Ich habe einen wunderbaren Song ausgesucht. Una nuova canzone per te, einen neuen Song für euch. Lasst mir es einfach so stehen und freut euch einfach den Vasco Rossi. Wir freuen uns jetzt auf einen Biss in einen italienischen Ciabattabrot mit Mortadella und Oliven. Und dann hören wir uns weiter, wie es weitergeht mit euch. Ich freue mich auf den nächsten Song von euch jetzt schon. Ich fieber schon dahin. Vielleicht einfach jetzt mal was Koros hier.

0: E questo era il grande Vasco Rossi con una nuova canzone per lei. Grandissimo. Aber jetzt, Michel, was soll ich denn sagen? Ich muss dir noch eine letzte Frage stellen. Da kommst du nicht drum rum. Egal wie. Eine Frage von A aus Mommenheim. Welches war dein außergewöhnlichstes Erlebnis bei einem deiner Konzerte oder Auftritte? Also, welcher Moment war auf irgendeine Weise besonders? Zum Beispiel besonders überraschend, schräg, komisch, peinlich, bewegend, Punkt, Punkt, Punkt.
1: Ja, überraschend, da fällt mir auf jeden Fall was ein. Mit Incognito im Frauenchor aus Solheim hatten wir letztes Jahr im September, glaube ich, war es, haben wir die Ladies Night gemacht. Ein Konzert, Musik von Frauen für Frauen quasi, noch zusammen mit einem anderen Frauenchor aus Staudt, den Koryphäen. Und das ist ein sehr großes Konzert gewesen mit viel Aufwand und das heißt, alle waren sehr aufgeregt. Und so ist das ja ganz normal, ne? Wenn du dann ein Konzert hast, alle stehen da und müssen sich auch so ein bisschen an diese Konzertsituation gewöhnen. Und dann singen wir gerade ein Lied, ich glaube, es war ein A-Cappella-Lied. Also nur der Chor hat gesungen, ohne irgendwie sonstige Musik dazu. Und waren sehr konzentriert und sie waren eigentlich sehr da drin. Und auf einmal ist von einer Sängerin der Sohn auf die Bühne gelaufen. Und ist da einfach durch die Reihen des Chores durchgelaufen, hin und her. Und ich habe auf jeden Fall jedem einzelnen Gesicht im Chor angesehen, oh Gott, oh Gott, oh Gott, oh Gott, was ist denn jetzt los, was passiert denn jetzt? Aber das ist tatsächlich, also nicht, dass das jetzt immer passieren sollte in Konzerten, aber für solche spontanen Momente lebe ich eigentlich an sich, weil es ist halt einfach echt, da kannst du nichts mehr machen. So, da musst du einfach irgendwie reagieren. Und was ich dem Chor in dem Moment dann einfach signalisieren wollte, war, naja, ist halt jetzt einfach so, können wir jetzt auch nichts machen, wir singen jetzt einfach weiter, soll er halt zu seiner Mama gehen und bei ihr stehen und ist doch auch ein schönes Bild und passt ja auch irgendwie sogar zum Motto und dann sind wir da irgendwie durchgegangen, aber es war schon erstmal skurril und auch vielleicht ein bisschen aus der Bahn werfen, aber wir haben uns sehr gut gefangen, fand ich.
0: Wollte ich gerade sagen, da musst du erstmal die Nerven behalten, da ja, musst du erstmal Ruhe bewahren ja. Und Luftraum beobachten, dass nichts passiert. Ja.
1: Also ich habe halt für mich einfach mit Konzerten habe ich einfach sehr gerne nicht so den Anspruch, dass alles so ein perfekter Ablauf sein muss. Dass von wegen, okay, jetzt das Lied ist vorbei, die Leute klatschen, 2 Sekunden nachdem sie aufgehört haben zu klatschen, muss das Neulied beginnen. Ich nehme mir gerne immer so ein bisschen Freiraum, dass man auch mal atmen kann und einfach Mensch sein kann und dadurch habe ich das Gefühl, habe ich es mit der Zeit auch geschafft, dass die Konzerte einfach insgesamt trotzdem so eine lockere menschliche Atmosphäre haben. Vielleicht kannst du das ja, mit, wo du uns zugehört hast, irgendwie so bestätigen.
0: Benny, warst du auch dabei beim letzten Konzert?
2: Also ich habe ihn einmal an Weihnachten gesehen beim Konzert und das war natürlich beeindruckend, weil er es gemacht hat, dass verschiedene Teile des Chors an verschiedenen Orten der Kirche waren und die zusammengesungen haben oder das Publikum nach Zeichen lange Töne hoch und runter und man verschiedene Akkorde machen konnte. Das war als Musiker sehr interessant zu sehen, wie sowas funktioniert. Aber auf jeden Fall war es locker. Ich kannte ihn vorher noch viel, viel lockerer und konnte ihn gar nicht als Chorleiter irgendwie mir vorstellen, wie das funktioniert. Aber auf jeden Fall für die Art von Musik ist da definitiv sehr, sehr viel Lockerheit und auch, wie sagt man, Menschlichkeit dabei.
0: Ja, aber diese Authentizität, wie der natürlich der Michel sagte, das ist doch das, was, oder wie die Jonsch auch sagte, man darf Fehler machen. Auch muss ich mal vergreifen an eine Gitarre oder was auch immer, eine Orgel, spielt doch keine Rolle. Das ist doch das Faszinierende, das ist doch das Menschliche.
3: Mhm. Aber als Künstler ist man, also ich zumindest und der Benny auch, so selbstkritisch. Also, ne, also wir sagen einerseits so, Fehler darf man machen, aber irgendwie sind wir trotzdem selbstkritisch, wenn wir Fehler machen.
0: Darf ich dir was sagen?
3: Ist das Kunstkopf oder ist das...
0: Jonja, darf ich dir was sagen? Weißt du, was Perfektion ist?
3: Ja.
0: 75%.
3: Echt? Oh nein.
0: Nee, nicht. Du musst, und deswegen braucht es auch der Michel, wenn er als Chorleiter unterwegs ist, diese 75%. Weil die 25% Flexibilität, Reaktion braucht er, um nicht peinlich dann daran zu greifen, was die nicht mal die Perfektion ist. Die Perfektion ist sowieso infällig.
3: Auf jeden Fall.
0: Und du kannst sie nur noch retten, wenn du, ja, ich sag mal, reagierst und trotzdem diese 25% hast. Wenn du die nicht hättest, implodiert die Geschichte und das war's. Deswegen Perfektion.
3: Voll, bin ich bei dir. Ne? Also glauben und denken tue ich genauso. Aber manchmal fühle ich es halt nicht. Ne? So, wenn ein Ton falsch ist, dann denke ich, ah, wie kann das sein? Und so. Ne? So, also
0: ja, aber selbstkritisch ist eine Geschichte. Genau. Aber ich bin selbst auch kritisch, wenn ich irgendwas essen muss. Oder wenn, obwohl das Börek von vorhin war sehr, sehr lecker. Aber wenn ich irgendwo essen gehe mit meiner Frau, ich bin wirklich sehr, sehr, sehr kritisch. Okay. Wir machen auch Catering. Ich kenne mich mit Lebensmitteln ein bisschen aus. Mhm. Mit Wein oder alle Arten von Lebensmitteln spielt keine Rolle. Und dann ist man sehr kritisch. Ja. Und meine Frau fühlt sich dann nicht immer wohl, wenn die dann sagt, ich will von dir nicht wissen, wie es geschmeckt hat. Ich will auch nicht wissen, du musst es mir nicht sagen, dann sage ich auch nichts, weil die weiß ganz genau, unter Umständen würde ich dann etwas auseinanderreißen.
3: Aber eben hast du deine echte Meinung gesagt, eben.
0: Ich glaube, ich spiele jetzt Musik, oder? Weißt du was? Um einfach mal diese Chorgeschichte abzuschließen. Haben sich die Chöre oder die Chörmitglieder, sage ich mal, gewünscht von ABBA, Thank You for the Music. Das sollen wir jetzt mal spielen und eine Widmung an deinen Chor aus Mammernheim einfach. Und einen lieben Gruß an die tollen Damen und Herren, die da partizipieren unter deiner Leitung. Also, allora adesso. ABBA con... Thank You for the Music. Das ist auch ein genialer Song eigentlich. Obwohl ich nicht wirklich... Ja, okay, wir spielen das.

0: Abba, thank you for the music. Ein wunderbarer Song und der Titel ist einfach gerecht. Man muss immer der Musik danken. Wie geht es euch? Jonja,
1: ja.
0: Musiker.
1: Als Musiker oder generell als Mensch auf diesem Planeten?
0: Beides, die Kombination Mensch-Musiker.
1: Oh, also als Mensch natürlich manchmal sehr viel down und so, aber ich versuche mich zu schonen so von den Nachrichten und so. Das habe ich, glaube ich, nach Corona-Zeiten so ein bisschen aufgehört damit. Und ja, trotzdem kriegt man ja alles mit. Aber
0: machst
1: ja.
0: du bei meinem, tust du mir einen Gefallen?
1: Ja.
0: Schonst du heute Abend deine Stimme nicht noch einmal nicht schonen, einmal wieder musizieren, einmal wieder Gesang. Ist es möglich, dass ich das höre?
1: Nochmal bitte, ich hab's akustisch.
0: Ich würde dich gerne nochmal singen hören.
1: Natürlich, natürlich, natürlich, sorry.
0: Ja, aber Janja, sag mal bitte, was mich wirklich interessiert. Benni, wie kamst du jetzt an die Janja dran und wie kommt es, dass hier so eine Musik produziert?
2: Ich bin einfach immer nachgelaufen.
1: Ja, wirklich, das war so.
0: Unabhängig davon. Aber Benni, Spaß beiseite, diese Musik ist ja nicht das klassische Repertoire, was du in Deutschland irgendwo hörst. Also auch nicht überhaupt im Radio nicht. Und was weiß ich wo. Das musst du suchen, das findest du nicht. Wie habt ihr euch denn gefunden, dass du, unabhängig, dass ihr zusammen seid, aber wie kommst du jetzt an diese Musik als Musiklehrer dran? Das würde mich wirklich interessieren.
2: Also tatsächlich lerne ich auch immer noch. Also als wir uns kennengelernt haben, hat sie mir ganz viel türkische Musik gezeigt, die ich einfach auch nicht verstanden habe, nicht spielen konnte. Und dann haben wir zusammen auch irgendwie Auftritte gemacht. Ich habe es auf meine deutsche Art versucht. Es war nie ganz richtig. Dann kamen ab und zu türkische Leute und haben gesagt, so, der Rhythmus hast du aber nicht gut gemacht. Und so über die Jahre ist dann irgendwie ist ein bisschen das Gehör gewachsen. Und ich glaube, ich habe auch aus meiner Perspektive versucht, die türkische Musik da irgendwie zu machen. Aber es klingt natürlich nicht türkisch, es ist halt eine Mischung aus dem, was wir sind.
0: Ja, aber Jonja, du hast jetzt einen Deutschen als Mann. Wie hast du das geschafft, dass er sich da indoktriniert, dass er da jetzt bei dir ist, dass er mit deiner Musik leben kann, dass er mit deinem Essen leben kann, mit deinem Charakter, Taekwondo und der ganzen Kram.
1: Manchmal schwierig.
0: Ist es das? Ach, wie schön.
1: Naja, es hatte alles seine Sonnen- und Schattenseiten, gell? Also auch mit der Musik so.
0: Nein, ich wollte wirklich damit nur sagen, das ist nicht selbstverständlich, dass man an so Musik drankommt, oder Michel? Also ich habe es jetzt zum ersten Mal in dieser Form gehört und ich liebe Musik. Also mit mir kannst du Musik, egal welcher Musikgenre, es spielt keine Rolle, welche Kontinente, spielt wirklich keine Rolle. Ich fahre sogar nach Belgien auf Konzerte von irgendwelchen ominösen Bands, die du noch nie gehört hast, aber wo ich sage, wow, das will ich mal erleben, das will ich hören. Mhm. Da fühlst du dich auch wohl, wenn du dann da bist.
1: Ja, vor allem, wir sind ja seit 16 Jahren zusammen Musik machen und wir haben in den 16 Jahren viele verschiedene Musiker kennengelernt, aber es hat nie gepasst wie mit Michel. Also das, was du jetzt hier hörst, ist diese Dreierkombi, wirklich. Das muss ich sagen, weil wir haben ganz viele Musiker gehabt. Tolle Menschen, tolle Musiker, gute Musiker.
0: Soll ich dir die Vita von Michel geben? Dann verstehst du, warum das passt. Das meine ich jetzt im Ernst.
1: Total. Also das
0: meine ich jetzt. Ich habe die Vita gelesen und gesagt, was ist denn das?
1: Total.
0: Der ist doch, glaube ich, mindestens 70.
1: Ja, also genau, deswegen also bin ich sehr froh.
0: Es geht um die Musikverständnis. Ich möchte jetzt nicht vorgreifen, aber es geht um das Offene.
3: Genau, also das würde ich aber dann sagen, ist eher weniger das Musikding, sondern mehr das Menschliche eben. Also ich habe schon in einigen Bands gespielt und dann aber jetzt für viele Jahre nicht mehr. Und ich habe es aber immer gewollt, ich habe es immer wieder gesucht. Aber ich habe eben einfach dieses Gefühl, was ich habe, einfach nur mit denen zu sein. Komplett egal, welche Musik wir machen würden. Ich habe auch letztes Jahr hätte ich mir nicht denken können, dass ich jetzt quasi in einer türkischen Band türkische Musik mache.
0: Moment, 50% ist deutsch, okay? Bad Dürkheim.
3: Pelser sogar tatsächlich. Also Benni und ich sind ja beide Pelser.
0: Ja, Landau.
3: Genau, Landau und Derken.
0: Ja, Derken.
3: Und deswegen ist das hier so eine schöne Sache. Also die Musik, ich würde sagen, wie die Musik klingt, die wir zusammen machen, ist eher ein Resultat einfach auch daraus, wie wir uns als Menschen verstehen und wie wir uns entgegentreten und ja, die Offenheit.
1: Voll Herzfrequenz, würde ich sagen.
0: Ist das nicht schön? Ja, lass doch mal die Herzfrequenz jetzt auch mal den Zuhörern da draußen mal vibrieren oder beziehungsweise schön in Schwimmung bringen, in Stimmung bringen. Und was wird jetzt gespielt? Worum geht's denn, Jonja?
1: Das Lied heißt Du und ich, das geht nicht. Ja?
2: Passt das Thema eben, oder?
1: Da kam wieder dieses Drama-Queen in mir raus und hat gesagt...
0: Benni, das Lied hast du früher sehr oft gehört.
2: Sie hat eigentlich nur ein Lied. Es gibt nur einen Text von ihr.
0: Grazie, ich freue mich jetzt schon.

0: Mille grazie, yeah. Wahnsinn. Also an dieser Stelle muss ich wirklich sagen, die Melancholie kam richtig durch. Und du hast richtig geklungen, als ob du dich entschuldigen möchtest. So nach dem Motto, sorry, wir passen nicht zusammen, aber ich entschuldige mich dafür. Ich hoffe, dass du das verstehst und dass du dich jetzt nicht direkt umbringst oder von der Brücke springst. Aber es passt einfach nicht. Es sind zwei Herzen. Also so ungefähr. Das richtig. Ist grandios.
1: Absolut, genau so ist es.
0: Das macht Spaß, oder? Absolut. Michel, dafür beneide ich euch, dass ihr jeden Tag mit Musik zu tun habt. Es ist einfach schön. Grazie, schön, dass ihr da seid. Die Zeit rennt. Wir haben nur noch 10 Minuten und einen einzigen Song. Und es macht Spaß. Also wir hören uns bestimmt und sehen uns bestimmt wieder. Spätestens nächstes Jahr mit dieser Band, das verspreche ich euch, weil ihr müsst mir einen Gefallen tun. Ihr müsst gucken, dass ihr im Umkreis von 5 Kilometern da seid. Irgendwo auftreten. Wir müssen was organisieren. Und kurz davor machen wir wieder eine Session zusammen und spielen hier Live-Musik, weil es hat mir gefallen, dann nicht nur 3 Songs, dann machen wir 4 Songs. Yeah.
2: Dann haben wir noch ein ganzes Orchester dabei.
0: Wow. Oh Gott! Ich dachte, du wolltest nicht mehr Chorleiter sein.
2: Ja, Orchester, ist ja was anderes.
0: Ja, ist schon klar. Ja, so eine Big Band ist auch nicht schlecht, nicht?
2: Oh ja. Habe ich in der Schule viel gehabt.
0: Das habe ich gelesen. Ja. Ja, wie ging es dann? Was hast du da in der Big Band eigentlich, wie war das denn mit der Big Band?
2: Habe ich halt Tasten gespielt.
0: Ja, aber Big Band ist irgendwie so, für mich ist es gibt nichts Größeres, sage ich mal.
2: Doch schon, also ein symphonisches Orchester ist ja größer. Also Big Band ist ja Jazz.
0: Ja.
2: Da hast du ja eigentlich nur Blech- und Holzbläser.
0: Ja, aber Jazz, du hast den Ursprung der Musik gerade genannt.
2: Mit
0: Jazz.
2: Ja, wirklich?
0: Weiß ich nicht. Vielleicht tappe ich jetzt im Dunkeln.
2: Ursprung der guten Musik auf jeden Fall. Ja. Oder der Musik, die ich mag, sage ich mal.
0: Ich denke mal, für mich war Jazz immer die Generation von da hat gute Absolut. Musik angefangen. Absolut. Also ich will mich jetzt nicht täuschen. Also lass mich bitte nicht auf Glatteis jetzt.
2: Ja,
0: wir fragen mal den Musiklehrer auch nochmal.
2: Ich habe halt in verschiedensten Kreisen Freunde und ich kann definitiv auch den Appeal von klassischer Musik sehen. So.
0: Absolut.
2: Und höre ich auch manchmal selten gerne, aber ja, also ich bin schon bei dir, dass das mit dem Jazz kam auf jeden Fall, ich würde sagen, noch mehr Freiheit auch in Musik. Aber Herr Gitarrenlehrer, was sagen Sie dazu?
3: Oh Gott.
0: Ja, genau.
3: Also gerade wenn es halt um improvisierte Musik geht und das liegt mir halt auch mehr, dann bin ich da voll dabei, dass damit irgendwie viel für mich irgendwie anfängt, auch wenn ich natürlich gerne klassische Musik höre, aber ich bin leider zu wenig in diesem Bereich unterwegs, um da mich gut nennen zu können.
0: Aber die experimentelle Musik ist ja mit Jazz quasi entstanden.
2: Ja,
0: und,
2: genau.
0: Aber haben die nicht auch klassisch damals schon experimentiert? Ist nicht damals schon experimentiert worden, egal auf welchen Arten von Instrumenten, wenn ich an den alten Klassikern denke, vor dem 19. Jahrhundert?
2: Ja.
0: Auch da war doch viel Experiment dabei. Nur das Jazzige empfand ich damals entweder bizarr, verrückt oder fröhlich. Oder ektisch oder was auch immer. Also das war, diese jazzige Sache war wieder eine ganz andere Form oder neue Form von Musik.
2: Naja, ich würde sagen, in dem Fall ist es ja vor allem auch einfach eine Befreiung gewesen.
0: Ja.
2: So, also der Ursprung liegt ja im Gospel. So, Ursprung liegt ja in der schwarzen Bevölkerung in den USA. Und,
0: während der Arbeit.
2: Genau, und anderer Dinge. Und da sehe ich halt eben auch, dass da so viel Kraft durch die Musik herkam, eben durch Schmerzen.
0: Absolut.
2: Aber wenn man schaut, wohin sich das jetzt heute noch entwickelt hat und auch noch weiterentwickeln wird, dann sieht man einfach, wie viel Kraft darin liegt, diese Schmerzen in was Kraftvolles, was Schönes umzuwandeln.
0: Was wir soeben gehört haben. Das war kraftvoll, das war schön, es war genial. Es war melancholisch zwar, aber es war schön. Es berührt ja jeden, es kommt ja an. Wie seht ihr überhaupt, letzte Frage, weil die Zeit rennt uns wirklich weg. Wie seht ihr die wirklich, du hast es eben kurz angesprochen, und daran möchte ich auch nicht vorbeigehen. Die heutige Musik. Vom Charakter, vom Stil her. Bewegt sie euch, berührt sie euch?
2: Ist halt die Frage, wonach passiert du fragst. Euch? Also was ist denn heutige Musik? Musik ist die heutzutage gemacht.
0: Die Definition Musik heute ist schon sehr schwierig zu beantworten.
2: Es gibt alles. Also weil man findet total viele schöne, wunderschöne Sachen. Aber dafür muss man teilweise auch suchen gehen. Das ist halt eben nicht unbedingt das, was immer im Mainstream.
0: Aber wir reden vom Mainstream, wenn wir leider von Musik hören und nicht von irgendwelchen Genres, die wir jetzt suchen, weil wir irgendwo was gefunden haben und das nachgehen und forschen, sondern das, womit wir torpediert werden, jeden Tag über die Medien.
1: Ja, also ich finde, also so, zumindest in der Türkei, was ich so sehe, ist die KI-Musik über Suno-Programm. Habe ich auch mal reingeschaut, was das so machen kann. Ist halt perfekt, ne? Die Musik ist perfekt und ich weiß, also perfekt in, ne, so. Und ich weiß nur, dass halt viele jugendliche Ohren oder Kinderohren jetzt darauf auch sich gewöhnen, ne, so keine Fehler zu machen und sehr höhenlastig, keine Bässe mehr. Ne? Also so ganz viel komprimiert, das ist so Mainstream-Musik für mich so.
0: Aber das noch, empfindet ihr noch deine Seele? Berührt euch diese Musik? Das ist das, was ich meine. Was passiert heute gerade? Ich meine, wir können jetzt alle Jahrzehnte des letzten Jahrhunderts durchgehen. In jedem Jahrzehnt findest du geniale Musikgenre, die uns berührt haben. Mhm. Angefangen auch von den Charleston-Zeiten aus den 20er, 30er Jahren, die sensationell waren. Aber ich rede auch von den 50er, 60er, 70ern, wo der Rock'n'Roll dann durchgebrochen ist und alles, was dazugehört. Aber heute, ich kann diese jetzige Dekade nicht wirklich festhalten.
3: Ich glaube, schwierig ist, dass halt alles immer gleichzeitig verfügbar ist. Das heißt, wir hören eigentlich permanent irgendwo, wo wir hingehen, Musik. Ja. Und diese Ruhe, dass man mal irgendwas Besonderes hat. Ich meine, wenn bei den Beatles eine neue Single rauskam, haben die Leute eine Woche lang angestanden, um die irgendwie zu kriegen. Und haben sie dann pausenlos, also haben sie dann wirklich dieses eine Lied oder dieses eine Album gehört. Das machen wir gar nicht. Wir hören irgendwelche Playlists und vergessen schon wieder, was wir gehört haben. Also ich glaube, es gibt, wie der Michel gesagt hat, gute Musik. Aber es geht es geht unter in einem Wust und in einer Dauerberieselung, die auch teilweise von Großkonzernen und vielen Werbesachen uns an Aufmerksamkeit einfach blendet.
0: Wisst ihr was? Deswegen seid ihr heute da. Um ein bisschen gegenzuwirken. Das muss ich wirklich sagen. Und ich supporte und ich unterstütze immer lokale Bands oder überhaupt Bands. Ich mag das einfach, weil wir müssen ein bisschen dagegen steuern, um immer noch eine Seele reinzubringen. Geschlossene Augen, Herz auf, hören. Das ist grandios. Es war schön, euch bei mir zu haben heute, Bruno Serra.
1: Vielen herzlichen Dank.
0: Sagt grazie. Ich wünsche einfach Erfolg. Erfolg, dass ihr überall auftreten könnt und man euch zuhören kann mit geschlossenen Augen. Ich wünsche es wirklich. Und ich freue mich, irgendwann, wenn ich die Gelegenheit habe, euch wirklich noch live zu hören. Ansonsten muss ich euch torpedieren mit einer Einladung und dann hier on stage wieder live Musik zu hören.
2: Wir besorgen dir Backstage Passes.
0: Grazie mille an dieser Stelle. Ich muss aufpassen wieder an Jonja Cekar, Madonna. Benny Geier ist total einfach. Jonja, Benny Geier. Und dir, Michel Götz. Mille, grazie, Michel, dass du diese zwei wunderbaren Menschen mitgebracht hast, deine Band mir vorgestellt hast. Jetzt weiß ich, wie du deine Freizeit verbringst und mit wunderbare, klassische, sehr gute Musik. Kommt gut nach Hause. Buonanotte. Merci. Sagt euer Bruno. Bis zum nächsten Mal. Nächsten Donnerstag ist natürlich wieder ist wahrscheinlich keine Session. Ich bin da nicht da. Aber gut. Kommt gut nach Hause. Grazie mille.
1: Merci.
0: Buonasera. Buonanotte. Und jetzt haben wir noch Jovanotti. Serenata Rap. Italienischer Rap. Der hat schon ziemlich früh angefangen, die Leute damit, zu konfrontieren. Und es kam sehr gut an. Es wurde sehr erfolgreich. Jovanotti mit Serenata Rap. Buonanotte a tutti. Ciao, alla prossima. Euer Bruno. Ciao.
2: Ciao.

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1: Ich bin David Büchner. Nach dem Abkommen zwischen den USA und dem Iran hat US-Vizepräsident J.D. Vance den offiziellen Beginn der nächsten Verhandlungsphase verkündet. Die im Abkommen vorgesehene Frist von 60 Tagen habe heute offiziell begonnen, sagte Vance. Jetzt werden bisher ungelöste Fragen ausgehandelt. Dazu gehören zentrale Fragen zum iranischen Atomprogramm und der Umgang mit den Beständen hochangereicherten Urans. Beim umstrittenen Sparpaket für stabile Krankenkassenbeiträge verschafft sich die schwarz-rote Koalition noch etwas mehr Zeit. Der Gesetzentwurf soll nicht schon in der nächsten Woche im Bundestag zur Abstimmung kommen, sondern erst in der letzten Sitzungswoche vor der Sommerpause Anfang Juli.
2: Bei so einer wichtigen Entscheidung gehe Sorgfalt vor Schnelligkeit, heißt es von Union und SPD. Damit bleibt aber auch mehr Zeit für das Gezerre um die Reform, mit der eigentlich niemand zufrieden ist. Die Pharmabranche droht, weniger in Deutschland zu investieren. Ärzte klagen, ihre Arbeit würde sich noch weniger lohnen. Patienten sollen mehr zuzahlen, die Mitversicherung von Ehepartnern soll eingeschränkt werden. Und die Krankenkassen sagen schon, das Sparpaket reiche nicht aus, um beim Thema längerfristig für Ruhe zu sorgen. Aus Berlin Jan-Henner Reitze.
1: Pendler müssen sich ab Oktober auf bis zu 80 Minuten längere Fahrzeiten im Fernverkehr zwischen Berlin und Hannover einstellen. Grund ist die Generalsanierung der Bahnstrecke.
3: Die 80 Minuten mehr Fahrzeit ab Oktober bedeuten, dass Reisende zwischen Hannover und Berlin rund doppelt so lange brauchen, um an ihr Ziel zu kommen. Aktuell liegt die Fahrzeit, wenn alles glatt läuft, bei 100 Minuten. Die Bauarbeiten bedeuten nicht nur für Pendler und Reisende zwischen Niedersachsen und Berlin Verzögerungen. Betroffen sind auch Fahrten Richtung Nordrhein-Westfalen. Die Strecke zwischen Lehrte bei Hannover und Berlin wird zwischen Oktober und Ende 2027 saniert. Lea Matschulat, Nachrichtenredaktion.
1: Der bei einem begleiteten Freigang in Niedersachsen geflohene Mörder ist in Italien festgenommen worden. Die Polizei fand den zu lebenslanger Haft verurteilten Mann in einem Krankenhaus, teilte das Landeskriminalamt Niedersachsen mit. Er war in einen Unfall verwickelt und wurde in der Klinik behandelt. Der Mann war am Dienstag in Peine auf einem Motorrad geflohen.
4: Was ist in den nächsten Tagen in Sachen Kultur in Mainz los? Das erfahrt ihr in dieser Stunde. Ich bin Volker Pietsch.

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1: Ich bin Ursula Winkler. Die USA und der Iran haben ein Rahmenabkommen unterzeichnet. Laut Pakistan öffnet damit nun die Straße von Hormuz wieder und die USA beenden umgehend die Seeblockade iranischer Häfen. Die Kriegsparteien kommen voraussichtlich morgen in der Schweiz zusammen.
2: Hier in den USA hagelt es Kritik am Abkommen mit dem Iran. Der Schiffsverkehr durch die Straße von Hormuz bleibt verhalten. Der Iran hat mehr Kontrolle über die Meerenge als vor dem Krieg. Das Regime in Teheran ist in neuer Besetzung weiterhin stabil an der Macht. Das Raketenprogramm ist intakt und über das Atomprogramm und die Uranbestände wird weiter verhandelt, wie vor dem Krieg. Im Libanon gab es unterdessen erneut israelische Angriffe. Und hier fragen viele, was sollte das Ganze? Tina Eck, USA.
1: Einen Tag nach dem G7-Gipfel ist Bundeskanzler Merz mit Staats- und Regierungschefs der anderen EU-Staaten zusammengekommen. Bei dem Gipfeltreffen in Brüssel wollen die Spitzenpolitiker unter anderem über das Abkommen zum Ende des Iran-Kriegs sprechen. Ein weiteres Thema sind die Beziehungen zu China. Mit staatlicher Förderung exportiert das Land viel, kauft wenig ein und erzielt Rekordüberschüsse. Die so oftmals billigere chinesische Konkurrenz setzt Europas Industrie zu. Bei der Frühjahrskonferenz der Innenminister von Bund und Ländern in Hamburg sorgen die Vorschläge zur Eindämmung von Gewalt im Umfeld von Fußballspielen für reichlich Diskussionsstoff. Sachsens Innenminister Schuster sieht den Moment gekommen, um die seit Jahren umstrittene Forderung nach dem Verkauf von Tickets mit Namen voranzubringen.
3: Schuster will beim Dauerthema Pyrotechnik weiterkommen und zunächst in Pilotprojekten mit einigen Vereinen personalisierte Tickets ausgeben. Er argumentiert, Stadionverbote macht nur Sinn, wenn man sie auch kontrollieren kann. Hessens Innenminister Poseck macht sich ebenfalls für ein konsequentes Verbot von Pyrotechnik stark. Von einer Pflicht, nur noch Tickets, auf denen der Name steht, auszugeben, hält er aber nichts. Befeuert haben die Debatte schwere Ausschreitungen im Zweitligaspiel zwischen Dynamo Dresden und Hertha BSC. Doc Zeitler, Berlin.
1: Zum Fußball. Bei der WM haben sich Tschechien und Südafrika 1:1 unentschieden getrennt. Beide Teams hatten ihre Auftaktspiele verloren und standen unter Zugzwang. Nun haben beide Teams noch die Chance auf das Weiterkommen. Gepfiffen hat bei dem Spiel zum ersten Mal bei dieser WM eine Frau. Als Schiedsrichterin kam die US-Amerikanerin Tori Penso zum Einsatz.
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4: Ladies and Gentlemen, Paul McCartney.
5: In der US-Show Saturday Night Live am 16. Mai 2026 stellte Paul McCartney die erste Single Days We Left Behind seines neuen Albums The Boys of Dungeon Lane zum ersten Mal live mit seiner Band vor. Dieses großartige Album, bei dem er fast alle Instrumente mal wieder im Alleingang aufgenommen hatte, steht im Mittelpunkt dieser Stunde.

Am 18. Juni ist er 84 Jahre alt geworden. Dieser Junge aus der Dungeon Lane, der nur scheinbar alterslose, nur scheinbar unverwüstliche Gigant unter den Pop-Songschreibern, dessen fortgeschrittenes Alter in seiner Stimme in manchen Songs des neuen Albums deutlich zu hören ist, in anderen Songs des Albums aber auch nicht. Dieser Mann ist sowieso zeitlos. Hallo und willkommen im Kramladen mit Volker Rebell und mit einer Feierstunde zu Paul McCartneys 84. Geburtstag und mit einer Würdigung seines durchgängig bemerkenswerten Albums The Boys of Dungeon Lane, das am 29. Mai veröffentlicht wurde, 14 neue Songs enthält und produziert wurde von Paul himself gemeinsam mit Andrew Watt, der zuvor Alben der Stones, von Miley Cyrus, von Ozzy Osbourne, Eddie Vedder und Iggy Pop produziert hatte. Und so mancher McCartney-Anhänger fragte sich, kann das gut gehen? Es konnte, und sogar sehr gut, weil sich Andrew Watt mit seinen Soundvorstellungen nicht aufdrängte, sondern Paul McCartneys Klanginteressen respektierte und unterstützte. Deshalb konnte ein solch hochgradig originell arrangierter Song wie Salesman Saint entstehen. Der Song beginnt mit Akustikgitarre im 6/8-Takt. Eine Trompete ist zu hören. Pauls Vater Jim hatte ihm in jungen Jahren eine Trompete geschenkt, die Paul aber bald in eine Gitarre umgetauscht hatte. Und Vater Jims Vorliebe für Swing-Big-Bands ist plötzlich im Song mit Swing-Bläsern zu hören. Im Songtext geht es auch um seinen Vater und seine Mutter. Mein Vater war Verkäufer, meine Mutter war eine Heilige. Sie arbeiteten jede Minute, die Gott ihnen schenkte, um genug zu verdienen, die Miete zu bezahlen. Der Krieg war fast vorbei, der Frieden würde bald beginnen. Sie lebten am Rande der Stadt, als die Straßen wieder aufgebaut wurden. Sie konnten es nicht mehr ertragen, aber sie mussten weitermachen. Also lernten sie, weiterzumachen, mit Lachen und einem Lied, um die Nacht zu überstehen. Sie werden es schaffen, sie werden alles wieder in Ordnung bringen. Die einzige Unterhaltung, ein Klavier und ein Radio, heißer Tee und Zigaretten reichten aus, um sie bei Laune zu halten. Eine weitere Generation, die sich nach Freiheit sehnte und die lernte, wie man den Zusammenhalt bewahrt und eine Familie großzieht.

0: Der Song Salesman Saint erzählt von der Widerstandsfähigkeit seiner Eltern in den harten Kriegs- und Nachkriegsjahren, als sie zwei Knaben durchzubringen hatten, den erstgeborenen Paul, Jahrgang 42, und den zwei Jahre jüngeren Mike. Paul McCartney erinnert sich in vielen Songs des neuen Albums an seine Kindheit und frühe Jugend. Und das macht er mal sentimental, mal nostalgisch, aber auch mal forsch rockend. Die Erinnerung des pubertären Paul an ein unerreichbares Mädchen aus der Nachbarschaft im Album-Opener As You Lie There zählt zu den überzeugendsten Songs des Albums. Der Song beginnt mit einer Spoken-Word-Passage.
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0: Paul McCartney ist zum ersten Mal als Rezitator zu hören. Die Worte, die er spricht, lauten übersetzt: Früher bin ich immer an deinem Haus vorbeigegangen, jeden Abend. Ich habe zu deinem Fenster hinaufgeschaut. Das Licht war an. Ich sah deine Silhouette hinter der Jalousie. Denkst du an mich? Gehe ich dir manchmal durch den Kopf? Der erste Gitarrenakkord des Songs lieferte die Initialzündung zu dem Song und zur Zusammenarbeit zwischen Paul und dem jungen Produzenten Andrew Watt. Denn bei ihrem ersten Zusammentreffen nahm Paul die Akustikgitarre in die Hand und spielte diesen schrägen, dissonanten Akkord, den er zuvor noch nicht gespielt hatte. Er veränderte den Fingersatz und spielte einen zweiten, schließlich noch einen dritten Akkord. Und der junge Produzent ermutigte Paul, aus dieser fragmentarischen Akkordfolge einen kompletten Song zu entwickeln und machte selbst eigene Vorschläge für die Erweiterung. Paul war davon so angetan, dass er die Zusammenarbeit mit Andrew Watt fortsetzen wollte. So entstand der erste Song zwischen den beiden für das neue Album.
1: Although we only met one time, I can't forget the feeling that came over.
0: Die Zweistimmigkeit der ersten Gesangspassage fand sofort die Zustimmung des jungen Produzenten, der auch vorschlug, jetzt mit einer rockigeren Passage fortzufahren, bei der Paul eine leicht verzerrte E-Gitarre spielt. Den Refrain As You Lie There mit dem Text Wenn du auf deinem Bett liegst, bin ich dann in deinen Gedanken, während du dort liegst. Den sollte Paul mit seiner energetischen Rockschauderstimme singen, was Paul auch in alter Klasse tat. Nach einer weiteren besprochenen Strophe, die Paul etwas amateurisch herunterleiert, und nach einem weiteren Power-Refrain folgt eine neue Arrangement-Idee. Zu einer zweistimmig geführten Gitarrenfigur singt Paul Playback ein repetitives Chorarrangement. Und das war es immer noch nicht mit neuen Arrangement-Finessen. Nach einem weiteren Power-Refrain folgt kurz vor Schluss eine völlig zurückgenommene Akustik-Gitarren-Passage, in der Paul singt: Obwohl wir uns nur ein einziges Mal begegnet sind, kann ich das Gefühl, das mich überkam, nicht vergessen.
1: Although we only met one time, I can't forget the feeling that came over me.
0: Nach den Einzelteilen jetzt der aufwendig arrangierte und abwechslungsreich aufgebaute Song As You Lie There im kompletten Zusammenhang. Und deutlich vernehmbar ist, dass Paul auch und gerade in den Power-Passagen noch immer im Vollbesitz seiner vokalen Möglichkeiten ist.

Etwas unvermittelt oder sollte man sagen überraschend endet dieser Song über eine frühe unerfüllte Liebe As You Lie There. Anders als dieser vielschichtig arrangierte Song kommt der folgende High-Energy-Rocker Come Inside geradlinig auf den Punkt. Ein klassisches Rock-Riff eröffnet den schnörkellosen Power-Track, ein überraschender Harmoniewechsel mittendrin und zum Schluss noch ein Akkordwechsel von Moll auf Dur. Mehr braucht es nicht für diesen kraftvollen Mid-Tempo-Rock-Song, der an die Wings-Ära erinnert und bei dem Paul seine gesamten vokalen Möglichkeiten ausspielt, von klassischem Rockgesang über Passagen in Kopfstimme bis zu Schreihalsausbrüchen, immer mal wieder von anfeuernden Choreinwürfen gepusht, alles gesungen von ihm allein. Vor allem seine überzeugende, kraftvolle Powerstimme widerlegt alle Kritiker, die bemängeln, Paul habe als Sänger massiv abgebaut und würde nur noch über eine brüchige Altherrenstimme verfügen. Das Gegenteil ist der Fall. 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

Der Songtext ist ein Angebot, ihn ganz und gar kennenzulernen. Er sei bereit, sich zu öffnen, wenn sein Gegenüber das Gleiche tut. Du kannst meine Gedanken lesen, wenn du willst. Du kannst hereinkommen. Tritt ein in meine Gedankenwelt. Komm näher und schau, was du entdecken kannst. Mein ganzes Leben ist ein offenes Buch. Öffne deinen Geist, öffne dein Herz. Nichts sonst trennt uns.

Stilistisch sind die Songs des neuen Albums The Boys of Dungeon Lane recht breit gefächert. Sounderinnerungen an alte Zeiten hält der nächste Song bereit. Mit Melodron, Flöte, Loops, rückwärts laufenden Klängen und mit eigenwilligen Chorarrangements klingt manches musikalisch ebenso Beatlesque wie nach Laurel Canyon West Coast Sound der späten 60s und frühen 70s im melancholischen Liebeslied Never Know, in dem es heißt I want some love and peace, we need it right now. Im Interview mit Billboard sagte Paul über die Inspiration zum Song, Zitat, ich war in Kalifornien, ich habe diese Laurel Canyon Atmosphäre der 70er Jahre schon immer geliebt. Ich habe Gitarre gespielt und versucht, diese Stimmung einzufangen. Das hier ist mein Versuch, genau das zu tun, Zitat Ende. Nicht jeder fand, dass es so eindeutig nach Laurel Canyon klang, wie er es sich vielleicht vorgestellt hatte. Aber so räumte er ein, die Stimmung des Songs sei sozusagen Westküste, die sich dann zu etwas anderem entwickelt. Gegen Ende steht eine Blockflöte alleine im leeren Klangraum, woran sich eine Coda anschließt, die das psychedelische Feeling der späten 60s zitiert und in den Vokalsätzen sogar ein wenig an die Beach Boys erinnert. Im Text, der von Unsicherheiten in einer Liebesbeziehung handelt, heißt es, ich möchte wieder in der Sonne liegen, ich möchte deine Berührung spüren. 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Du bringst mich aus der Fassung, mein Körper zittert, meine Gedanken sind durcheinander. 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

Im Song Never Know versuchte Paul McCartney sich an die Vibes im kalifornischen Laurel Canyon der späten 60er, frühen 70er Jahre zu erinnern, als dort die Creme der West Coast Musiker lebte und den Sound Kaliforniens prägte. Erinnerungen, Rückblicke, das ist das durchgängige Thema des neuen McCartney-Albums The Boys of Dungeon Lane. Die Titelzeile entstammt dem Song The Days We Left Behind, in dem sich Paul an seine Kindheit und Jugendzeit erinnert. Die Dungeon Lane war eine Straße in Speke, einem Stadtteil von Liverpool, in dem Paul und George ihre Teenagerjahre verbrachten. Sie lag unweit der Fourth Lynn Road, dem späteren Zuhause von Paul, und führte zum Ufer des Flusses Mersey. Paul besuchte die Gegend oft mit seinem Exemplar von The Observer's Book of Birds im Gepäck, um die dortige Vogelwelt zu beobachten. Speke konnte ein raues Viertel sein und Paul erinnerte sich später daran, dass ihm dort von zwei bösen Jungen seine Armbanduhr gestohlen wurde. Diese Jugendlichen gaben ihm die Inspiration für The Boys of Dungeon Lane, speziell für die Songzeile »Sieh dir die Jungs von der Dungeon Lane an am Ufer des Mersey. Manche von ihnen werden den Schmerz spüren, doch manche waren für Größeres bestimmt.« Mit ersteren meinte er die Diebe seiner Armbanduhr, mit letzteren meinte er natürlich die Beatles. Zu Beginn des Songs heißt es im Text, ein Rückblick in Schwarz-Weiß, Erinnerungen an meine Vergangenheit, verrauchte Kneipen und billige Gitarren, doch nichts, was für die Ewigkeit gemacht war. Nichts bleibt für immer und niemand kann sie auslöschen, die Tage, die wir hinter uns gelassen haben. Diese Zeilen singt Paul mit der brüchigen Stimme eines alten Herrn, der nostalgisch verklärt auf seine Jugendzeit zurückblickt. Er könnte auch mit anderer Stimmfärbung singen, aber so klingt der Song authentischer. Diese akustische Gitarrenballade sorgt bei vielen Fans für besondere Momente der Rührung.

Diese Erinnerungsballade, The Days We Left Behind, wurde in ihrer reduzierten Gestalt bewusst inszeniert und mit feinen kleinen Details für eine besondere Wirksamkeit ausgestaltet. Dies gilt nicht für den zweiten akustischen balladesken Erinnerungssong Down South über frühe Abenteuer per Anhalter mit George und John aus der Prä-Beatles-Zeit, über frühe Abenteuer per Anhalter mit George und John aus der Prä-Beatles-Zeit Before We Learn to Twist and Shout und als sie sich noch kennenlernten. Dieser Gitarrensong wurde fast gänzlich unbearbeitet in der Demo-Fassung belassen und das ist seine Schwäche auf die Dauer von 2,5 Minuten. Zu Beginn wirkt das simple Gitarrenschrummen, das klingt, als würde erst geprobt, noch absolut stimmig, aber allmählich wird's langweilig, mir jedenfalls. Wäre der Song nach einem Intro oder nach der Hälfte der Spielzeit aus dem Demo-Modus gewechselt in einen Band-Sound mit ein paar feinen Arrangement-Ideen, dann hätte diese Gitarrenballade das Zeug für eine Songperle gehabt. So blieb es leider bei einer hingeschrumpften Demo-Aufnahme, zumindest mit einer kleinen E-Gitarrenmelodie im Solo on top. Die hübsch erzählte Songgeschichte hätte durch eine sorgfältigere Produktion sicher auch gewonnen. Wir waren gerade auf der Chester Road unterwegs, als ein LKW-Fahrer, der gerade eine Ladung aufnahm, sagte: Wo wollt ihr denn hin, Jungs? Braucht ihr eine Mitfahrgelegenheit? Wir sagten, wir wollen Richtung Süden und stiegen ein. Es war eine gute Gelegenheit, dich kennenzulernen. Eine schöne Art, alles zu klären, während wir uns auf den Weg Richtung Süden machten. Im Morgenbus trafen wir uns beide. Ich saß neben dir auf einem freien Platz. Wir redeten über Gitarren und Rock'n'Roll. Das waren die Themen, die nie langweilig wurden. Es war eine gute Art, dich kennenzulernen, bevor wir lernten, Twist and Shout zu spielen. Der LKW fuhr so weit, wie er konnte und setzte uns an einer belebten Straße ab. Wir mussten einen Ort finden, wo wir übernachten konnten, aber wir wussten, dass alles gut werden würde. Es war eine gute Art, uns kennenzulernen, als wir im Süden herumflitzten.

Erinnerungen an die Prä-Beatles-Zeit, als sie gemeinsam trampten, Before We Learned to Twist and Shout. Erinnerungen jüngeren Datums verarbeitete Paul McCartney in seinem Song Life Can Be Hard, geschrieben während der Corona-Pandemie, als viele Menschen eine schwere Zeit durchmachten, andere so wie wir aber nicht, sagte Paul in einem Interview mit dem Magazin Mojo. Wir hatten Glück. Ich war mit meiner Frau Nancy bei ihrer Nichte und deren Ehepartner zu Besuch und die beiden hatten gerade ein Baby bekommen. Es war also wirklich toll, wir beide zusammen mit den beiden und dem Baby im Haus. Er habe auf seine Gitarre gespielt, um ein paar Licks aus dem neuen Song zu spielen und erzählte dann, wie das Baby die Gitarrenseiten berührte, über die Seiten strich und damit ein wenig Musik machte zu den Akkorden, die Paul auf der Gitarre griff, was die Zuneigung zu dem Lied noch verstärkte. Es sei ein Stück, das Hoffnung für die Zukunft vermittelt. Im weiteren Interview mit Mojo sagte Paul, Zitat, viele Menschen haben mit großen Schwierigkeiten zu kämpfen. Manche haben vielleicht gesundheitliche Probleme, finanzielle Probleme oder was auch immer. Jeder hat so etwas. Aber wir müssen uns durch diese Schwierigkeiten hindurchkämpfen. Das ist doch immer noch besser als die Alternative, dass dein Leben den Bach runtergeht. Und das will doch niemand. Ich auch nicht. Ich will nicht depressiv werden. Also kämpfe ich dagegen an und denke, komm schon, es gibt doch so viel Gutes in deinem Leben. Konzentriere dich darauf. Das ist nicht immer einfach. Eigentlich ist es nie einfach. Life can be hard.

Die Einschübe im Dreivierteltakt erinnern ein wenig an We Can Work It Out, das Textthema nicht minder. Life can be hard. Das Leben kann hart sein, aber dann fangen wir an, es wieder in den Griff zu bekommen. Sie ruft mich zu sich und ich bin verzaubert von ihrer Schönheit. Das sind typische Song-Lyrics von Paul McCartney. Typisch für ihn ist auch sein nächster Songtext. Der Ruf einer Zugsirene, der die Nacht durchschneidet. Ich erinnere mich noch immer an diesen Klang. Das Schnurren eines Automotors, der an der Ampel wartet. Das Gelächter von einem Kinderspielplatz. Diese Klänge können mich beflügeln. Dieser Klang kann mich in den Wahnsinn treiben. Dieser Klang kann mich zurück zum verlorenen Horizont führen, wo jede Erinnerung, die wir teilten, uns einander näher brachte. In diesem locker wirkenden und doch gleichzeitig schwergewichtig klingenden, bluesangehauchten Hardrock-Sound von Lost Horizon resümiert Paul und erteilt altersweise Lebenshilfe. Die Zeit lässt jeden Augenblick zählen. Du musst für den Moment leben, entlang des verlorenen Horizonts.

Natürlich sind in Paul McCartneys neuem Erinnerungsalbum The Boys from Dungeon Lane auch immer wieder mehr oder minder offensichtliche Bezüge zur Musik der Beatles zu hören, auch aus der Sgt. Pepper-Ära. Dafür sorgen diverse Soundloops und psychedelische Klangfantasien, speziell im folgenden Song. Und woran erinnert diese Textzeile »Kürbiskuchen am Himmel«? Natürlich an Lucy in the Sky with Diamonds. Im Interview mit dem Musikmagazin Billboard benannte Paul es klar, dass sein neuer Song Mountaintop Drogen- und Rauschbezüge enthält, dass er mit Bandschleifen und Soundtricks gearbeitet hat, wie damals zu Sgt. Pepper-Zeiten. Der abenteuerliche Song, der gegen Ende mit hämmernden Gitarren und powerndem Schlagzeug in psychedelische Space-Räume aufbricht, klingt ähnlich experimentell wie Beatles-Songs zu Zeiten von Revolver und Sgt. Pepper. Im Songtext heißt es: Bring mich auf den Berggipfel, zeig mir, wie das Wasser hinabstürzt, hinunter in den Bach im Tal. Jedes Mal, wenn ich mit dir spazieren gehe, lugen Zauberpilze hervor, scheinen reden zu wollen und Hallo zu sagen. Kürbiskuchen am Himmel versuchen ebenfalls, uns zu hypnotisieren, dich und mich, wohin wir auch gehen. Kleines Mädchen, du bist auf einem Trip, alle drehen völlig durch. Wir müssen uns zusammenreißen und uns davonstehlen. Oder willst du bleiben? Wenn du mal Zeit hast, lass mich dich zum Jahrmarkt mitnehmen. 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Wir können den zweiten Bus nehmen. Niemand außer uns beiden muss sich darum kümmern, was wir tun. 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Jetzt sind wir so richtig auf einem Trip. 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

Am Schluss dieses psychedelisch angehauchten Songs Mountaintop, eine Art Neudeutung von Lucy in the Sky with Diamonds, war noch die Stimme von Pauls Frau Nancy zu hören. Wenn einem Künstler bewusst wird, dass die Zeitspanne, die noch vor ihm liegen mag, weitaus geringer ist als die erlebte Zeit seiner Vergangenheit, dann ist bei reifen bis betagten Musikern oft das Phänomen der Retrospektive zu beobachten, die Beschäftigung mit der eigenen Geschichte. Doch wer nur zurückschaut, könnte verpassen, was noch vor ihm liegt und versäumen, die noch verbleibende Zeit kreativ zu gestalten. Paul McCartney hat mit seinem neuen Album versucht, eine Verbindung von Rückschau und schöpferischem Zukunftsentwurf herzustellen. Im Pressematerial zum neuen Album schreibt er, Zitat, was Menschen schreiben, bezieht sich oft auf die Vergangenheit. Aber es ist schwer, sich einfach auf morgen zu beziehen. Wir wissen ja nicht, was dann passieren wird. Aber schon wenn man von der Vergangenheit spricht, meint man damit eigentlich nur den gestrigen Tag. Da gibt es jede Menge zu entdecken. Es ist eine reichhaltige Quelle, aus der man Ideen schöpfen kann. Und diese reichhaltige Quelle seiner eigenen Geschichte hat er für die Songgeschichten seines neuen Albums intensivst genutzt. Der Kramladen mit Volker Rebell und mit der Vorstellung des neuen Albums The Boys of Dungeon Lane zu Paul McCartneys 84. Geburtstag geht zu Ende mit einem Song, den er gemeinsam mit seinem alten Beatles-Kumpel Ringo gesungen hat. Es ist eine Hommage an Heimatgefühle und an beider Geburtsstadt Liverpool. Home to Us mit Ringo am Schlagzeug. Im Text heißt es, der Ort, an dem wir früher lebten, man könnte sagen, er war nicht viel wert, aber für uns war es ein Zuhause. Und man könnte es dir nachsehen, wenn du dachtest, es sei rau dort, aber für uns war es ein Zuhause. Die Rosen im Garten begannen zu welken und verwandelten sich schließlich in Staub, aber für uns war es ein Zuhause. Wir machten uns keine Gedanken darüber, wohin uns der Weg führen würde. Wir hatten keine Zeit, uns darüber aufzuregen, denn das war alles, was wir kannten. Die Welt um uns herum war nicht sicher, der Ort fiel auseinander, aber es war meine Heimatstadt und es war unser Zuhause. Und ganz zum Abschluss ist da noch ein Ausschnitt aus dem Schlusstitel des Albums The Boys of Dungeon Lane zu hören, Mama Gets By. Aber erst besingen Paul und Ringo gemeinsam ihre Heimatstadt Liverpool.

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